0: investierte er zugleich in die zukünftige Loyalität von Hank Jennings. Einige Monate später, nach Weihnachten, fuhr Hank in einem nagelneuen, aufgemotzten, kirschroten Chevrolet Pickup herum. Als man ihn fragte, wie er zu dem Wagen gekommen sei, erklärte Hank, er habe während der Ferien ein wenig als Koch im Double A gejobbt und sich auf diese Weise etwas zusammengespart. Man muss nicht so findig wie Perry Mason sein, um da eins und eins zusammenzuzählen. Einige Monate darauf kam es zwischen Hank und Harry Truman im Bookhaus zu einem plötzlichen Streit, einem Faustkampf, der ausbrach, als Harry ihn auf den fallen gelassenen Ball ansprach. Harrys älterer Bruder Frank und Big Ed mussten Harry von Hank herunterziehen, sonst hätte er ihn womöglich zu Tode geprügelt. Hatte Harry selbst eins und eins zusammengezählt? Ich glaube schon. Aber keiner der Truman-Brüder erzählte seinem Vater, dem Sheriff, davon. Und die Wahrheit blieb im Bookhaus. Die Freundschaft zwischen Hank und Harry war beendet und Hanks Abstieg in die Finsternis beschleunigte sich. In jenem Sommer begann Hank, für Jean Reno Drogen über die Grenze zu bringen. Eine Art Praktikum als Berufskrimineller. Auch im Privaten ging es mit seiner Moral ähnlich steil bergab. Es sollte nicht lange dauern, bis sein ehemaliger Mannschaftskamerad Ed Hurley Hank ebenfalls verprügeln wollte. In der 12. Klasse waren Big Ed und Norma Lindstrom zusammengekommen. Norma war Kapitänin des Cheerleading-Teams und Homecoming-Queen, eine umwerfende Schönheit, die einer einfachen Familie aus dem weniger vorzeigbaren Teil der Stadt entstammte, wo die meisten Leute wohnten, die nicht gerade Packard oder Horn hießen. Die Hurleys arbeiteten seit 2 Generationen für das Sägewerk. Eds Onkel hatte dort 2 Finger eingebüßt und Eds Bruder Ernest verdiente sein Geld ebenfalls in dem Werk. Aber da Big Ed bereits als Teenager von Autos, Lastwagen und Motorrädern geradezu besessen war, zeichnete sich ab, dass er einen anderen Weg einschlagen würde. Normas Vater, Marty Lindstrom, hatte viele Jahre lang für die Eisenbahngesellschaft gearbeitet, bevor er sich zur Ruhe setzte und im Herzen von Twin Peaks ein schlichtes, bodenständiges Diner eröffnete. Ich gestehe, dass ich für dieses Diner und den außergewöhnlich guten Kaffee und Kuchen, den es dort gibt, eine kleine Obsession entwickelt habe. Ich füge die kleine Geschichte des Diners an, die in der Speisekarte abgedruckt ist. Verifiziert. Cooper muss wirklich gern dort gewesen sein. Tipi. Willkommen im Double R. Das 1938 eröffnete Restaurant war anfangs nur als das Railroad Diner bekannt und hatte herzhafte Gerichte auf der Karte, wie man sie auch in den Speisewagen der Northern Pacific serviert bekam, in denen der Gründer und Eigentümer Marty Lindstrom gearbeitet hatte. Vom Tag der Eröffnung an waren die berühmten Kuchen von Mrs. Ilsa Lindstrom eine der Hauptattraktionen, von denen viele nach alten Familienrezepten ihrer schwedischen Verwandtschaft gebacken wurden, darunter Klassiker aus Omas Zeiten wie Stachelbeere, Preiselbeere und Erdbeerrhabarber. Mr. Lindstrom brachte ein großes Schild an und glaubte, das Diner würde fortan Marty's Railroad Café heißen. Aber es dauerte nicht lange, bis man es einfach nur Double A nannte. Nach dem Krieg beugte sich Marty dem Wunsch der Öffentlichkeit und ließ das doppelte R in Leuchtschrift anbringen, das heute noch das Schild ziert. Nachdem ich mit allen Beteiligten gesprochen habe, glaube ich zu wissen, weshalb Big Ed und Norma nie geheiratet haben, obwohl sie doch so unverkennbar ineinander verliebt waren. Wieder halte ich Hank Jennings für den Verantwortlichen. Ich will es rasch erklären. Als die amerikanische Beteiligung am Vietnamkrieg gerade ihren Höhepunkt erreicht hatte, meldete sich Big Ed Hurley nach dem Schulabschluss zum Armeedienst und verließ die Stadt, um die Grundausbildung zu absolvieren. Alle gingen davon aus, dass Norma und Ed vorher heiraten würden. Aber Big Ed, der im Privatleben, anders als auf dem Footballfeld, in entscheidenden Momenten zum Zaudern neigte, versäumte es, um Normas Hand anzuhalten, bevor er nach Fort Dix abfuhr. Norma wusste damals noch nicht, dass diese Art der Zurückhaltung ebenso sehr ein Teil von Big Eds Charakter war, wie die Unfähigkeit, seine Gründe dafür zu formulieren. Die gutmütige Norma, die als Kind gestottert und an mangelndem Selbstvertrauen gelitten hatte, glaubte, sie sei ihm einfach nicht gut genug. Im Herbst verließ Big Ed die Vereinigten Staaten und trat eine 2-jährige Dienstzeit im Fuhrpark der US-Kommandozentrale in Saigon an. Kaum war Big Ed von der Bildfläche verschwunden, da begann Hank, der in der 11. Klasse kurzzeitig mit Norma zusammen gewesen war, über seiner Beute zu kreisen. Hanks Mutter Jolene war eine der ersten Kellnerinnen im Double A gewesen. Er selbst hatte während seiner gesamten Highschool-Zeit dort gearbeitet, wo Norma jetzt die Wochenendschichten übernahm, während sie unter der Woche das Community College besuchte. Und so kannten Norma und er sich von Kindesbeinen an. Hank näherte sich ihr als Freund, der ihren Kummer über Big Eds Abwesenheit teilte. Das traf bei Norma einen Nerv. Wie jeder anständige Soziopath konnte Hank echte Gefühle simulieren, ohne sie tatsächlich zu empfinden. Und bei Norma kamen mit Einfühlsamkeit und Aufrichtigkeit sehr weit. Darüber hinaus war Hank geduldig und mit reichlich schmutzigem Geld ausgestattet, das er ganz ungeniert einsetzte, um sie zu beeindrucken. Die Aufmerksamkeit, die er ihr entgegenbrachte, gefiel Norma immer mehr. Und bis November waren aus den wöchentlichen Verabredungen zum Mittagessen gelegentliche gemeinsame Abendessen geworden. Und dann lud Norma Hank an Thanksgiving zu sich nach Hause ein. Wie Norma später erklärte, waren die täglichen Briefe, die Big Ed ihr über die Militärpost schickte, zu diesem Zeitpunkt schon länger ausgeblieben. 6 Wochen lang hatte sie nichts von ihm gehört. Big Ed sagte später über diese Zeit, er habe ihr jeden Tag einen an das Diner adressierten Brief geschrieben und nicht verstehen können, warum seine Liebste nicht antwortete. Es lag nicht in Big Eds Natur, sich bei seinen Freunden zu Hause zu erkundigen, was mit Norma los war. Ed ging vom Schlimmsten aus, dass er ihr nicht gut genug sei und sie sich in jemand anderen verguckt habe. Aber ich glaube, es lag vielmehr daran, dass man Hanks Strafregister eine weitere Anklage hätte hinzufügen können. Verletzung des Briefgeheimnisses. Über Weihnachten hätte Big Ed nach Hause kommen sollen. Aber weil er nichts mehr von Norma gehört hatte, sagte er die Reise ab. Er schrieb ihr einen letzten Brief, in dem er sie um Aufklärung bat, aber Norma erhielt ihn nie. Und während Ed an Weihnachten in einer Armeeverkaufsstelle in Saigon saß und seinen Schmerz in Alkohol ertränkte, lag Norma bei der traditionellen Enthüllung des Weihnachtsbaums auf dem Marktplatz von Twin Peaks in Hanks Armen. Und als die Stadtbewohner an jenem Abend Weihnachtslieder sangen und die prächtige alte, beinahe 20 Meter hohe Douglas-Tanne auf dem Platz von frischem Schnee bedeckt wurde, steckte Hank Norma ein kleines, schön verpacktes Schächtelchen zu. Darin lag ein Verlobungsring mit einem dicken Diamanten. Zweifellos Hehlerware. Sie sagte ja. Normas Abschiedsbrief erreichte Big Ed 3 Wochen später. Er dachte lange darüber nach zu antworten, war aber so sehr am Boden zerstört und von Selbstzweifeln zerfressen, dass er kaum einen klaren Gedanken fassen konnte. Und nach mehreren missglückten Anläufen entschied er, dass er das, was er hätte ausdrücken wollen, nicht würde zu Papier bringen können. Also zögerte und zauderte Ed und tat am Ende einfach gar nichts. Gut, wie wir wissen, wäre ein solcher Brief ohnehin nicht zu Norma durchgedrungen. Aber zumindest hätte er wahrheitsgemäß behaupten können, ihn geschrieben zu haben. Irgendwann bekam Big Ed endlich einen Brief von Harry und erfuhr auf diese Weise von der Hochzeit. Sie hatte in kleinem Rahmen in der Waldkapelle stattgefunden. Unter den Gästen waren Mitglieder beider Familien, aber kein einziger der Bookhouse Boys gewesen. Doch da war es bereits zu spät. Hank verfrachtete Norma in den Zug und fuhr mit ihr nach San Francisco. Dort verlebten sie äußerst mondäne Flitterwochen, um anschließend in einem Mietwagen nach Los Angeles weiterzufahren, wo sie sich die Sehenswürdigkeiten anschauten und zu einer Aufzeichnung der Tonight Show mit Johnny Carson gingen, der mit seiner Sendung wie jedes Jahr ein paar Wochen an der Westküste gastierte. Postcard to Mr. and Mrs. Lindstrom, 508 Parker Road, Twin Peaks, Washington, 98065.
1: Hallo Mom und Dad, viele Grüße aus der malerischen Innenstadt von Burbank. Los Angeles ist so toll. Heute haben wir eine Führung durch die Filmstudios gemacht. Hank wollte, dass ich an gespielten Probeaufnahmen teilnehme, aber ich war zu schüchtern. Dann hat er irgendwie Karten für die Tonight Show aufgetrieben. Johnny Carson ist so witzig und er sieht so gut aus. Sammy Davis Jr. war zu Gast und er hat gesungen und getanzt und lustige Geschichten über seine Freunde erzählt. Und dann war da noch so ein total lustiger, dicker Schauspieler namens Victor Buono, der ein paar von seinen Gedichten vorgelesen hat, die zum Schießen sind. Alles, alles Liebe, Norma und Hank.
0: Nach ihrer Rückkehr widmete sich Norma ihrem Abschluss. Sie wollte Krankenschwester werden, aber das Leben hatte andere Pläne. Bei ihrem Vater Marty wurde eine Herzkrankheit festgestellt und ihre Mutter verließ das Diner, um sich um ihn zu kümmern. Dann wurde Hanks Mutter Jolene krank, Lungenkrebs, und Norma pflegte sie, während sie gleichzeitig die Leitung des Double R übernahm. Hank war inzwischen die meiste Zeit unterwegs und erledigte irgendwelche Aufträge für Jean Reno. Mit ihrer Lebensfreude und ihrer Vision machte Norma aus einer annehmbaren Burgerbraterei ein Restaurant, für das sich ein Umweg lohnt. Sie überarbeitete die Karte und eröffnete im Nachbarhaus eine kleine Backstube, um die Kuchen ihrer Mutter in größerer Zahl produzieren zu können, die zunächst als Nebengeschäft vor Ort verkauft und schließlich sogar per Post verschickt wurden. Auch die Uniformen der Kellnerinnen gestaltete sie neu. Der frische, unverwechselbare Look der türkisfarbenen Kleider mit der weißen Borte, die dort bis heute getragen werden, ist ihre Idee gewesen. Und verwandelte ein gewöhnliches Diner in einen lokalen Treffpunkt, auf den die Einwohner stolz waren. Ich möchte noch einmal betonen, dass das Essen und im Besonderen die Kuchen im Double A, hatte ich den Kaffee schon erwähnt, wirklich etwas ganz Besonderes sind. Ja, es ist eindeutig, Agent Cooper. Tipi. Norma verlor ihren Vater im Jahr 1978. Ihre Mutter kehrte ins Diner zurück und Norma liebte es, Seite an Seite mit ihr zu arbeiten. Vor allem, da Hank so selten da war. Aber Ilsa kam nie über Martys Tod hinweg. Die Hoffnung auf Enkelkinder ließ sie weitermachen, aber mit ihrer Gesundheit ging es bergab. Und 1984 starb sie plötzlich eines Nachts im Schlaf. Die ganze Stadt war auf Ilsas Beerdigung, nur Hank kam nicht. Er war wieder einmal geschäftlich außerhalb der Landesgrenzen unterwegs und nicht erreichbar. Da wurde Norma klar, dass sie auch keine Kinder haben würden. Sie hatten sich in einer distanzierten und lieblosen Routine eingerichtet. Aber immer wenn Norma darüber nachdachte, einen Schlussstrich zu ziehen, tat Hank irgendetwas Nettes oder Liebevolles, das sie von ihrem Entschluss abbrachte. Bis 3 Jahre später Andrew Packard in seinem Bootshaus pulverisiert wurde und Hank sich wenige Wochen darauf zu einem tödlichen Unfall mit Fahrerflucht bekannte. Damit endet das erste Kapitel von Coopers Bericht. Die erste Frage, die ich mir stelle, ist, warum hat er das aufgeschrieben? Offensichtlich war er von den Menschen und dem Ort Twin Peaks fasziniert und hatte sie ins Herz geschlossen. Laut dem Datum zu Beginn des Manuskripts wurde es verfasst, nachdem der Fall Laura Palmer abgeschlossen war, aber offenbar bevor er die Stadt verließ. Cooper hatte etwas Freizeit, also verwandte er seine detektivischen Fähigkeiten darauf, einige lokale Rätsel zu lösen, wie ein Konzertpianist, der Tonleitern übt, um in Form zu bleiben. Nur meine persönliche Ansicht, aber ich halte es auch für möglich, dass er es aus Freundschaft tat, um seinen neuen Freunden einige schmerzhafte Wahrheiten über die Verluste und Sorgen in ihrem Leben näher zu bringen, ohne sie direkt damit konfrontieren zu müssen. Ich glaube, dass er seine Aufzeichnungen anschließend einfach im Bookhaus liegen ließ, in der Hoffnung, dass seine Freunde Sheriff Truman und Big Ed, beides Bookhouse Boys, sie finden würden. Ob sie das taten, ist noch ungewiss. Tipi. 4. Liebesdreieck. Die Statuten des Bookhaus ermunterten nicht nur zum Lesen, sie riefen ihre Mitglieder auch dazu auf, sich als Chronisten zu versuchen. Eine zweite Chronik aus der Feder eines Einheimischen, die ebenfalls im Bookhaus entdeckt wurde, im Regal mit den Titeln »Aus der Region«, direkt neben Coopers Schriften, nimmt den Faden von Big Eds Geschichte auf und spinnt ihn weiter. Verifiziert. Der folgende Text wurde von Sheriff Trumans damaligem Chief Deputy Thomas Hawk Hill geschrieben. TP. Die Ballade von Big Ed und Norma und Nadine von Hawk Hill. Eigentum des Bookhaus. Mein Freund Big Ed Hurley kam ein paar Monate nach dem Fall von Saigon 1975 nach Twin Peaks zurück. Ich hatte mich im Herbst 73 da unten auf Landurlaub mit ihm getroffen. Ich war Artilleriemat auf einem PBR, das auf dem Mekong-Delta patrouillierte. Ein gottverdammtes Selbstmordkommando, aber das ist eine andere Geschichte. Erinnert mich daran, sie bei Gelegenheit mal zu erzählen. und erinnert mich daran, dem Penner, der mich bequatscht hat, mich freiwillig zu melden, das nächste Mal, wenn ich ihn sehe, ordentlich in den Arsch zu treten. Falls mir überhaupt noch einfällt, wer das war. Hank. Nachdem eine Flasche 45%iger Hirnsprengstoff seine Zunge gelockert hatte, gestand mir Big Ed, dass Norma immer noch einen Platz so groß wie der Central Park in seinem Herz hat. Okay, ich liebe diesen großen, bekloppten Hundesohn wie einen Bruder, keine Frage. Aber man braucht nur Norma zu sagen und der Kerl schmeißt die Tränendrüse an wie ein 12-jähriges Pfadfindermädchen, das seine Kekse verloren hat. Ich habe ihn bei den Schultern gepackt und ihm gesagt, er soll sich zusammenreißen und sich wegen dieser alten Frauengeschichte von daheim nicht so verrückt machen. Keiner um uns herum, und damit meinte ich im Umkreis von 3000 Kilometern, würde da noch einen feuchten Furz drauf geben. Auch Liebeskummer wäre jetzt offiziell verjährt. Und vor Ort gäbe es Frauen im Überfluss, die, wie heißt sie, noch gleich für alle Zeit aus seinem zweiten Hirn auslöschen könnten. Da fing er sich wenigstens ein bisschen. Aber ich kann mich grob daran erinnern, dass der Abend trotzdem gelaufen war, weil Big Ed von irgend so einer Frankie Valli-Schnulze aus der Jukebox feuchte Augen kriegte. Das war unser Lied, hat er gesagt. Kein Witz. Und ich mich vom Acker machte. Im Vergleich zu diesem Seelenstriptease war mir sogar ein Feuergefecht auf dem Patrouillenboot im Mekong-Delta lieber. In den nächsten Jahren schrieben wir uns ein paar Mal. Ich durfte die Heimreise 6 Monate vor Big Ed antreten, weil ich ein paar Granatsplitter mit dem Hintern aufgefangen hatte, als uns irgend so ein VG, Militärslang für verdammter Grünschnabel, von Lieutenant in die falsche Flussgabelung manövriert hatte, wo wir beinahe der rundäugigen Schönheit begegnet wären, die einen zum großen Basislager im Himmel bringt. Im nächsten Brief, den ich in Twin Peaks von Big Ed kriege, schreibt er, dass er sich für noch eine Dienstzeit verpflichten und Berufssoldat werden wollte. Im Fuhrpark der Kommandozentrale steppte nicht gerade der Bär, als er wegen familiärer Verpflichtungen nach Hause geholt wurde. Eds vertrottelter jüngerer Bruder hatte im Sägewerk einen Unfall gehabt. Ein Stapel Holz war von einem Laster gerutscht und hatte ihm ein Bein zerquetscht. Nur fürs Protokoll. Damit war er nach seinem Vater und seinem Großvater der dritte Hurley, der bei der Arbeit verstümmelt wurde. Sie nennen es das Hurley-Glück. Es gibt auch diese Schilder, die an gefährlichen Arbeitsplätzen aufgehängt werden. Auf dem im Sägewerk steht, seit Tagen ist kein Hurley verletzt worden. Mein alter Herr hat 35 Jahre lang unter viel haarigeren Umständen im Wald für die Packards gearbeitet und hatte nie auch nur einen eingerissenen Fingernagel. Übrigens darf man diese Jungs niemals Holzfäller nennen, sonst werden sie fuchsteufelswild. Das sind Holzarbeiter. Eine Menge Ureinwohner haben den Job gemacht. Wir haben auch die Wolkenkratzer in New York gebaut, aber nicht, weil wir so furchtlose Indianer wären. Es gab einfach nicht genug Weiße, die verzweifelt genug waren, sich für so eine Arbeit zu bewerben. Der Unfall nahm Billy neben dem Bein auch den letzten Lebensmut. Er war jetzt an den Rollstuhl gefesselt und bekam Invalidenrente. Die Schecks trug er direkt in die hiesigen Kneipen. Billy und seine Frau Susan hatten einen kleinen Sohn namens James, der noch auf die Grundschule ging. Und Susan flehte Ed an, nach Hause zu kommen, weil der Junge seine Hilfe brauchte und er Billy eine Gardinenpredigt halten sollte. Naja, Big Ed war genau der richtige Mann für den Auftrag. Und damit ging der Army ein verdammt guter Fahrzeugmechaniker flöten.

Vor vielen Monaten während der Wirtschaftskrise hatten Big Eds Eltern vor der Stadt einen Stand am Straßenrand aufgebaut und verkauften da Eier, Obst und Gemüse vom familieneigenen Bauernhof. Übrigens der beste Mais im ganzen Tal. Ist die Reise auf jeden Fall wert. Nach dem Zweiten Weltkrieg, als die Kontingentierung vorbei war und man wieder Autofahrer auf den Straßen sah, übrigens der beste Mais im

Tankstelle angebaut hatte, die jetzt alle nur noch Ed's Gas Farm nannten. Ich nannte ihn nur den Motorenflüsterer. Und zum Glück kannte er sich wenigstens mit Maschinen aus. Denn von der Funktionsweise des weiblichen Herzens hatte der arme Teufel keinen blassen Schimmer. Big Ed erzählte keinem, wann er aus Vietnam zurückkommen würde, nicht mal mir. 2 Wochen, nachdem der letzte Hubschrauber rausgeflogen war, ging ich ins Bookhaus und da saß er. Eine 500 Gramm schwere Olympia in der einen Hand und ein Exemplar von Catch 22 in der anderen. Big Eds einzeilige Besprechung von Joseph Hellers Meisterwerk. Der Typ war eindeutig in der Army. Eine Zeit lang schloss sich Ed quasi in der Gasfarm ein, riss sich bei der Arbeit den Hintern auf, kümmerte sich um seinen Neffen James und verbrachte sein bisschen Freizeit im Bookhaus, wo er James fürs Lesen zu interessieren versuchte. Mann, er hat wirklich alles versucht. Twain, Tarzan, scheiße, sogar Doc Savage. Ist ein guter Junge, dieser James. Aber ein Bücherwurm ist er nicht. Unser ehemaliger Mitspieler Frank Truman, der den Sheriffposten von seinem alten Herrn übernommen hatte, versuchte Big Ed zu überreden, als Deputy der Polizei beizutreten. Nachdem er 1 Monat darüber nachgedacht hatte, entschied er sich, in der Gasfarm zu bleiben und seinem Vater zur Hand zu gehen, der ein Hinkebein war, seit er als Teenager, ihr ahnt es, auch so ein Hurley-Missgeschick im Sägewerk gehabt hatte. Aber alles hat sein Gutes, wie mal irgend so ein weißer Heini gesagt hat. Denn an seiner Stelle heuerte Frank dann einen anderen seiner alten Mannschaftskameraden von der Highschool an. Nämlich meine Wenigkeit. An dieser Stelle will ich noch hinzufügen, dass ich zu der Zeit was gegen Frank hatte, weil er mir in der Mittelstufe den Spitznamen Tommy Hawk verpasst hatte. Damals fanden die Weißen so einen herablassenden Mist noch lustig. Bekloppte Serien wie F-Troop oder einen jüdischen Typen aus Brooklyn namens Jeff Chandler im Film als Häuptling Coochies zu besetzen. Ich überlegte damals ernsthaft, nach Alaska zu gehen und auf einem Tiefseefischerboot anzuheuern. Ja, ich hatte eindeutig einen an der Murmel und ich wusste es. Und auf Kosten der Veteranenbehörde buchte ich 1 Stunde beim Truppenpsychiater, der mir helfen sollte, ein paar, sagen wir mal, Probleme zu lösen, die ich mit Frank und meiner Entscheidung hatte. Nach 6 Minuten unterbrach er meinen selbstanalytischen Monolog, sah mich an und sagte: Moment mal, Sie wollen in Alaska auf einem Fischerboot arbeiten? Ich komme aus Alaska. Sind Sie denn komplett verrückt? Für diesen Weckruf will ich an dieser Stelle ganz offiziell sagen: Vielen Dank, Doc. Und so begann meine Karriere in der örtlichen Verbrechensbekämpfung. Ein interessantes Detail: Tommy Hill war ein vollblütiger Nez-Percé, dessen Eltern Jahre zuvor ihr Reservat verlassen hatten, zu ihrem Glück kurz bevor das Atomkraftwerk Hanford ans Netz ging. Sein Vater Henry war einer der furchtlosen, legendären Tree-Topper, die mit Steigeisen an den Stiefeln auf die höchsten Bäume klettern und die Spitzen abschneiden. Henry übte diesen Beruf, dem Amt für Arbeitsstatistik zufolge der gefährlichste der Welt, während der gesamten Zeit aus, die er beim Packard-Sägewerk angestellt war, ohne je eine Verletzung davonzutragen. Tipi. Auch wenn Norma wusste, dass er wieder in der Stadt war, wartete Big Ed 1 Jahr, bevor er auf einen Kaffee ins Double R ging. Ich saß an dem Tag selbst am Tresen. In dem Moment, als Big Ed Norma hinter der Kasse sah, wurde er total blass und schnappte nach Luft. Seine Brust schwoll an wie eine Wasserbombe. Aber Norma war jetzt an Hank vergeben und Big Ed brachte keinen Ton raus. Wahrscheinlich machte auch Normas Herz einen Hüpfer, als Big Ed durch die Tür kam. Das Leben mit diesem Herumtreiber Hank war kein Zuckerschlecken. Aber sie wartete wie immer darauf, dass Ed den ersten Schritt machte. Und er machte keinen. Also lächelten sie sich höflich an und murmelten Nichtigkeiten vor sich hin, die so nichtig waren, dass man sie nicht mal unter dem Mikroskop gesehen hätte. Der Anblick war so mitleiderregend, dass ich ein 2. Stück Kuchen bestellte, nur damit der Moment vorbeiging. Und dabei blieb es. Big Ed, der ein Gewohnheitstier war, begann und beendete jeden Tag mit einer Tasse Kaffee im Double R und aß meist auch dort zu Mittag. Ein Blinder hätte sehen können, dass es in Normas Ehe mit Hank nicht rund lief und Big Ed hatte Adleraugen. Er unternahm zwar nichts, aber dass er es wusste, reichte ihm, um diesen Platz in seinem Herzen über Jahre hinweg freizuhalten. Und dann begegnete er an einem Samstag gegen Ende des Jahres 1984 Nadine Goetz. Als Eds Vater 1983 gestorben war, hatte Ed das Geschäft übernommen.

0: Er ließ dieses große neue Leuchtschild aufhängen, das er selbst entworfen und konstruiert hatte. Da war ein großes leuchtendes Ei drauf, als Erinnerung an den alten Verkaufsstand der Familie und eine Stockente, die für die Jagdleidenschaft seines Vaters stehen sollte. Und er benannte das Ganze in Big Ed's Gas Farm um. Sein Neffe James, der inzwischen wie ein Sohn für ihn war, stand wochenends an den Zapfsäulen. Nadine war in der Schule ein paar Klassen unter uns gewesen, obwohl ich nicht behaupten kann, dass ich mich an sie erinnert hätte. Big Ed tat es vielleicht, ich weiß es nicht. Sie kam an dem Tag mit ungefähr 5 km/h auf dem John Deere Rasentraktor ihres Vaters, der repariert werden sollte, bei der Gas Farm angefahren. Ich stehe mit meinem Streifenwagen an einer der Zapfsäulen und James will gerade auftanken. Big Ed setzt mit seinem Abschleppwagen rückwärts aus der Garage und Nadine sitzt auf ihrem Rasenmäher so niedrig, dass er sie nicht sieht und voll in sie hineinfährt. James und ich hören den Knall. Der John Deere kippt, aber Nadine hüpft wie eine Zirkusakrobatin vom Sitz, bevor er auf den Boden aufschlägt. Sie hat auf der Highschool Gymnastik gemacht, was ich aber auch nicht mehr wusste. Verifiziert, TP. Big Ed springt aus dem Wagen und läuft zu ihr rüber, um ihr zu helfen. Und sie sieht diesen erschrockenen und besorgten Ausdruck auf seinem Gesicht und hält es wohl für irgendwas anderes. Bei ihr weiß man nie. Vielleicht sowas wie Verlangen? Wahrscheinlich hatte sie noch nie irgendwer so angesehen. Dann kippt sie um und Big Ed fängt sie auf, bevor sie auf dem Boden aufschlägt. Ich laufe also in meiner Eigenschaft als Deputy rüber, weil ich schließlich Augenzeuge bin und gesehen habe, wie sie rechtzeitig abgesprungen und im Stehen aufgekommen ist. Also weiß ich, dass sie unverletzt ist. Aber Big Ed weiß das noch nicht. Und ihm geht mächtig die Düse, so als hätte er dieses arme Mädchen zum Krüppel gemacht oder getötet und würde jetzt sein Geschäft verlieren und alles, wofür er sein Leben lang gearbeitet hat. Er hält sie also im Arm und sucht in ihrem Gesicht nach Lebenszeichen, während ihm diese ganzen schlimmen Gedanken durch den Kopf schießen wie Flipperkugeln. Und sie macht blinzelnd die Augen auf und schaut in Big Ed's verträumtes, auf herbe Weise gut aussehendes Gesicht, das auf sie hinunterschaut. Und es ist ja auch nicht so, dass Nadine unattraktiv wäre. Sie sieht eigentlich ziemlich exotisch aus, irgendwie katzenhaft, und ist im Beatnik-Look angezogen mit einem Seidenschal und so einem tief ausgeschnittenen Leotard. Und das Erste, was mir durch den Kopf geht, ist, tja, das war's dann. Jetzt ist sie in ihn verknallt. Und das Zweite ist, vielleicht lenkt das Big Ed von Norma ab. Ich mache mir halt Gedanken um meinen Freund, ja? Ich will, dass er glücklich ist. Und das alles spielt sich ab, bevor irgendeiner von uns, der kleine James steht jetzt auch dabei, weiß, wer sie ist. Das Erste, was sie macht, ist also ihn zu umarmen, weil sie nämlich ganz genau weiß, wer er ist. Später finden wir heraus, dass sie schon in der Mittelstufe in Big Ed verschossen war, wie die meisten Mädchen. Und Big Ed ist einfach so verdammt erleichtert, weil sie am Leben ist, dass er sie auch umarmt. Und als ich die Medizin zwischen ihnen fließen sehe, er mit seiner Kraft und Vitalität und sie mit ihrem Turnerinnenkörper, da ist mir sofort klar, dass diese Sache im Bett enden wird, und zwar im Handumdrehen. Ich muss übers ganze Gesicht grinsen wie ein Schwachsinniger. James guckt mich an, als wollte er fragen, was ist los mit dir? Ich sage ihm, dass ich es ihm später erkläre. Big Ed fragt sie immer wieder, ob auch wirklich alles in Ordnung ist. Und sie sagt immer wieder ja. Und er entschuldigt sich immer weiter. Und sie meint, es wäre schon in Ordnung, der Rasenmäher wäre sowieso kaputt gewesen. Und dann küsst sie ihn spontan. Und er fängt an, dümmlich zu grinsen, denn wann passiert einem sowas schon mal? Und in dem Moment wird ihm klar, dass er da ein echtes, kleines Energiebündel in den Armen hält und alle Ampeln auf grün stehen. Und es erinnert sich immer noch keiner von uns daran, wer sie ist. In Ausübung meiner Pflicht frage ich also, wie heißen Sie, Miss? Und sie sagt, Nadine Goertz. Und da klingelt was bei Big Ed. Und es ist eine gute Erinnerung. Er erinnert sich daran, wie sie bei einem Turnertreffen übers Seitpferd grätscht. Auch bei mir klingelt irgendwo im Hinterkopf was, aber ich kann sie nicht richtig einordnen. Also frage ich nach weiteren Angaben zu ihrer Person. Ihr Vater wohnt 1/2 Kilometer entfernt und sie hat eine Zeit lang in Spokane gelebt, wo sie als Schneiderin gearbeitet hat, weshalb wir sie nie in der Stadt gesehen haben. Aber sie überlegt, wieder zurück nach Twin Peaks zu ziehen und eine Schneiderei aufzumachen. Und deshalb wohnt sie im Moment bei ihrem Vater. Da ist ihr aufgefallen, dass sein Rasen verwildert ist und er hat zu ihr gesagt, sein Mäher wäre hinüber. Und darum ist sie auf den John Deere zur Gasfarm gefahren. Big Ed sagt zu ihr, darüber soll sie sich keine Gedanken machen. Es wäre alles seine Schuld. Auch nicht gerade das erste Mal, dass er diesen Satz sagt. Und er würde den Traktor umsonst reparieren. Weil sich beide Parteien einig sind, erkläre ich also in meiner Eigenschaft als Deputy, dass keine Notwendigkeit besteht, einen Unfallbericht auszufüllen. Und weil sie immer noch aneinander hängen wie siamesische Zwillinge, schlage ich vor, sie sollen Adressen und Nummern austauschen. Und dann puffe ich James mit dem Ellbogen in die Seite und wir schieben den John Deere, der gar nicht so schlimm aussieht, in die Garage.
1: Was ist denn da los?
0: Fragt James leise, als wir drinnen sind und guckt über die Schulter zu seinem Onkel. Nadine und er stehen jetzt beide wieder und schütteln sich die Hände und keiner von beiden lässt los.
1: Sie spüren das Mysterium,
0: sage ich zu James.
1: Welches Mysterium denn?
0: Fragt er.
1: Das Mysterium des Lebens, erkläre ich, über das du Bescheid wüsstest, wenn du auf deinen Onkel hören und ab und zu mal ein Buch lesen würdest.
0: James grinst, als wüsste er jetzt, wovon die Rede ist. Er ist ein guter Junge, dieser James. Nur, dass sein Lieblingsbuch immer noch Wilbur und Charlotte ist. 3 Wochen später gaben sich Ed und Nadine in der Waldkapelle das Ja-Wort. Zack. Einfach so. Genau da, wo auch Norma und Hank geheiratet hatten. Diesmal kamen alle Bookhouse Boys, bis auf Hank, der dauerhaft von der Liste gestrichen ist. Wie sich herausstellt, können sich die anderen Jungs auch nur dunkel an Nadine erinnern. Aber erst bei dem anschließenden Umtrunk in der Grange Hall flüstert mir Andy Brennan zu, der Neue, den Sheriff Truman gerade zum Deputy ernannt hat, ist ein paar Jahre jünger als wir und grüner hinter den Ohren als ein Frosch, dass er in Nadines Klasse war und ob ich denn gar nicht mehr wüsste, was damals passiert war. Nein, Andy, sage ich. Ich war zu sehr damit beschäftigt, mir in Vietnam von irgend so einem Winzling im schwarzen Pyjama den Arsch wegbomben zu lassen. Andy winkt mich nach draußen, als hätte ihn in der Grange Hall, wo die gemietete Coverband die größten Hits der Young Rascals spielte, irgendjemand hören können. Nadines Mutter, sagte Andy zu mir, hätte gesundheitliche Probleme der geistigen Art gehabt. Und ihr Vater wäre auch nicht gerade ein Paradebeispiel für geistige Stabilität, starker Trinker. Sie wären von irgendwo in Idaho nach Twin Peaks gezogen, als Nadine in der 7. Klasse war. Und als sie dann in die 10. ging, hätte sie einen ganz richtigen, echt heftigen Nervenzusammenbruch gehabt und hätte das gesamte erste Halbjahr nicht zur Schule gehen können.
1: Wirklich wahr?
0: Sage ich und sehe durchs Fenster zu, wie sie mit Big Ed einen Stehblues tanzt.
1: Ja, sagte Andy. Sie war in so einem Heim, wo die Leute hingehen, um zur Ruhe zu kommen und sich wieder in den Griff zu kriegen.
0: Du meinst die Klapsen? Sage ich.
1: Keine staatliche Einrichtung, sagt Andy. Eine private. Ihre Eltern hätten ein bisschen Geld.
0: Ihr alter Herr hat wohl in grauer Vorzeit mal ein industrielles Brandschutzmittel erfunden.
1: Wie lange war sie denn weg, frage ich.
0: Im Herbst war sie wieder da, also ungefähr 6 Monate, sagte Andy. Aber niemand kannte den Grund. Sie hat immer eine Baskenmütze und einen Schal getragen und jedem erzählt, sie wäre zum Schüleraustausch in Frankreich gewesen.
1: Woher hast du es denn gewusst?
0: Frage ich ihn.
1: Und Andy sagt, ich weiß auch nicht. Die Leute vertrauen mir immer solche Sachen an.
0: Wie sich zeigte, hat Andy so eine Art schwarzen Gürtel in Klatsch und Tratsch, was so ungefähr seine beste Eigenschaft als Polizist ist. Und das meine ich gar nicht negativ. Oder wie er später zu mir sagte,
1: weißt du, Hawk, ich halte mich eigentlich nicht für ein Klatschmaul. Ich betrachte mich eher als Experten für mündliche Überlieferung.
0: Meinst du, dein Freund Big Ed kennt Nadines Geschichte? Fragt Andy mich.
1: Ich bezweifle es, sagte ich.
0: Und mir rutschte das Herz in die Hose, während ich ihnen beim Tanzen zusah. Ihre Füße standen auf seinen und er wirbelte sich herum wie eine Feder.
1: Nein, Big Ed hatte keine Ahnung, was da für eine Bombe in seiner funkelnden, frisch vermählten Braut tickte. Und obwohl er von da an alles gab, um sie glücklich zu machen und dabei nichts bereute, dauerte es nicht lange, bis Nadine 1 und 1 zusammenzählte, was Big Ed und Norma und den freien Platz in seinem Herzen betraf und ihre Psyche die ersten feinen Risse bekam. Erst waren es nur kleine Bemerkungen, dann ein endloser Strom von Fragen, gefolgt von Wutausbrüchen, ein paar davon in aller Öffentlichkeit, die ihn völlig überrumpelten. Denn das Einzige, was er sich hatte zu Schulden kommen lassen, war, dass er ein Leben vor ihr gehabt hatte. Und dann fing sie an, Ed jedes Mal zu folgen, wenn er ins Double R ging. Sie starrte Norma und ihn einfach nur durchs Fenster an, während er am Tresen saß und an nichts Böses dachte. Aber allmählich kriegte er Spitz, dass sein kleiner Knallteufel vielleicht etwas viel Schießpulver geladen hatte. Und natürlich wusste er nicht, was er dagegen tun oder mit wem er darüber reden sollte. Also erzählte er es gar keinem. Und als Big Ed im Herbst mit Sheriff Truman wie jedes Jahr auf Vogeljagd geht, folgt Nadine ihm 25 Kilometer weit in den Wald, weil sie denkt, keine Ahnung, dass er sich morgens um 4 davonschleicht, um sich mit Norma zu einem Schäferstündchen in einem Unterstand zu treffen. Und da hat Big Ed ihr dann versehentlich das Auge ausgeschossen. Er hatte ja gar keinen Schimmer, dass sie überhaupt da draußen war und direkt in der Schusslinie herumkroch. Sie scheucht ein paar Enten auf, Big Ed und Sheriff Truman stehen auf und schießen und eine einzelne verirrte Schrotkugel trifft sie genau ins Auge. Wie hätte er es wissen können? Ein dicker, fetter Haufen Hurley-Glück. Harry stand ja direkt neben ihm, als es passierte. Darum wissen alle, dass es einfach ein Unfall war. Auch Nadine. Aber Nadine verlor das Auge. Natürlich gibt Big Ed sich selbst die Schuld, obwohl sein einziger Fehler war, Nadine zu heiraten, ohne vorher die notwendige Sorgfalt walten zu lassen. Aber jetzt klebt er durch einen Schuldkomplex in Industriestärke an ihr fest. Er pflegt sie wieder gesund und bemüht sich noch mehr, ihr alles recht zu machen. Aber durch das verlorene Auge wird sie endgültig gaga. Sie fängt an, diese Piratenaugenklappe zu tragen und verrennt sich in die fixe Idee, etwas zu erfinden wie ihr Vater, um auf diese Weise die Welt zu retten und Big Ed davor zu bewahren, bis ans Ende seiner Tage auf der Gas Farm malochen zu müssen. Nur begreift sie nicht, dass das genau das Leben ist, das er immer gewollt hat, das er für sich gewählt und in dem er sich eingerichtet hat. Und das schloss sie mit ein. Damit musste er jetzt leben. Wir haben es also mit einer Verkettung von Ereignissen zu tun. Andrew Packard fliegt in seinem Bootshaus in die Luft. Hank wird verhaftet und den Fluss raufgeschickt. Und 2 Monate darauf verliert Nadine ihr Auge und den größten Teil ihres Bezugs zur Realität. Dann sitzt Big Ed eines Abends im Double R am Tresen, das Gewicht der ganzen Welt auf den Schultern. Und Norma sieht ihn zum ersten Mal wieder so, wie sie ihn seit Jahren nicht gesehen hat. Im Diner ist nicht viel los an dem Abend und sie kommt mit 2 Tassen Kaffee und einem 2. Stück Kuchen für ihn an seinen Platz. Und sie fangen an zu reden. Richtig miteinander zu reden, wie sie seit Jahren nicht miteinander geredet haben, seitdem Ed wieder da ist. Sie schütten sich gegenseitig das Herz aus. Über Hank, über Nadine. Darüber, wie sie ihre Leben und ihre Ehen verpfuscht haben. Sie trösten einander. Draußen fängt es an zu schneien. Der erste große Schneesturm des Winters, vielleicht 3 Tage vor Weihnachten. Und in den nächsten 1,5 Stunden verlieben sich die beiden neu ineinander. Nein, eigentlich nicht mal das. Sie merken beide, dass sie sich nie wirklich entliebt hatten. Ed erzählt ihr endlich von den ganzen Briefen, die er ihr aus Vietnam geschrieben hat. Und sie sagt ihm, sie hätte sie nie bekommen. Und dann schaut sie nach unten auf die Tagespost, die neben der Kasse liegt, wo Hank immer gearbeitet hat. Und ihr wird alles klar. Ich weiß es. Ich war dort. Saß an einem Tisch im hinteren Bereich, um nach meiner Schicht einen Happen zu essen. Und guckte mit einem dicken, fetten Grinsen zu. Natürlich tun sie nichts. Kein Seitensprung. Keine Heimlichtuerei. Big Ed bleibt seiner Last treu und erträgt sie weiter. Aber eins ist klar. Von da an sitzen Norma und er in einem Boot, wohin es auch fahren mag. Er kommt jetzt fast jeden Abend nach der Stoßzeit ins Diner und sie führen diese langen Gespräche. Nadine hat inzwischen aufgehört, ihm zu folgen und sitzt stattdessen wie so ein verrückter Wissenschaftler, okay, schlechte Wortwahl, in ihrer Werkstatt, wo sie rund um die Uhr an ihrer Erfindung arbeitet, einer komplett geräuschlosen Vorhangschiene. Und Ed und Norma sagen sich, dass es nur eine Frage der Zeit ist, bis alles wieder in die Reihe kommt und sie endlich wieder zusammen sind. Wir werden sehen. Wie ich Ed kenne, wird er die Sache vielleicht sogar irgendwann in den nächsten 15 Jahren oder so selbst in die Hand nehmen.

0: 5. Doktor und Patientin. Es reizt mich, mir dieses Bookhaus einmal selbst anzusehen. Wer weiß, was man in diesen Regalen noch alles finden könnte. Jetzt erzählt der Archivar die Geschichte weiter. Tipi. Während Nadine nach dem Verlust ihres Auges im Calhoun Hospital genas, wurde sie zum ersten Mal seit ihrer Jugend von einem zugelassenen Psychiater begutachtet. Dr. Lawrence Jacoby war 1981 nach dem Tod seiner Mutter Leilani von der Hawaii-Insel Oahu nach Twin Peaks zurückgekehrt, hatte in der Stadt eine Privatpraxis eröffnet und bot im örtlichen Krankenhaus eine Sprechstunde an. Jacoby hatte sich einen zweifelhaften Ruf erworben, indem er in den 1960er und 1970er Jahren zunächst eine Reihe wissenschaftlicher Artikel und anschließend ein auf seinen Forschungsergebnissen basierendes Buch mit dem Titel »Das Auge Gottes – Sakrale Psychologie in der Gedankenwelt der Urvölker« veröffentlichte.
1: Verifiziert, TP.
0: In seinem Buch postulierte Jacoby die Theorie einer spirituellen Evolution früherer Ureinwohner, die von Schamanen oder Stammesheilern durch den rituellen Einsatz psychotroper Pflanzen vorangetrieben wurde. Das Buch hatte im Laufe von mehr als 10-jährigen Feldstudien Gestalt angenommen, in denen Jacoby eingeborenen Stämme im gesamten südpazifischen und südamerikanischen Raum untersucht hatte. Forschungen, in deren Rahmen er, wie er freimütig zugab, »Das Geräusch, das man jetzt hört, ist Margaret Mead, die sich im Grab umdreht«, selbst an den über das ganze Buch hindurch beschriebenen Ritualen teilnahm und einmal sogar eine kurzlebige Ehe mit der Tochter eines Stammeshäuptlings führte. Die Menge der Drogen, die er dabei einnahm, darunter Peyote, Ayahuasca, verschiedene Pilze aus dem Amazonasgebiet und das Sekret seltener Giftfrösche, würde reichen, um jedes Hirn der Welt in die nächste Dimension zu schießen.
1: Allesamt als örtliche Halluzinogene verifiziert, die bei Einnahme, wenn ich das anmerken darf, durchaus zur überstürzten Hochzeit mit einer Amazonas-Prinzessin führen können. Tipi.
0: Hier ein kleines Beispiel für das, nach medizinischer Lehrmeinung, dünne Eis, auf das Jacoby sich mit seinem Buch begab. Das Auge Gottes. Sakrale Psychologie in der Gedankenwelt der Urvölker. Dr. Lawrence Jacoby. Basierend auf jahrelangen Feldstudien bei einer Vielzahl von Ureinwohnerstämmen und Naturvölkern nimmt das Auge Gottes den Leser mit auf eine in der modernen soziologischen, psychologischen Literatur einzigartige Reise. Ein visionärer Trip durch die spirituelle Fülle und Vielfalt präkolumbianischer Völker. Jacobys zum Nachdenken anregende Entdeckungen liefern den kompletten Gegenentwurf zu den Betrachtungs- und Verhaltensweisen unserer modernen Welt. Jacoby weiß, wovon er spricht. Eine berauschende Lektüre. Dr. Timothy Leary. Es kam mir so vor, als wäre ich dabei gewesen. Vielleicht war ich das ja auch. Jerry Garcia. Ich bin sprachlos. Meher Baba. Dr. Lawrence Jacoby ist ausgebildeter Facharzt für Psychiatrie und Jungianer. Aufgewachsen und als Psychiater tätig in Hawaii und Washington State. Jacoby blickt auf eine über 12-jährige Erfahrung in der Erforschung von Urvölkern auf 3 Kontinenten zurück. Das Auge Gottes ist sein erstes Buch.
2: Eine der seltsamsten Substanzen im Medizinschrank dieses Stammes war ein dickflüssiges Gemisch, das sie mich nur ein einziges Mal versuchen ließen. Es war zur ausschließlichen Verwendung durch erfahrene Schamanen bestimmt und erst nach vielen Wochen eingehender Studien und der Teilnahme an ihren täglichen Ritualen vertrauten sie mir ausreichend, um mich davon probieren zu lassen. Sie nannten es Ayahuasca und enthüllten seine Zusammensetzung nie. Aber soweit ich bei der Zubereitung einer Prozedur, die einen ganzen Tag in Anspruch nahm und in deren Verlauf verschiedene Substanzen ausgelassen und gekocht wurden, beobachten konnte, enthielt es sowohl pflanzliche als auch tierische Komponenten. Ich war bei dieser Gelegenheit der Einzige, der die Substanz einnahm, angeleitet von dem Schamanen und 2 seiner Lehrlinge, und erst nach einem 2-tägigen Fasten, als am 2. Tag die Sonne unterging. An einem ihrer heiligsten Plätze unten am Fluss sagte man mir, ich solle mich bis auf einen Lendenschurz entkleiden und auf die Knie gehen. Meine Handgelenke wurden mit Seilschlingen festgezurrt, die von den beiden Lehrlingen gehalten wurden. Der Schamane führte mir die Substanz in einer Kürbisflasche an die Lippen und stimmte dabei einen unverständlichen Gesang an. Das Gebräu verströmte einen geradezu unerträglich fauligen Geruch,
1: und als ich die Flasche meinem Gesicht näherte, musste ich einmal würgen. Ich begriff, dass das wohl einer der Gründe für das Fasten war. Er neigte die Flasche und kippte mir die Substanz mit einem Mal in den Mund. Ich schluckte sie rasch hinunter und versuchte dabei mit aller Kraft, die eindringlichen Signale meines Körpers zu ignorieren, der sich gegen die Aufnahme sträubte. Ich verstand den anderen Grund für das Fasten. Die Substanz erreichte meinen leeren Magen mit einer lähmenden Kraft und Schnelligkeit. Mein Nervensystem fühlte sich augenblicklich an, als wäre es in Brand gesteckt worden, und Schweiß schien aus allen Poren meines Körpers zugleich zu dringen. Voller Angst schloss ich die Augen. Mir hämmerte das Herz in der Brust. Und als die Substanz mein Bewusstsein überwältigte, verlor ich jegliches Zeitgefühl. Ja, selbst das Gefühl, dass es überhaupt so etwas wie die Zeit gab. Ich glaube, dass ich mich beinahe augenblicklich übergeben habe. Aber ich hätte nicht mehr sagen können, wie rasch es passierte oder ob es überhaupt passierte. Als ich die Augen wieder öffnete, ereignete sich zweierlei. Ich merkte, dass ich nicht mehr dort war, wo ich zu sein geglaubt hatte. Und im selben Moment wusste ich nicht mehr, wer ich war. Mein Sehsinn war zugleich getrübt und in irgendeiner Weise erweitert. Und auf einer gewissen Ebene spürte ich, dass das, was ich sah, sich nicht wirklich physisch vor mir befand. Ich wusste auch, dass der Schleier der Realität zerrissen oder zur Seite gefegt worden war und dass ich Einblick in eine andere, vielleicht auch tiefere Dimension gewonnen hatte, die entweder unter der unseren liegt oder Seite an Seite mit ihr existiert, durch den kleinst vorstellbaren Abstand von ihr getrennt, und die uns unser vergleichbar primitives neuronales System im Normalfall nicht wahrnehmen lässt. Als ich tiefer hineinschaute, eine nur unzureichende Beschreibung für diese Art des Sehens, an der all meine Sinne beteiligt waren, wenn auch nicht unbedingt auf körperlicher Ebene, erkannte ich, dass sich in dem Energiefeld vor mir Lebewesen befanden. Während sie sich mir näherten, wurde mir bewusst, dass auch sie mich sehen konnten und meine Anwesenheit ihr Interesse geweckt hatte. Das beunruhigte mich ein wenig, da mir ihre Absichten verborgen blieben. Sie hätten engelhafter oder dämonischer Natur oder auch beides sein können. In jedem Fall waren sie viele und sie kamen auf mich zu, groß und menschenähnlich. Ich merkte, dass ihr Interesse an mir sich kalt und reptilienhaft anfühlte, neutral, aber eher ins Böswillige spielend und frei von jedwedem Mitgefühl. Eine leuchtende Gestalt, viel größer als die anderen, erschien mit einem Mal in der Mitte. Ein violettes Licht ging von ihr aus, so strahlend hell, dass es alles Übrige in meinem Sichtfeld auslöschte und mich beinahe erblinden ließ. An ihrer äußeren Erscheinung, die menschenähnlich gewesen sein mag oder auch nicht, kann ich mich nicht mehr recht erinnern. Ich glaube, dass sie eher einer Kugel glich, die einen starken Eindruck von Schönheit vermittelte, aber in einem beinahe ausschließlich abstrakten Sinn. Die anderen Gestalten schienen sich entweder ihrem Willen zu fügen oder ängstlich vor ihr zurückzuschrecken. Es kam mir vor, als wäre die Gestalt vielleicht zu meinem Schutz aufgetaucht. Während die anderen Gestalten sich zurückzogen oder zurückwichen, bewegte sich die neue Gestalt auf mich zu. Und während sie näher kam, wichen all meine Ängste von mir. Und ich fühlte, wie eine wohlwollende Ruhe über mich hinwegspülte und mich ein äußerst besänftigender Friede überkam, gefolgt von einer Freude, die meine Brust schwellen ließ, bis ich glaubte, sie müsse platzen. In diesem Moment schoss mir ein Satz durch den Kopf, der das ganze Ausmaß des Erlebnisses allerdings nur sehr unzureichend beschrieb. Er lautete: Ich bin im Beisein von Gott-Energie. Woran ich mich als nächstes erinnere? Aufzuwachen, mit dem Gesicht nach unten im Schlamm am Flussufer liegend, allein und nackt, die Seile noch immer lose um meine Handgelenke geschlungen. Die Sonne ging gerade auf, Licht fiel durch das Dach der Baumkronen. Ich stand auf und ging schwankend zum Dorf zurück, zitternd und erschöpft, aber noch immer getragen und erfüllt von dem freudvollen Wunder, das mir widerfahren war. Der Schamane empfing mich lächelnd an der Feuerstelle in der Mitte des Dorfes und man legte mir eine Decke um, brachte mich zur Hütte des Schamanen, wo ich mich hinsetzen konnte, bot mir freundlich eine Schale Wasser an, aus der ich in kleinen Schlucken trank, und gab mir einen milden Wurzelbrei zu essen.
2: Ich fühlte mich schwach wie ein Findelkind und brachte kein Wort heraus. Der Schamane setzte sich neben mich und wiederholte immer wieder einen Satz, der mir grob übersetzt zu bedeuten schien: Du bist in eine neue Welt wiedergeboren. Anmerkung des Archivars: Aufgrund kontroverser Stellen wie dieser wurde Jacobys Buch von den Vertretern der amerikanischen Schulmedizin scharf angegriffen und als Werk diskreditiert, dem es an wissenschaftlicher Strenge fehle. Doch er wies die Kritik mit der Begründung zurück, ihre eigenen wissenschaftlichen Methoden und Standards seien überholt. Wissenschaftliche Objektivität ist eine der am tiefsten in uns verwurzelten und zugleich lähmendsten Illusionen, schrieb er. Er behauptete auch, alle wahrhaft spirituellen Einsichten und Erfahrungen seien notwendigerweise zutiefst verstörend, sowie von Individuum zu Individuum höchst unterschiedlich und damit durch und durch subjektiv. Für einige visionäre Soziologen und Anthropologen und einen großen Teil der damals gerade neu entstehenden New Age-Kultur gehörte Jacobys Buch zu den maßgeblichen Arbeiten, die einen neuen Zugang zum Verständnis der psychologischen Evolution des Menschen boten. Und es genießt noch heute Kultstatus.
1: Nicht bei mir. Ich habe versucht, mich durch dieses Magnum Opus durchzubeißen, aber es liest sich wie eine Enzyklopädie des ausschweifenden Geschwafels. Wobei ich zugeben muss, dass es wahrscheinlich deutlich mehr Sinn ergeben würde, wenn man high wäre. Tipi.
2: Wie Jacoby sagte, sei einer der Hauptgründe für die Rückkehr in seine Heimatstadt gewesen, dass er seine Studien anhand in der Region lebender Stämme amerikanischer Ureinwohner fortsetzen wollte und sich dabei zugleich um seinen älteren Bruder Robert, den altgedienten Reporter der Post, kümmern konnte, bei dem Multiple Sklerose diagnostiziert worden war. Doch die Ausübung einer normalen Tätigkeit in einem Krankenhaus war keine Garantie dafür, dass Jacoby sich in Zukunft weniger ungewöhnlicher Methoden bedienen würde, wie der folgende Untersuchungsbericht von Nadine zeigt. Calhoun Memorial Hospital, psychiatrische Abteilung. Psychiater Dr. Lawrence Jacoby. Datum, Uhrzeit 29.11.87, 16.30 Uhr. Name, Ehestand, Nadine Gertz Hurley, verheiratet. Geburtstag 25.01.1950. Geschlecht, Alter, weiblich 37. Größe, Gewicht 1,67, 50 Kilogramm.
3: Wow. Patientin ist ziemlich am Abdrehen, das arme Ding. Ich meine, sie steckt bis zur Hüfte in der Scheiße. Ehemann hat ihr vor ein paar Wochen das linke Auge ausgeschossen. Jagdunfall, das ist zumindest die offizielle Version. Aber irgendwie scheint mir das nicht die ganze Wahrheit zu sein. Und wenn man sich die Sache genauer anschaut, bleibt eine Menge Raum für misstrauische Fragen.
2: Ehemann ist ein robuster, sturer, patriarchischer Typ, klassischer Arbeiter, stark, wortkarg, anständig. War in Vietnam, hat aber nicht gekämpft. Nicht, dass ich andeuten wollte, er hätte absichtlich auf sie geschossen, ganz und gar nicht. Aber irgendjemand hat hier eine Entscheidung getroffen und ich würde auf Nadine setzen. Sie ist eine verhinderte Kreative, mit schweren psychischen Blockaden und zweifellos familiär bedingter neurotischer Anpassungsstörung, die ich in Ruhe erfassen will. Arbeitshypothese. Da das linke Auge mit der rechten Gehirnhälfte verbunden ist, hat Patientin entschieden, falls es sich tatsächlich um eine aktive Entscheidung handelte, den optischen Zugang zu ihrer intuitiven Seite zu unterbrechen. Eine mögliche Interpretation wäre, dass sie Vorgänge um sich herum wahrgenommen hat, die sie nicht mit ansehen wollte. Die Verletzung wird wahrscheinlich eine ausgeprägte Leidensperiode nach sich ziehen, weil sie offenbar schon vorher eher von der linken Gehirnhälfte dominiert war und die rechte Seite sich jetzt im wahrsten Sinne des Wortes im Blindflug befindet. Da wir auch wissen, dass es keine Unfälle gibt und jede negative Entscheidung eine positive Seite hat, spielen wir doch ein wenig mit der Idee herum, dass sie vielleicht ihr Auge geopfert hat, um in dem Bereich, in dem sie ihr größtes Defizit hat, ein internes Wachstum in Gang zu setzen. Wir alle haben unser Schicksal gewählt. Selbst wenn, um den Beatle Paul mit dem Apostel Paulus zu verbinden, der Weg nach Damaskus manchmal eine long and winding road ist. Aber wenn sie dazu gebracht werden kann, ihre unbewusste Entscheidung zu akzeptieren, dann hat sie vielleicht eine Chance. Über die Familie gibt es hier im Krankenhaus eine dicke Akte. Aha. Mutter wurde vor etwa 10 Jahren in genau dieser Einrichtung als manisch-depressiv diagnostiziert und in die staatliche Psychiatrie eingewiesen. Vater hat die Formulare unterschrieben. Sie wurde übrigens in eine 1871 erbaute und später zur psychiatrischen Anstalt umfunktionierte ehemalige Festung überführt, wo sie in eine Zwangsjacke gesteckt wurde und sowohl Elektroschocks als auch eine Hydrotherapie über sich ergehen lassen musste, bei der die Patienten unter anderem mit kaltem Wasser aus Hochdruckschläuchen malträtiert werden. Für eine noch primitivere Methode, diese Krankheit zu behandeln, müsste man schon bis zu den Viktorianern und Bedlam zurückgehen. Erstaunlich. Aber es wird noch schlimmer. Ungefähr 2 Monate, nachdem man die Mutter in die Schlangengrube geschickt hatte, wurde auch bei der Tochter die umfangreiche Behandlung einer depressiven Störung angewiesen. Nadine war eines Tages wie versteinert vor ihrem Schulspind stehen geblieben, konnte sich nicht bewegen. Sie war dort sozusagen zwischen 2 Unterrichtsstunden hängen geblieben und musste wie eine Schaufensterpuppe ins Büro der Schulkrankenschwester getragen werden. Kein vollständiger Zusammenbruch, wie sich herausstellte, aber doch ein lähmender, der 6 Wochen lang mit Klassikern wie Schlaf- und Kunsttherapie und einer Prise Chlorpromazin behandelt werden musste. Danach wurde sie entlassen, um nochmals 6 Wochen vom Vater, dem nicht diagnostizierten Alkoholiker, zu Hause beaufsichtigt zu werden. Wohingegen sich in einem Ureinwohnerdorf alle rund um die Uhr hingebungsvoll um sie gekümmert hätten. Aber das sind die Primitiven. Ich will gar nicht davon anfangen. Dann kam die Mutter aus dem Western Psychiatric Institute nach Hause. Wenn man sich vorstellt, dass sie sie mit Benzos vollpumpten, bis sie gar nichts mehr merkte und ihr dann sagten, dass sie mit Handarbeit anfangen solle. Hausfrauen standen damals auf den nach Priorität geordneten Behandlungslisten eine Stufe über Nutzvieh. Kann man förmlich spüren, wie die unausgesprochene Scham das Haus füllte, als würde sie langsam aus einem Giftbrunnen sickern. Die Mutter starb vor 5 Jahren. Patientin versuchte zwar auszubrechen und in Spokane ein eigenes Leben zu beginnen, aber ohne Erfolg. Und als sie merkte, wie sie abrutschte, kehrte sie in ihr Elternhaus zurück, um wieder bei ihrem Vater zu wohnen. Die manische Seite tritt jetzt auch bei der Tochter zutage. Eine überstürzte, impulsive Hochzeit, die nur allzu bald in der Verwundung des Auges resultierte. Zu diesem Zeitpunkt hatte Patientin schon eine Manie über eine geräuschlose Vorhangschiene entwickelt und nutzte jede freie Minute, den perfekten Prototyp zu entwerfen und zu bauen. Sie hat mir ein paar ihrer Skizzen gezeigt, die sie laufend überarbeitet. Es ist im Grunde ein ganzes Portfolio und sie hat durchaus Talent. Diese Art der Dekompensation ist mir neu. Aber schließlich ist ja jeder von uns einzigartig wie eine Schneeflocke, nicht wahr? Wenn ich es mir recht überlege, gibt es denn einen besseren Weg, die Scham, die man überall um sich herum spürt, zu leugnen und zu verbergen, als sie stillschweigend zu verdecken? In etwa so, wie sie jetzt vor dem linken optischen Zugang zu ihrem Gehirn den Vorhang zugezogen hat. Avisierte Behandlung und Prognose. Das könnte sich eine Weile hinziehen. Wir werden mit Spaziergängen in der Natur beginnen, stille Meditation, viel Ruhe und Frieden. Massagen, vielleicht etwas Rolfing, um die Spannungen in ihrem Fasziennetz zu lösen. Lange in die Bäume schauen, dem Wind zuhören. Sie von den Schmerzmitteln und der Vorhangschiene entwöhnen und ihr ganz sanft ein paar mythische, metaphorische Wahrheiten beibringen, in der Hoffnung, dass sie bereit ist, sich mit dem Schmerz unter der Oberfläche auseinanderzusetzen. Ein abschließender Gedanke, der mir gekommen ist, genauer gesagt etwas, das ich schade finde. Patientin wäre eine ideale Kandidatin gewesen, um mein neues optisches Integrationssystem zu testen. Eine Brille mit einer roten polarisierten Linse für das rechte Auge und einer blauen polarisierten Linse für das linke. Meine Arbeitstheorie ist, dass das rote Farbspektrum die Aktivität der linken oder logischen Gehirnhälfte leicht unterdrückt, während die blaue denselben Einfluss auf die räumliche intuitive Hälfte hat. Und dass Patienten, die beide Linsen gleichzeitig tragen, auch wenn das der Realität einen leicht violetten Schimmer verleihen kann, tendenziell eine verstärkte Integration beider Hälften erfahren, da die Aktivität des Gehirnbalkens erhöht wird und die getrennten Hälften zur Zusammenarbeit angeregt werden. Bei mir funktioniert es, aber da renne ich ja auch offene Türen ein.
3: Sie wäre eine perfekte Testkandidatin gewesen. Wirklich schade, dass sie das Auge verloren hat.
0: 6. Noch ein Wiedersehen mit Andrew Packard. Wir wenden uns nun dem zweiten Teil der Andrew Packard-Saga zu, der ebenfalls im Bookhaus gefunden wurde. Agent Coopers Ermittlungen in dem kalten Packard-Fall gehen weiter. TP. Der Fall Andrew Packard, zweites Kapitel, 15.03.89. Andrew Packard kam bei der Explosion in seinem Bootshaus nicht ums Leben. Josies Komplott mit Hank als ihrem Komplizen scheiterte. Andrew hatte entweder einen Tipp bekommen oder selbst gespürt, dass Josie ihm ans Leder wollte und verließ das Bootshaus an jenem Tag unbemerkt, bevor sich die Explosion ereignete. Dem gingen ausführliche Planungen von seiner Seite voraus. Da wir wissen, dass am Schauplatz menschliche Überreste geborgen wurden, muss sich zum Zeitpunkt der Explosion ein lebendiger oder toter Körper in dem Boot befunden haben. Wir müssen annehmen, dass diese Rolle einem Landstreicher oder Obdachlosen zufiel, den Andrew unter Drogen gesetzt oder getötet und am Vorabend in dem Boot zurückgelassen hat. Einer, den niemand vermissen würde. Andrew hat alles bis ins Letzte durchdacht. Aber wie genau ist er dann ein zweites Mal gestorben?
3: Jawohl, heißblütig, kaltblütig. Aber ich nehme an, dass es Andrew war, der den Film gesehen hat und nicht Josie. Oder vielleicht haben sie ihn auch beide unabhängig voneinander gesehen und ihm ist dadurch ein Licht aufgegangen.

Angenommen, Andrew kam heil davon und konnte sich verstecken. Vielleicht wusste er nicht genau, wer die Bombe gelegt hatte, wobei es schwer vorstellbar ist, dass er irgendjemand anderen als Josie verdächtigte. Doch von da an blieb er ihr immer einen Schritt voraus. Angenommen, er hätte im Voraus von ihrem Komplott erfahren. Dann wäre ihm vielleicht ausreichend Zeit geblieben, um seine Flucht vorzubereiten und irgendwo ausreichend Bargeld zu verstecken, um sein Verschwinden zu finanzieren. Sobald er sich sicher war, dass er sowohl Josie als auch die Polizei hinters Licht geführt hatte, legte er sich eine neue Identität zu und reiste noch einmal nach Hongkong, um die Wahrheit über Josie herauszufinden, die ihm beim ersten Mal entgangen war. Es dauerte nicht lange, bis er seinen alten Partner Thomas Eckert als Josies Komplizen ausgemacht hatte und begriff, dass sie ihn gemeinsam hintergangen hatten, um ihn zu töten und sich sein Vermögen anzueignen. Andrew wartete 3 Jahre, bevor er Rache nahm und gab sich erst zu erkennen, als alle Figuren, auch Hank, der sich wieder auf freiem Fuß befand, auf dem Brett versammelt waren. Die einzige, der er genügend vertraute, um sich von ihr bei der Ausführung seines Plans helfen zu lassen, war seine Schwester Catherine. Sobald Andrew wusste, dass ein Anschlag auf ihn geplant war, diente alles Weitere, der Unfall, das geänderte Testament, nur dazu, Josie eine Falle zu stellen. Nachdem Andrew sich aus dem Staub gemacht hatte, hielt Catherine für ihn Augen und Ohren offen. Aber Josie war geduldig. Sie ließ sich Zeit bei ihrem Spiel. Sie wartete beinahe 2 Jahre, bevor sie ihren nächsten Zug machte. Josie war schlau wie ein Fuchs. Aber als Andrew sie erst einmal durchschaut hatte, war er schlauer. Und sobald Josie hinter dem Rücken von Catherine und Josies Partner Eckert versuchte, das Sägewerk und tausende von Hektar angrenzenden Ghostwood-Waldlandes für ein hochspekulatives Immobiliengeschäft an Ben Horn zu verkaufen, tauchte Andrew wieder in der Stadt auf. Andrew verdeutlicht Josie, dass das Sägewerk, da er ganz offensichtlich nicht tot ist, nicht mehr ihr gehöre und der Deal damit geplatzt sei. Bruder und Schwester spielen ein Weilchen mit ihr, bestrafen und demütigen sie, behandeln sie wie ein Dienstmädchen. So waren sie, die beiden. So blickten sie auf andere Menschen. Wie Kinder, die mit einem Vergrößerungsglas Ameisen in Brand setzen. Dann teilt Andrew Eckert mit, wo er Josie finden könne und dass sie auch ihn ausgetrickst habe. Zuerst schickt Eckert jemanden, um sie auszulöschen. Aber Josie erschießt den Mann in Seattle. Danach versucht sie mit derselben Waffe einen FBI-Agenten zu töten, der ihr auf die Schliche gekommen war. Meine Wenigkeit. Verifiziert. Während der Ermittlungen im Fall Palmer wurde Cooper in seinem Zimmer im Great Northern Hotel von einem bislang nicht identifizierten Angreifer niedergeschossen. Aus seinen Aufzeichnungen geht hervor, dass Cooper, der mit dem Angriff gerechnet hatte, eine schusssichere Weste trug, die ihm das Leben rettete. Tipi. Die Schlinge zieht sich allmählich zu. Andrew spielt beide Seiten gegeneinander aus. Er sagt Josie, er wisse, dass sie ihn nur habe umbringen wollen, weil Eckert sie dazu gezwungen habe. Er warnt sie, dass ihr die Polizei im Nacken sitze wegen dieses und all ihrer weiteren Verbrechen. Zumindest das stimmte. Hier endet das getippte Dokument. Das folgende wurde per Hand auf dasselbe Blatt geschrieben. TP. Ich war da, Coop. Andrew hat ihr gesagt, er würde ihr verzeihen. Er könnte nicht anders, weil er sie noch immer liebte. Und er hätte Eckert gerufen, damit der sie vor der Polizei in Sicherheit brachte. Vielleicht hat sie ihm geglaubt, ich weiß es nicht. Ich habe festgestellt, dass es sich mit 96%iger Wahrscheinlichkeit um Sheriff Trumans Schrift handelt. Dass sie so zittrig ist, lässt mich darauf schließen, dass er zu der Zeit viel trank, was auch die 4%ige Abweichung erklären würde. Dann tauchte Eckert auf und Andrew erzählte ihm, Josie hätte ihn damals vor dem Anschlag gewarnt und Eckert damit hintergangen. Als hätte er nur deswegen überlebt. Josie schläft mit Eckert und erschießt ihn dann in seinem Zimmer im Great Northern. Ich bin nur ein paar Augenblicke später reingekommen. Josie hat geschworen, sie hätte ihn in Notwehr getötet. Und ich habe ihr geglaubt, wie immer. Dann starb sie einfach. In meinen Armen. Als hätte ihr Herz versagt, als wäre es wegen der ganzen Lügen, die sie so lange gelebt hat, auseinandergebrochen. Der größte Teil von ihr war schon lange vorher gestorben. Sie fühlte sich schon wie ein Geist an. Danke, Coop. Zu wissen ist besser, als nicht zu wissen, haben sie immer gesagt. Stimmt's? Irgendwann sehe ich es vielleicht genauso.
Truman muss das geschrieben haben, nachdem er diese Seiten wie von Cooper beabsichtigt im Buckhaus entdeckt hatte. Wahrscheinlich übrigens, nachdem Cooper die Stadt verlassen hatte. Der folgende Auszug aus dem Obduktionsbericht könnte sowohl von Truman als auch vom Archivar beigelegt worden sein. TP. Calhoun Memorial Hospital, Pathologie. Obduktion. Untersuchungsnummer 1989-1103-01. Leiche von Josie Packard wurde am Morgen des 11. März 1989 obduziert. Sichtbare Verletzungen? Keine. Innere Verletzungen? Keine. Todesursache? Unbekannt. Keine sichtbaren Wunden oder Verletzungen. Innere Organe wirken unversehrt und funktionsfähig. Magen- und Blutbahnen weisen keine Spuren von Drogen oder Alkohol auf. Seltsame Anomalie? Leiche wiegt deutlich weniger, mindestens 10 Kilogramm, als der äußerliche Eindruck nahelegt. Ich habe dafür keine Erklärung. Anmerkung des Archivars. Einige Tage nach Eckarts Tod tauchte eine Mitarbeiterin von ihm in Twin Peaks auf und traf Vorkehrungen dafür, sowohl Eckarts als auch Josies Leiche zur Beisetzung nach Hongkong zu überführen. Weder Andrew Packard noch sonst irgendjemand legte Einspruch dagegen ein. Die Mitarbeiterin übergab Catherine auch ein Geschenk, das Eckart offenbar für Andrew und sie bestimmt hatte. Eine aufwendig konstruierte chinesische Denksportschachtel. In der Schachtel fanden sie eine weitere, bis auf die geringere Größe identische Schachtel und darin ein noch kleineres, eisernes Kästchen. Nachdem es Andrew, Catherine und Pete gelungen war, dieses zu öffnen, entdeckten sie darin den Schlüssel zu einem Schließfach der Bank von Twin Peaks. Eckart war zuvor dort gewesen und hatte ihnen etwas hinterlassen. Am nächsten Morgen fuhren Pete und Andrew zur Bank, um herauszufinden, was es damit auf sich hatte. 7. Jüngste Entwicklungen. Twin Peaks Post. Twin Peaks, Washington. 28. März 1989. Irgendwie anrührend, wie sich in diesen letzten Tagen vor dem Aufkommen des Internets Neuigkeiten noch über das gedruckte Wort verbreiteten, oder? Hätte es nicht all die Morde, Explosionen und verwirrenden Doppelspiele gegeben, würde ich fast sagen, es kommt einem wie eine unschuldigere Zeit vor. TP. Twin Peaks Post, Dienstag, 28. März 1989. Explosion in Bank. 3 Tote, 1 Verletzte. Von Cyril Ponce. Heute Morgen um 9.25 Uhr erschütterte eine tödliche Explosion die Filiale der Twin Peaks Savings und Loan Bank in der Innenstadt. Nach und nach werden mehr Einzelheiten bekannt. Polizei, Feuerwehr und Rettungskräfte waren bei Drucklegung dieser Zeitung noch vor Ort. Unsere Reporter versuchen dort im Augenblick weitere Informationen zu erhalten. Von Seiten der Bank gab es bislang keine offizielle Verlautbarung. Nach Gesprächen mit der Polizei und den wenigen Augenzeugen, die wir ausfindig machen konnten, wissen wir zumindest so viel. Die Explosion scheint sich in den Kellerräumen der Bank ereignet zu haben, im Bereich des Tresors und des Schließfachraums. Auf dieser Gebäudeebene war das Ausmaß der Zerstörung am größten. Aber auch im Erdgeschoss barsten sämtliche Fensterscheiben und auf der Hauptstraße brach Chaos aus, wobei allerdings glücklicherweise niemand verletzt wurde. Es ergoss sich außerdem ein Geldregen über die Straße, was noch zu dem allgemeinen Durcheinander beitrug. Gegen 9.15 Uhr heute Morgen betrat Audrey Horn, 18, Oberstufenschülerin der Twin Peaks High School, aus noch unbekannten Gründen die Bank. Gegen 9.20 Uhr beobachtete eine Zeugin von der gegenüberliegenden Bäckerei aus, wie zwei Männer in das Gebäude hineingingen. In einem von ihnen erkannte sie Pete Martell, 52, Geschäftsführer des Packard-Sägewerks. Der zweite Mann, den sie als älteren, weißhaarigen Anzugträger beschrieb, war ihr unbekannt. Die diensthabende Kassiererin, Mrs. Dorothy Doak, 49, die von dem Vorfall einen Schock, aber keine Verletzungen davongetragen hat, wurde zur Beobachtung ins Krankenhaus gebracht und stand nicht für einen Kommentar zur Verfügung. Nach der Explosion wurde Miss Horn bewusstlos, aber lebendig in den Trümmern im Keller gefunden. Sie wurde in die Notaufnahme des Calhoun Memorial Hospital gebracht, wo ihr Zustand derzeit als kritisch eingestuft wird. Ein weiterer Zeuge sagte aus, er habe gesehen, dass ihr Handschellen vom Handgelenk herabhingen, als sie auf einer Trage zum Rettungswagen gebracht wurde.
Ein Ersthelfer bestätigte später dieser Zeitung gegenüber, dass Miss Horn unweit der geöffneten Tresortür gefunden wurde, welche sie zumindest teilweise vor der Explosion geschützt habe. Er bestätigte auch, dass sich eines der Opfer der Explosion wohl schützend vor sie geworfen habe. Es handelt sich um Pete Martell, der auf Miss Horn liegend gefunden wurde. Mr. Martell wurde an Ort und Stelle für tot erklärt. Er hinterlässt seine Frau, Catherine Martell. Das zweite Opfer, dessen Leiche nach unseren Erkenntnissen auf der Treppe hinauf ins Erdgeschoss gefunden wurde, war der langjährige stellvertretende Filialleiter der Bank Delbert Mibler, 79. Mr. Mibler, ein allseits beliebter Mitbürger und der Enkel eines der Gründer der seit 1906 bestehenden Bank, soll nach 58 Jahren im Dienste des Familienunternehmens nur wenige Tage vor seiner offiziellen Pensionierung gestanden haben. Bei dem dritten, noch nicht identifizierten Opfer, das dem Explosionsherd zum Zeitpunkt der Detonation offenbar am nächsten gewesen war, handelte es sich vermutlich um den weißhaarigen Mann, der kurz zuvor zusammen mit Pete Martell beim Betreten der Bank gesehen worden war. Bereits am frühen Vormittag waren Gerüchte im Umlauf, dass es sich bei dem Mann um Andrew Packard handelte, den einige in der Nähe des Great Northern gesehen haben wollen, obwohl weithin bekannt ist, dass Mr. Packard vor einigen Jahren bei einer Explosion im Bootshaus seines Anwesens am Black Lake ums Leben kam. Einem weiteren Gerücht zufolge sollen mehrere Nachrichtenagenturen Hinweise einer unbekannten Quelle erhalten haben, dass in der Bank an jenem Tag etwas Bedeutendes passieren würde. Offenbar waren tatsächlich Nachrichtenteams auf dem Weg dorthin, als sich die Explosion ereignete. Die Redaktion der Post wird heute Abend eine zweite Sonderausgabe veröffentlichen, um sie auf dem Laufenden zu halten. Anmerkung des Archivars: Die Bombe in der Bank setzte einen Punkt hinter den Schlusssatz des letzten Kapitels, das den Packards in der Geschichte von Twin Peaks eine bedeutende Rolle zuwies. Thomas Eckert war schließlich doch als letzter am Zug gewesen. Das dritte Opfer, das in der Bank umgekommen war, wurde nie offiziell identifiziert. Und somit war Andrew Packard nur dem Grabe entstiegen, um von einer zweiten Explosion schnurstracks dorthin zurückgeschickt zu werden. In Anbetracht der Tatsache, dass Cooper all das durchschaut und die Information auch an Truman weitergegeben hatte, muss irgendwo in den Führungsetagen entschieden worden sein, dass manche Wahrheiten schlicht zu unangenehm waren, um sie zu enthüllen. Diesmal blieb Andrew tot. Die Explosion wurde als die tragische Folge eines Gaslecks in einem antiquierten Boilerwerk erklärt, das einem verirrten Funken in die Quere gekommen war. Das Packard-Sägewerk ging mitsamt allen Liegenschaften wieder in den alleinigen Besitz der trauernden Schwester Catherine Martell über. Und diesmal war ihre Trauer zweifellos echt. Die Überlebenden tragen die Last der Tragödie, insbesondere wenn sie an ihrem Entstehen beteiligt waren. Sie war jetzt die einzige Bewohnerin der Blue Pine Lodge und ohne lebende Nachkommen oder andere Verwandte wurde Catherine zur Einsiedlerin. Da sie nie darüber sprach oder schrieb, was geschehen war, bleibt eine Frage unbeantwortet. Um wen genau trauerte sie eigentlich? Vielleicht um sie alle. Sicherlich um ihren Bruder Andrew. Wahrscheinlich um ihren Mann Pete, trotz all der Defizite, die er zumindest in ihren Augen gehabt hatte. Womöglich sogar um Josie, die würdige Gegnerin, die sie wie niemand sonst gefordert hatte. Da die letzten Primärwälder abgeholzt waren, ging es mit der holzverarbeitenden Industrie in Twin Peaks seit Jahren bergab. Kurz darauf schloss Catherine unvermittelt das Sägewerk, nachdem ein mysteriöses Feuer den Hauptteil der Maschinen vernichtet hatte. Dass mit dem Sägewerk der größte Arbeitgeber der Stadt schloss, versetzte der örtlichen Wirtschaft einen vernichtenden Schlag. Einige Wochen nach dem Brand verkaufte Catherine das Sägewerk mitsamt allen Liegenschaften an ihren früheren Geliebten Benjamin Horn und seine Investoren in das Ghostwood-Entwicklungsvorhaben, das er seit Jahren verfolgte. Tipi. Abtretungsvertrag, Grundstücksverkauf. Hiermit sei allen kundgetan, dass Benjamin Joseph Horn aus Twin Peaks, Washington, gegen die Summe von 33 Millionen Dollar gesetzlicher Zahlungsmittel der Vereinigten Staaten zahlbar an Catherine Martell zu Händen der Twin Peaks Bank in Twin Peaks im Staate Vereinigte Staaten von Amerika, Bundesstaat Washington, ausweislich dieser Urkunde das folgende Grundstück verkauft und übereignet wird
und er als Käufer in den bestehenden Vertrag über den Kauf desselben eingesetzt wird, nämlich das Packard-Sägewerk, einschließlich der, aber nicht beschränkt auf die dazugehörigen Liegenschaften Nummer 355-0537, Landkreis Twin Peaks. Aufgesetzt und registriert am 23. Tage des März 1989 in Buch Nummer 333-927, Seite 1 von 5 im Büro der Urkundenbeamtin des besagten Landkreises, in welchem besagter Vertrag aufgesetzt und ausgefertigt wurde durch den ehrenwerten Rechtsanwalt M.J. Caffey, Landkreis Timber Hall, Bundesstaat Washington, versehen mit dem Datum des 23. Tages des März 1989, nach welchem das Eigentum zu folgenden Konditionen auf den genannten übergehen soll. Unterzeichnet, beglaubigt und ausgeteilt von Catherine

0: Folgende Botschaft wurde am Morgen der Explosion für Ben Horn an der Rezeption des Great Northern Hotel hinterlassen.
1: Lieber Daddy, ich weiß, du findest, dass ich den Großteil meines Lebens ein egoistisches kleines Miststück gewesen bin. Und du hast vollkommen recht damit. Ich bin zu vielen Menschen richtig gemein gewesen und habe sie schlecht behandelt und nur an mich gedacht. Ich war ein verwöhntes Gör. Ich gebe niemandem mehr die Schuld dafür und es ist an der Zeit, dass ich selbst die Verantwortung für mein Verhalten übernehme. Ich will von heute an einiges wiedergutmachen und mit diesem Brief fange ich an. Ich kann nicht länger tatenlos zusehen, wie du mit deinem Plan, das Sägewerk zu schließen und aus unseren schönen Wäldern geschmacklose Wohnsiedlungen zu machen und Einkaufszentren und was dir und deinen gierigen Freunden sonst noch so einfällt, womöglich sogar ein Gefängnis, habe ich gehört, das Herz unserer Stadt zerstörst. Daddy, Geld ist nicht alles im Leben. Aber ich weiß, dass es keinen Sinn hat, mit dir darüber zu reden, weil du mir sowieso nicht mehr zuhörst. Ich werde dir nicht sagen, woher ich weiß, was du vorhast, weil es eigentlich gar keine Rolle spielt. Und auch wenn du es vielleicht nicht glaubst, es ist noch nicht zu spät, um diesen ganzen Wahnsinn zu stoppen und das Richtige zu tun. Also werde ich versuchen, dich auf die einzige Art und Weise aufzuhalten, die ich kenne, indem ich deine geheimen Pläne öffentlich mache. Ich glaube, das ist die einzige Möglichkeit, dich dazu zu bringen, dass du einsiehst, wie falsch das alles ist und was für ein Verrat an den Menschen in unserer Gemeinde es wäre. Ich habe vor, der Zeitung Kopien von deinen Plänen zu geben und ich werde bald, sehr bald, mit anderen Leuten darüber reden. Wahrscheinlich mit Nachrichtenreportern und so weiter. Du wirst schon sehen. Ich hoffe, du verstehst, dass ich nicht aus Hass handle. Überhaupt nicht. Und ich hoffe, dass du eines Tages auch begreifst, dass ich diesen Schritt mache, weil ich dich so sehr lieb habe und hoffe, dass dies dir helfen wird, der Mann zu werden, von dem ich weiß, dass er in dir steckt. Der Mann, der du, wie ich glaube, einmal gewesen bist und den ich mehr liebe und bewundere als jeden anderen. Von ganzem Herzen, Audrey.
0: Anmerkung des Archivars. Audrey hatte an jenem Morgen offensichtlich vor, sich mit Handschellen an die Gitterstäbe des Tresorraums der Bank zu ketten, wo ihr Vater einen großen Teil seines Geldes lagerte, nachdem sie den örtlichen Nachrichtenagenturen mitgeteilt hatte, wo sie zu finden sei. Dieser anonyme Hinweis muss der Ursprung des in dem Postartikel erwähnten Gerüchts gewesen sein, dass in der Bank etwas Bedeutendes passieren würde. Tipi. In den Wochen vor dem Zwischenfall hatte Audrey viel über gesellschaftlichen Protest und zivilen Ungehorsam gelesen. Sie hatte in der Bank Kopien dabei, die sie über die Pläne ihres Vaters zusammengestellt hatte und den Nachrichtenquellen übergeben wollte. Doch so gut ihre Absichten an jenem Tag waren, so schlecht meinte es das Schicksal mit ihr. Diese Materialien fielen der Explosion zum Opfer, bevor sie irgendjemand zu Gesicht bekam. Aber Audreys Brief erreichte sein Ziel. Ben Horn erhielt ihn im Hotel. Zu spät, so sollte sich herausstellen, um zu verhindern, dass ihr etwas geschah. Doch früh genug, um der Einzige in der Stadt zu sein, der wusste, was seine Tochter an jenem Tag in der Bank gewollt hatte. Er machte nie publik, dass es diese Nachricht gab, und sprach auch nie mit irgendjemandem darüber. Diejenigen, die ihn im Krankenhaus am Bett seiner Tochter sahen, beschrieben einen Mann, der an dem Kummer und, wie wir nun annehmen können, seinen eigenen Schuldgefühlen zerbrochen war. Doch Ben Horn wurde nicht über Nacht ein anderer. Wie wir gesehen haben, kaufte er Catherine das Sägewerk und Ghostwood wie geplant ab. Aber etwas in ihm hatte sich verändert. In den Monaten vor der Explosion sah Ben das Unglück, das die Familie seines Freundes und Anwalts Leland Palmer befallen hatte, schockiert und zutiefst erschrocken mit an. Der Mord an ihrer Tochter Laura warf die gesamte Gemeinde aus der Bahn. Kurz darauf hatte Ben selbst eine Art Nervenzusammenbruch. Calhoun Memorial Hospital, psychiatrische Abteilung. Psychiater Dr. Lawrence Jacoby. Datum, Uhrzeit 22.03.89, 14 Uhr. Name, Ehestand, Benjamin Horn, verheiratet. Geburtstag, 4.08.1940. Geschlecht, Alter, männlich, 49. Größe, Gewicht, 1,86, 79 Kilogramm.
2: Patient wird momentan an seinem Arbeitsplatz, dem Great Northern, von mir behandelt. In der vergangenen Woche tägliche Visiten. Ich habe darauf bestanden, dass er dort bleibt und nicht nach Hause geht, was dem Behandlungsplan abträglich sein könnte.

Patient leidet an der ausgefeilten Wahnvorstellung, in Bürgerkriegszeiten zurückversetzt worden zu sein. Er lebt in der Persona eines Generals des Südens und versucht, die Geschichte umzuschreiben, indem er seine Seite zum Sieg führt. Dabei scheint es sich in meinen Augen um eine unbewusste Kompensation zu handeln. Schließlich hat er sich für die unmoralische Seite entschieden, über die er seine eigene, fragwürdige, jüngere Verhaltenshistorie abzuändern oder auszulöschen versucht. Ich habe seine Familie und einige der Angestellten um Hilfe dabei gebeten, diese Fantasie zu verwirklichen, ihn aber zur selben Zeit sanft auf die Wahrheit des tatsächlichen Kriegsausgangs hinzuweisen. Wenn es uns gelingt, Ben darauf hinzuführen, dass er die echte Kapitulation bei Appomattox ausagiert, dann, so glaube ich, können wir ihn von der Wahnvorstellung befreien und ihn auf den Weg der Heilung bringen. Verifiziert. Wie Jacobys weiterer Patientenakte zu entnehmen ist, vollzog Ben Horn die Kapitulation bei Appomattox und wurde geheilt. Tipi.

0: Doch die wichtigere Frage blieb bestehen. Würde die Verletzung von Bens Tochter als ein weiterer Weckruf dienen, um aus ihm den Mann zu machen, den seine Tochter in ihm sah und den sie sich herbeisehnte? Beim Überbringen dieser Botschaft wäre sie beinahe gestorben und ihr Leben hing weiterhin an einem seidenen Faden. Nur die Zeit würde zeigen, ob er sie erhört hatte. Chronologisch betrachtet ist dieses Ereignis eines der letzten, auf die der Archivar in seinem Dossier Bezug nimmt. Eine mögliche Erklärung dafür wäre, dass unserem Berichterstatter kurz danach etwas zugestoßen ist. Ich werde herauszufinden versuchen, was das gewesen sein könnte. Tipi. 8. Renault und Jennings. Zwei lose Enden finden hier zusammen. Jean Renault, der kanadische Verbrecherboss, wurde bei einem Schusswechsel mit dem FBI auf amerikanischem Boden außerhalb von Twin Peaks niedergestreckt. Im Zuge von gemeinsamen verdeckten Ermittlungen von FBI und Drogenbehörde, bei denen es um Betäubungsmittel ging und auch der örtliche Rowdy Hank Jennings eine Rolle spielte. Agent Cooper erschoss Renault eigenhändig, während er selbst unter Beschuss stand. Verifiziert, eine Kooperation von FBI und Drogenbehörde. Tipi. Hank Jennings wurde wegen schwerwiegender Verstöße gegen seine Bewährungsauflagen verhaftet, zu denen neben internationalem Drogenhandel auch Körperverletzung und versuchter Mord zählten. Er bekannte sich wieder schuldig und trat eine 25-jährige Haftstrafe im Staatsgefängnis von Walla Walla an. Ich kann bestätigen, dass Hank Jennings 3 Jahre später, der Archivar hatte zu diesem Zeitpunkt schon aufgehört zu schreiben, von einem Schwerverbrecher mit lebenslänglicher Haftstrafe, der sich als entfernter Cousin der Renault-Familie entpuppte, im Kraftraum des Gefängnisses erstochen wurde. Wie wir Gesetzesvollstrecker und Sonntagsschüler zu sagen pflegen, wer Wind sät, wird Sturm ernten. Um sein Gewissen zu erleichtern, gestand Jennings auf dem Totenbett all seine zahlreichen Verbrechen, angefangen mit der Manipulation des Footballspiels, über seine Rolle bei dem Mordversuch an Andrew Packard, bis hin zu dem, was in dem hier beigefügten Brief steht, der nach seinem Tod aus dem Gefängnis geschickt wurde. Tipi. An meine ehemaligen Freunde und meine ehemalige Frau Norma. Ihr habt alle so oft versucht, mir zu helfen und mich auf den rechten Weg zurückzuführen. Ich schäme mich so sehr dafür, dass ich euch alle so oft hintergangen habe. Ich wusste es besser. Ich wusste, dass es falsch war. Aber ich war machtlos dagegen. Keine Ausflüchte. Mir bleibt nichts mehr, als euch zu sagen, wie leid es mir tut, euch verletzt und Leid zugefügt zu haben. Ich kann euch nicht einmal um Vergebung bitten, weil ich es nicht verdiene. Es ist zu spät. Auf meine Art habe ich euch alle geliebt, so gut ich konnte, aber das war nicht genug. Es tut mir leid. Es tut mir leid. Es tut mir so leid. Hank. Nachdem er diesen Brief unterschrieben hatte, soll der letzte des Jennings-Clans aus Twin Peaks laut Aussage des Gefängnispersonals seinen letzten Atemzug getan haben. Tipi. Anmerkung des Archivars. Oft stößt man an unerwarteten Orten auf Interessantes. Als örtliche Wissensquelle von unschätzbarem Wert ist die Bibliothek des Bookhouse meiner Erfahrung nach einzigartig. Dieses Regal enthält die Lieblingsbücher der Mitglieder. Erstens Hawk, Hunter S. Thompson, Angst und Schrecken im Wahlkampf. Zweitens Andy, John Irving, Garp und wie er die Welt sah. Drittens James, E.B. White, Wilbur und Charlotte. Viertens Lucy. Lucy ist dabei, weil sie die Bücher kauft. Stephen King, Das letzte Gefecht. 5. Harry Truman. Harper Lee, Wer die Nachtigall stört. 6. Ed. Hab's schon 5-mal gelesen, aber beim nächsten Mal kapiere ich's ganz bestimmt. Robert M. Persig. Zen und die Kunst, einen Motor zu warten. 7. Frank Truman. Wallace Stegner. Angel of Repose. 8. Cooper. Warren Report über die Ermordung des Präsidenten Kennedy. 9. Cappy. Roger Kahn, The Boys of Summer. 10. Todd. R. Crump, Sketchbook. 11. Hank. James M. Kane, Doppelte Abfindung. Gute Literatur ist ein Spiegel, durch den wir uns selbst besser erkennen können. Und wir haben hier bereits erkannt, dass den Einwohnern von Twin Peaks viele Schicksalswendungen widerfahren sind. Es ist an der Zeit, zurückzugehen und die Spur von Douglas Milford wieder aufzunehmen, um zu erfahren, wie sein Weg von dem Zeitpunkt, an dem wir ihn verlassen haben, 1949, ins Hier und Jetzt verlief. Die Ankunft von was? Wir wissen, dass Milfords Einschätzung der Lage, der Bericht über den Twin Peaks-Zwischenfall, der den Mitgliedern von Project Sign vorgestellt und daraufhin an die hohen Tiere der Air Force weitergeleitet worden war, von diesen rundheraus zurückgewiesen wurde. Kurz darauf wurde Project Sign zu Project Grudge und die Existenz von UFOs zu widerlegen, war das Gebot der Stunde. Der erste Fall, mit dem Major Milford im Rahmen von Project Grudge betraut wurde, war bewusstseinsverändernd. Dieser Fall erreichte ihn über Umwege und seine Arbeit daran erstreckte sich über einen dreijährigen Zeitraum, an dessen Ende sich die Polachse der UFO-Ermittlungen ein weiteres Mal neigen und sich der Fokus seiner Arbeit radikal verschieben sollte. Es begann damit, dass dieser Brief im November 1949 den Stützpunkt Wright-Patterson erreichte. Das Dokument scheint ebenso wie die Unterschrift authentisch zu sein, aber ich kann in den offiziellen Akten keinen Durchschlag dieses Briefs oder der beigefügten Mitschrift finden. TP. Büro des ehrenwerten Richard M. Nixon, 12. Kalifornischer Bezirk, Abgeordnetenhaus. Persönlich und vertraulich. 12.11.1949. Sehr geehrter General Twining, Mitglieder des Vereinigten Generalstabs haben mir nahegelegt, mich in dieser Angelegenheit direkt an Sie zu wenden. In meiner Eigenschaft als Mitglied des Komitees für unamerikanische Umtriebe obliegt es mir, solche Organisationen oder Individuen zu ermitteln, die häufig als Mitglieder unserer eigenen Regierung eine verborgene Gefahr für die Sicherheit unserer Nation und unserer Lebensart darstellen könnten. Mitunter werden mir unter vier Augen Dinge anvertraut, die auf schwerwiegende Bedrohungen einer so hohen Gefahrenstufe hinweisen, dass die Ermittlungen außerordentliche Diskretion und Feingefühl erfordern. Wie Sie bei der Lektüre des folgenden Geständnisses feststellen werden, scheinen einzelne Aspekte dieses Falles unmittelbar in Ihren Aufgabenbereich zu fallen. Wenn ich so frei sein darf, möchte ich vorschlagen, nur Ihre zuverlässigsten und erfahrensten Offiziere ins Vertrauen zu ziehen. Die beiliegende Mitschrift enthält Informationen, die ein ehemaliger Nachrichtenoffizier der Marine mir unaufgefordert anvertraut hat. Darin wird eine schändliche und korrupte Person beschrieben, die im Innersten einer Organisation sitzt, welche für die Sicherheit des amerikanischen Militärs unverzichtbar ist. Das vor einigen Jahren ins Leben gerufene Jet Propulsion Laboratory in Pasadena, Kalifornien, ist zur wichtigsten Forschungs- und Entwicklungseinrichtung unseres Landes im Bereich der Raketentechnik geworden. Ich denke, Sie werden mir darin zustimmen, dass diese offengestanden empörenden Anschuldigungen potenziell große Sprengkraft besitzen und sofortige Nachforschungen erfordern. Bitte kontaktieren Sie mich schnellstmöglich, sobald Sie Gelegenheit hatten, das folgende Material in Augenschein zu nehmen. Mit herzlichsten Grüßen, Richard M. Nixon. Mitschrift einer im Washingtoner Büro des Kongressabgeordneten durchgeführten Befragung vom 17.10.49. Veröffentlichung nur nach Zustimmung von Kongressabgeordnetem Richard M. Nixon und Kongressabgeordneter Nixon. Gut, das Band läuft jetzt. Geben Sie bitte Ihren Namen zu Protokoll, Sir. Lieutenant Hubbard. Lafayette Ronald Hubbard, Lieutenant, Navy Intelligence. Geboren in Tilden, Nebraska. 38 Jahre alt. So unwahrscheinlich sich das anhört, scheint es sich hier tatsächlich um den bewussten L. Ron Hubbard zu handeln, einen äußerst produktiven Autor von Groschenromanen, der kurze Zeit später die umstrittene Scientology-Religion gründete. TP. Nixon. Sind Sie noch im aktiven Dienst, Lieutenant? Lieutenant Hubbard. Ich wurde nach dem Krieg ausgemustert, Sir. Aber ich habe meinen Dienstgrad noch inne. Sie können mich übrigens Ron nennen. Danke, Ron. Ich sehe hier, dass Sie aus medizinischen Gründen entlassen wurden. Ist das korrekt? Ja, Sir. Während meiner Dienstjahre als Kommandeur von 2 U-Boot-Abwehrschiffen im Pazifik litt ich neben anderen durch die Belastungen im Gefecht ausgelösten Beschwerden unter Geschwüren, einer Bindehaut- und Schleimbeutelentzündung und verschiedenen Augenleiden. Mit meinen Füßen stimmt auch etwas nicht. Und wenn ich es recht verstehe, sind Sie hier, um uns von Ihren Erlebnissen direkt im Anschluss an den Krieg zu erzählen. Ist das richtig, Mann? Ja, Sir. Seit der Beendigung meines Militärdienstes habe ich eine schriftstellerische Laufbahn eingeschlagen. Belletristik, Science Fiction, hauptsächlich Kurzgeschichten für Magazine und eine Handvoll Romane, die in Kleinverlagen erschienen sind. Ich weiß nicht, vielleicht kennen Sie ja zufällig... Nein, tut mir leid. Bitte fahren Sie fort. Während ich meine schriftstellerische Laufbahn verfolgte, lebte ich in Los Angeles, wo ich einige Bekannte, unter denen ebenfalls Autoren waren, einer Gruppe von Leuten aus Pasadena vorstellten. Das war im August 1945. Im Zentrum dieses Personenkreises stand ein Mann namens Marvel John Whiteside Parsons, der aber von allen nur Jack genannt wurde.
1: Handelte es sich dabei um den Chemiker Jack Parsons, Mitgründer des Jet Propulsion Laboratory in Pasadena?
0: Um eben diesen zu. Ich habe verifiziert, dass Jack Parsons, ein renommierter Chemiker und Ingenieur, tatsächlich zu den Gründern des JPL gehörte. In den 30ern und frühen 40ern trieb er die Entwicklung der Raketenantriebe maßgeblich voran, was unmittelbar zum Einsatz dieser Technik während des Zweiten Weltkriegs führte. Tippi. Nixon?
2: Ich bin mit seiner Arbeit im JPL ein wenig vertraut.
0: Lieutenant Hubbard?
3: Gut. Nun, nachdem wir miteinander bekannt gemacht worden waren, freundeten Jack und ich uns an. Da ich zu der fraglichen Zeit mit finanziellen Schwierigkeiten zu kämpfen hatte, bot er mir großzügigerweise an, in seinem Haus in Pasadena zu wohnen. Ich sage Haus, aber es war eigentlich ein herrschaftliches Anwesen. Die Leute in der Gegend nannten es wortspielerisch The Parsonage, den Pfarrhof.
0: Ja, ich verstehe.
3: In dem Haus lebte eine ganze Reihe von Leuten, wissen Sie. An der Einladung war also nichts Ungewöhnliches. Aber kurz nach meinem Einzug wurde mir bewusst, dass die Dinge im Pfarrhof etwas anders lagen, als es von außen den Anschein hatte.
0: Inwiefern?
3: Ich fand heraus, dass Parsons viele Jahre lang mit einer merkwürdig sektenartigen, selbsternannten Religionsgemeinschaft Umgang gepflegt hatte, die von ihren Anhängern als Thelema bezeichnet wurde.
0: Damit bin ich leider nicht vertraut.
3: Ich war es auch nicht, Sir. Wissen Sie, Thelema wurde nach dem Vorbild der Lehren von Parsons Freund und Mentor, dem berüchtigten englischen Mystiker Aleister Crowley.
0: Der Name sagt mir irgendetwas.
3: Nun, als Anhaltspunkt kann ich Ihnen sagen, dass ich oft gehört habe, wie Crowley als der verderbteste Mensch der Welt bezeichnet wurde.
0: Ich bin ganz Ohr, Lieutenant.
3: Wissen Sie, Crowley, Parsons und seine Anhänger glauben an einige sehr merkwürdige Dinge. Und sie gehen im Pfarrhof gewissen Aktivitäten nach, die ehrlich gesagt meinen Verstand übersteigen.
0: Zum Beispiel?
3: Sie nehmen ganz unverhohlen verschiedene Drogen. Sie praktizieren freie Liebe und vollziehen regelmäßig bizarre, sexualmagische Rituale.
0: Und das alles mitten in Pasadena?
3: Ja, Sir.
0: Haben Sie denn die zuständigen Behörden verständigt?
3: Die örtliche Polizei kam regelmäßig beim Pfarrhof vorbei, ja, Sir. Besonders wenn dieser Schabernack bis spät in die Nacht ging und die Nachbarn sich gestört fühlten. Aber ich bin nicht wegen der Ruhestörung hier. Mich beschäftigt vielmehr die Bedrohung, die Mr. Parsons für die Sicherheit des JPL-Raketenprogramms darstellt. Wenn Sie erlauben, würde ich gern einen Bericht zu Protokoll geben, den ich über die von mir beobachteten Aktivitäten verfasst habe. Was ich, wie ich gleich hinzufügen möchte, ganz und gar in meiner Pflicht als ehemaliger Offizier des Marinenachrichtendienstes getan habe.
0: Das nehme ich so zur Kenntnis und bedanke mich bei Ihnen. Ich bin selbst ehemaliger Marinesoldat und noch immer stolzes Mitglied der Reserve.
3: Nehmen wir Ihren Bericht ins Protokoll auf.
4: US Naval Air Station, Point Mugu, Kalifornien. Einsatzbericht. Ort, Pasadena, Kalifornien. Von Lieutenant AD L. Ron Hubbard. Streng geheim.
3: Es fiel mir nicht schwer, mit der Zielperson meiner Ermittlungen in Kontakt zu kommen. Parsons ist von Haus aus ein umgänglicher Typ und regiert sein privates und berufliches Herzogtum in Pasadena mit der Güte eines feudalen Herrschers. Als der Krieg vorbei war, wurde er aus den täglichen Abläufen im JPL mehr oder weniger herausgenommen.
0: Parsons, der von Natur aus ein Träumer und im Herzen ein Amateur geblieben ist, hat für jegliche Fabrikarbeit nur Verachtung übrig, berät sich aber nach wie vor mit den Wissenschaftlern und Ingenieuren, die Teil seines, wie er es nannte, Himmelfahrtskommandos zur Erforschung von Raketentreibstoffen waren. Parsons und seine Truppe waren zu der Zeit die einzigen im Land, die an der Entwicklung fortschrittlicher Raketentreibstoffe arbeiteten. Und er hatte es zu einer nachgerade unheimlichen Meisterschaft darin gebracht, die explosivsten und gefährlichsten der Wissenschaft bekannten Chemikalien ausfindig zu machen, zu zähmen und auf diese Weise alchemische Elixiere herzustellen, wie er es bezeichnete. Die anderen sagen etwas prosaischer Treibstoffe, welche die heftigsten, kontrollierten und kontinuierlichen Explosionen verursachen, die die Welt je gesehen hat. Parsons besitzt noch heute einen unerschütterlichen Glauben daran, dass der Weg, den er während der letzten 20 Jahre geebnet hat, in einer Zeit, als die Wissenschaftsgemeinde das Konzept der Raketentechnik als Phantasterei, bloße Science-Fiction abgetan und verspottet hat, eines Tages zu Fortbewegungsmitteln führen wird, die den Menschen auf den Mond und die dahinterliegenden Sterne bringen werden. Parsons, der in Pasadena als Mitglied einer wohlhabenden Familie aufwuchs, die von der Wirtschaftskrise um ihr Vermögen gebracht worden war, machte aufgrund der fehlenden finanziellen Mittel nie einen universitären Abschluss, auch wenn er zwischenzeitlich drei der besten Universitäten des Landes besuchte. Faktisch wurde er so zum chemischen Autodidakten, der durch Jules Verne und H.G. Wells in Brand gesetzt, bereits in jungen Jahren von dem glühenden Verlangen besessen war, Objekte in den Himmel zu schießen. Während in Europa die Kriegstrommeln gerührt wurden, ergatterte Parsons mit wenig mehr als Chuzpe und jugendlichem Enthusiasmus ein Stipendium des California Institute of Technology, Caltech, in der wissenschaftlichen Lehranstalt im Westen der Vereinigten Staaten. 7 Jahre nach diesem mutigen Schritt ist aus Jack Parsons bahnbrechender Arbeit die Entwicklung von Raketen als Wissenschaft entstanden, die dem Militär, wie sich von selbst versteht, unbegrenzte und immer neue Nutzungsmöglichkeiten bietet. Unmittelbar beteiligt war er etwa an der Entwicklung des Strahlantriebs unterstützten Flugzeugstarts, der heute bei den von der Air Force eingesetzten Kampffliegern und Bombern nutzbringender Standard ist. Wer ein einziges Mal mit ihm gesprochen hat, der begreift, dass Jack Parsons ein wahrer Visionär ist, vielleicht sogar jenen genialen Wissenschaftlern ebenbürtig, die in der Vergangenheit den Verlauf der Menschheitsgeschichte maßgeblich gelenkt haben. In meinen Augen besteht kein Zweifel daran, dass er außerdem völlig verrückt ist. Den Geldsegen, der ihm bei der Gründung des JPL im Jahr 1943 zuteil wurde, verwandte Parsons darauf, ein Anwesen in der Orange Grove Avenue in Pasadena zu kaufen, die als die Millionärszeile bekannt ist und in der er zufällig auch aufgewachsen war. Er taufte sein neues Haus den Pfarrhof, was sich deutlich frommer anhört, als es gemeint war. Das Haus war ursprünglich von einem der frühen Gönner des Caltech gebaut worden, einem Holzbaron namens Arthur Fleming. Vielleicht war es Zufall, dass das beim Bau verwendete Holz erster Güteklasse aus der Gegend um Twin Peaks stammte. Tipi. Parsons nutzt das Haus als Wohnsitz, doch es dient auch als Stammsitz seiner Thelema genannten Kirche, die man aber meiner Ansicht nach eher als einen Hexenzirkel bezeichnen könnte. Parsons Interesse am Okkulten erwachte zwar erst nach seiner Faszination für Raketen, der erste Kontakt mit den Thelema-Leuten kam 1939 zustande, aber heute bildet beides für ihn eine gedankliche Einheit. Nur 3 Jahre später saß Parsons dem Westküstenzweig, auch Loge genannt, vor und seitdem hat seine Beteiligung immer weiter zugenommen. Auf Parsons persönliche Einladung zog ich im Pfarrhof ein und nahm bald darauf an einer Thelema-Versammlung teil. Eine seltsame, weihrauchgeschwängerte Ausschweifung, deren bunt zusammengewürfeltem Personal aus Linken, Künstlertypen und Gefolge ein Kader attraktiver junger JPL-Assistentinnen zu Dienste stand. Alle waren sie in den Strudel der Sekte hineingeraten. Viele der Gäste hatten bunte erotische Masken aufgesetzt und einige trugen aufwendige ägyptische Kostüme oder Masken mit verzerrten Tiergesichtern. Von irgendwoher erklang verstörende, atonale Musik, zu der ausgesprochen hemmungslos getanzt wurde. Und damit meine ich keinen Swing. Ich habe keinen Zweifel daran, dass in manchen Hinterzimmern ausgiebig Drogen konsumiert wurden. Ich nahm den unverwechselbaren, stechenden Geruch von Marihuana wahr, der das obere Stockwerk durchzog. Und ich vermute, dass die angebotene Bowle mit einer selbstproduzierten, bewusstseinsverändernden Substanz versetzt war. Möglicherweise Absinth. In vielen der Zimmer kam es zu sexuellen Umtrieben, ohne dass auch nur die Türen geschlossen wurden. Ich bin nicht prüde, aber ich habe mich meinen Lebtag nicht so päpstlich gefühlt wie in diesen Augenblicken. Der Vielzahl seiner Errungenschaften zum Trotz war Parsons erst 31 Jahre alt. Ein großgewachsener, kräftig gebauter, auf herbe Art gut aussehender Mann mit einem Schnurrbart wie John Barrymore und der dekadenten Aura eines Lebemannes. Mit einem blumengemusterten Gewand und einer fezartigen Kopfbedeckung bekleidet, einer Albino-Python über die Schultern gelegt, thronte er über seinen Gästen wie ein Volksverführer, der sie zu diesem gesetzwidrigen Verhalten anstachelte. Irgendwann fand ich mich allein mit Parsons in einem sonderbaren Raum wieder. Die Wände waren mit gekreuzten Schwertern, Symbolen aus dem Tarot und heidnischen Illustrationen geschmückt. Die einzigen Einrichtungsgegenstände waren ein Altar in der Form eines Totenschädels, etwas, das wie ein Thron aussah, und eine furchterregende, lebensgroße Statue eines viehischen Satyrs, die, wie Parsons mich aufklärte, den Halbgott Pan darstellte. Bei den Probestarts rezitiert Parsons gern ein Gedicht namens Ode an Pan und stampft dabei mit den Füßen auf. Ich schaltete das kleine Diktiergerät ein, das ich immer bei mir trage, und nutzte die Gelegenheit, ohne sein Wissen das folgende Gespräch aufzuzeichnen und später zu transkribieren. L. Ron Hubbard.
5: Diese ganzen Fotos an der Wand, ist er das?
0: Jack Parsons. Alistair Crowley, die Bestie, mein Freund und Lehrer.
5: Er ist vor kurzem gestorben, oder?
0: Ja, er hat seinen Körper erst letztes Jahr abgestreift.
5: Naja, er war ja auch schwer heroinsüchtig.
0: Er brauchte keine Drogen. Er war eine Droge.
6: Tatsächlich war Crowley ein notorischer Drogensüchtiger, der mit 72 Jahren am Ende war, nachdem er jahrzehntelang zügellos jedes Rauschmittel unter der Sonne zu sich genommen hatte. Tipi.
0: Jack Parsons? Ich meine, sehen Sie sich doch nur einmal um. Thelema ist überall, wissen Sie? Das war sein Vermächtnis an uns. Die Krönung seines Schaffens. Und es wird für immer fortbestehen.
6: Thelema? Thelema ist das griechische Wort für Wunsch oder Wille. Als Herzstück einer antichristlichen Religion taucht Thelema zum ersten Mal in einem satirischen Roman von Rabelais aus dem 16. Jahrhundert auf. Crowley eignete sich die Idee später für seine Zwecke an, die entschieden nicht satirischer Art waren. Crowley nahm für sich in Anspruch, die gesamte Thelema-Idee infolge einer Reihe mystischer Erlebnisse in Ägypten erfunden zu haben. In einer Art Trancezustand schrieb er die Grundsätze seiner Religion nieder, die er von einer höheren Macht empfangen haben wollte. Einer höheren Macht wie Opium oder Haschisch wahrscheinlich. Vieles davon scheint von der Offenbarung des Johannes inspiriert, also abgeschrieben zu sein, die mir auch schon als undurchdringliches Geschwafel erscheint. Einerseits ist Crowley irgendwie faszinierend. Vornehmer Engländer, Bilderstürmer, Bergsteiger, Autor, erster Westlicher, der bei tibetischen Lamas studiert hat, und andererseits ist er wie ein kranker, pervertierter James-Bond-Bösewicht.

gerne machen, aber dann müssen wir schon ein bisschen, naja. Ach nein, echt? Das ist ja toll. Aha. Ja, davon habe ich schon gehört. Ist furchtbar. Naja. Egal wie es ist, du weißt ja.

gar kein Problem. Also, wir können das gerne zusammen machen.

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Diktatur-Präsident. Das ist Bewegung.

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Deine Posaune steht im Keller. Pack das Ding doch nochmal aus und bleib.

Wir sehen uns nächstes Jahr in großen Stadien. Und guten Flutsch, liebe Leute, Erfurt! Yeah! Keine Panik! Oh, Udo! Danke! Yeah! Sehen uns ganz bald wieder!

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0: So viele Jahre saß ich steif vorm Fernseher. Gestern war plötzlich Schluss. Nun ist es gleich, was aus mir wird. Was aus mir wird, wissen die Würmer besser als ich. Früher sah ich sie oft nachts über meinen Bildschirm kriechen, im weißen Rauschen, lang nach Sündeschluss. Was für ein schöner Anblick damals. In allen Bildern war das gleiche Wimmeln. Jetzt ist mein Körper ihr Lokal. Und morgen spielen sie Ringelreihen in meinem Schädel. In diesem grauen Brei, der mein Gehirn war. Und bohren Tunnel durch mein faules Fleisch. Ihr treuen Freunde, Erben meiner Fresslust. Was ich gehortet habe, fett vorm Fernseher, gehört der Fliegenbrut. Den lieben Kleinen zum Nachtisch geb ich meine Raucherlunge, den schwarzen Schwamm. Ein Herz für Kinder. Das ist die weiche Stelle im Programm. Hier spricht ihr Spielshowmeister. Aufgepasst.
1: Das ist die weiche Stelle im Programm. Hier spricht ihr Spielshowmeister. Aufgepasst. Könnt ihr mich hören, Leute? Jetzt beginnt das große Ratespiel. Der Preis ist kalt. Der Preis sind meine Eingeweide. Nur für euch schneide ich sie aus den Rippen. Selbstlos. Nieren beide, Milz und Herz ist Trumpf. Der ganze Eintopf edler Innereien kommt auf den Tisch. Ihr seid gefragt. Den Magen extra. Was zertrieft, ist Säure. Den Darm kriegt, wer die letzte Antwort weiß. Die Frage lautet, wohin führt das Leben? Jetzt seid ihr dran, die Stoppuhr läuft. Bingo, ins

0: Ist ja auch was euch erwartet in der letzten Runde. Und das erwartet euch der Futterneid, falls ihr Familie habt. Ich, Glückspilz, hatte nur eine Frau, die konnte keine Kinder kriegen. Das hat uns vor dem Übelsten bewahrt. Vor diesem, hallo Alte, grüß dich, Alter, ihr macht ja Sachen, lässt man euch allein, was keucht und stöhnt da in der Sofaecke, wird wohl die Mama sein, hoch aufgebockt und Papa gibt sich Mühe, alle Achtung.
1: Was bin ich froh, das Strafgericht der Kinder ist mir erspart geblieben wie die Gicht. Und meine Frau hat Schluss gemacht, als alles aufgebraucht war zwischen uns, die Zigaretten und die Jahre. Und das Ja und Nein schließt sich im Bad ein, lässt die Wanne voll und zieht den Föhn zu sich ins warme Wasser. Sonst eigentlich kommt ja die Sicherung. Doch meine Frau, in solchen Dingen hatte sie immer schon ein goldenes Händchen. Beim ersten Mal und gleich geschafft. Dir keine nach. Auch ich nicht. Nur Geduld blieb mir. Das Fernsehen. Warten. 10 Wochen lang. Wann kommt das Ende? Nach jedem Spielfilm war es wieder da. Der Abspann lief noch. Das Gefühl, jetzt hört es auf. Jetzt hat es aufgehört. Doch schließlich ging es immer weiter. Einkaufen. Tag für Tag. Nicht zu vergessen, das Fleisch gut abgepackt und all das Zeug, das in Regalen liegt und Tiefkühltruhen in Folie eingeschweißt, wie die Organe, die man in Klinikkellern transplantiert von toten Körpern in noch eben Lebende. Essen, vergessen, in den Korb damit, für einen weiteren Tag, der nachts verreckt.

0: Aus dem Bad kroch das Gespenst von einer toten Frau, die einmal meine war und Waltraud hieß. Waltraud, die fleißigste der ganzen Firma. Die gute Seele überm Schreibtisch ihres Chefs. Der Engel vieler Überstunden. Mutter Walli, die Kinderlose mit dem großen Kinderherz. Dass ausgerechnet sie in Depression versank. Ein Tod, was ist das? Eine Zeitungsmeldung, solange man die Zeitung abonniert hat. Nach 30 Tagen war sie fort. So lang hat es gebraucht, bis nichts mehr da war von dem, was Kuchen bäckt und Plätzchen aus Butter, Hoffnung, Mehl und Zuversicht. Nach dem Rezept der toten Mutter, was weiß ich? Ich weiß nur, dass sie immer stiller wurde. Und einmal sah sie mich so seltsam an. Ich sah an ihr vorbei und kam ihr vor wie im Aquarium einer unserer Guppies. Nachts, tief im Wodka, höre ich sie noch sagen, so glotzt du nun seit 40 Jahren. Sie hatte recht. Und hätte ich was erwidert, hätte ich genauso recht gehabt. Und deshalb habe ich den Mund gehalten, als im Bad das Licht ausging und sie kam nicht zurück. Und als ich pissen wollte, war die Tür von innen abgesperrt, da half kein Rütteln. Im Weltraum treibt ein menschliches Skelett, an dem die Winde nagen, schwerelos.
1: Im Weltraum treibt ein menschliches Skelett, an dem die Winde nagen, schwerelos. Wo früher Augen waren, schwarze Löcher, vielleicht
0: im Weltraum
1: fängt sich das
0: treibt ein menschliches
1: darin,
0: Skelett, an dem die Winde nagen.
1: Nach Mitternacht könnt ihr es schweben sehen.
0: Wo früher Augen waren, mit
1: anderen Resten in der Weltraumstille.
0: Vielleicht fängt sich das Sternenlicht.
1: Seht ihr?
0: Nach Mitternacht
1: seht ihr
0: es schweben
1: da,
0: sehen mit anderen Resten in der
1: da,
0: Weltraumstille.
1: Da schwebt
0: da
1: es.
0: Schwebt es.
1: Kilometer lang.
0: Hinterm Orion.
1: Milchweiß. Das Skelett.
0: Von dem die Forscher sagen.
1: Von dem die Forscher sagen.
0: Dies sei Gott.
1: Dies sei Gott.
0: Raumsonden haben es von fern.
1: Haben es von fern bemerkt,
0: habt ihr gesehen,
1: bevor sie weiterflogen Richtung Jupiter.
0: Die Erde.
1: Habt ihr gesehen,
0: in einer fernen Galaxie.
1: Wie klein das ist. Wie klein das ist, die Erde.
0: Habt ihr gesehen, wie klein
1: ein
0: das ist.
1: Hautausschlag in einer fernen Galaxie.
0: Die Erde.
1: Ich war kein Arzt, kein Physiker, kein Astronom. Wenn man bedenkt, ich wurde nicht mal 60 und musikalisch.

0: neben mir liegt Fouché, der Boss von Cryptocarbon, genauer gesagt Stücke von ihm. Ich ersparte die Details. Eigentlich sollte er mir sagen, wo ich seine Kryptoprogrammiererin Juliette Perrot finde. Die ist spurlos verschwunden. Offenbar hat sie eine Sicherheitslücke entdeckt, mit der sich Kogets, also digitalisierte Gehirne, nach Belieben kopieren und hochladen lassen. Wurde sie deswegen entführt? Und Fouché deshalb getötet? Boah, ganz ehrlich, diesen Auftrag habe ich mir anders vorgestellt. Gleißend weißes Licht, wie ein Kamerablitz.
1: Was ist denn das?
0: Ganz langsam kommt die Welt zurück. Doch statt polierter Oberflächen blicke ich plötzlich auf unverputzte Wände und Kabelschächte.
2: Ein HoloLED-Ausfall.
0: Und der Angreifer ist verschwunden.
3: Hologrammatica. Hörspielserie nach dem Roman von Tom Hillenbrand. Folge 2.

0: Sid, schnell, ich brauche ein Taxi.
1: Das Verlassen eines Tatorts ist unzulässig.
0: Oh, scheiß drauf. Wenn wir fix sind, bin ich in London, ehe die Euroscops meinen Namen recherchiert haben.
1: Dein Taxi steht an der nächsten Kreuzung.
0: Oh, Gott sei Dank.
2: Bitte nennen Sie Ihren
0: Zug. Flughafen Charles de Gaulle. Ach Mist, nee, warte. Rue Vieille du Temple.
2: Ziel erfasst.
1: Du willst zurück zu Perrots Wohnung? Ich dachte, wir hauen ab.
0: Gleich, Sid, aber hast du den Typen da gerade gesehen?
1: Ja.
0: Das war doch Jimmy Reeves. Questorat 121.
1: Der dich angegriffen hat? Mit so einem Riesenschwert?
0: Spielst du mir das gerade nochmal ab?
1: Warte. Das hier, das war in seiner Wohnung in Miami. Moment. Geht los. Da verschaffst du dir Zutritt zu seiner Wohnung.
0: Nicht mal meine Oma würde sich so einrichten. Alte Pizza, widerlich. Das geht überhaupt nicht ab.
1: Konstatiere, Hygienestatus bedenklich.
0: Ausnahmsweise deiner Meinung.
1: Die Ehefrau hat ihn als stilvoll und ordentlich beschrieben.
0: Im Schrank sind lauter Aktenzieher-Overalls. Sieht so aus, als hätte Jimmy Reeves nicht nur die Persönlichkeit gewechselt, sondern auch den Job.
1: Wartungstechniker für das Holonet. Ich aktiviere mal den Namenstag.
3: Hello, I'm Jimmy.
0: Was war das hier? Da ist er.
1: Tatsächlich. Sieht genauso aus wie der eben. Jetzt greift er in die Brusttasche.
0: What the fuck? Das Ding ist viel zu lang für seine Tasche. Sid, was ist das?
1: Dafür habe ich keine Vergleichsparameter.
0: Das Teil ist ja wie ein Kettensäge.
4: Weg hier!
0: Okay, reicht. Wie kann das sein? Der gleiche Typ auf einmal hier, das ist doch völlig surreal.
1: Also, das Gemetzel war dann doch recht real.
0: Ja, stimmt.
1: Galahad?
0: Ja?
1: Warum fahren wir jetzt nochmal zu Perrott?
0: Sie ist Quant und mein Kontakt hat mir mitgeteilt, dass sie sehr, sehr viele Gefäße besessen hat. Die müssen irgendwo sein.
1: Dein Kontakt?
0: Ja, Francesco von der Party. Car System, geht das nicht schneller?
2: Die rechtlich zugelassene Maximalgeschwindigkeit ist erreicht.
1: Mhm, so. Francesco. Ich verzeichne eine Schwankung in deinen Vitalparametern.
0: Meine Vitalparameter gehen dich gar nichts an.
1: Weißt du, wofür Perrott ihre Gefäße gebraucht hat? Irgendwas Ausgefallenes?
0: Unklar. Laut Francesco jedenfalls nicht für Sex.
1: Studien zu übermäßigem Gefäßbesitz zeigen, dass es zu 84% um Geld oder Sex geht.
0: Geld hatte Perrott genug. Und irgendeine Verbindung zum Kieselkaiser hat sie auch.
1: Sagt Francesco.
0: Die müssen wir noch klären.
2: Sie haben ihr Ziel erreicht.
0: Kennst du diese alten Krimis, in denen die Privatdetektive immer eine Reihe Visitenkarten zur Hand haben, um sich als Gott weiß wer ausgeben zu können? Statt der Kärtchen habe ich mittlerweile an die 50 Holomasks gespeichert. Holographische Verkleidungen, die ich jederzeit überstülpen kann. Elektroinstallateur, Verkehrspolizist und so weiter. In Perrots Wohnung haben wir wieder keine Gefäße gefunden. Also wird's Zeit für eine kleine Verwandlung.
1: Welche Masks soll ich aktivieren?
0: Holotechniker. Und? Wie sehe ich aus?
1: Wie der Traum aller einsamen Herzen.
0: Na dann, starten wir den Nachbarn mal einen Besuch ab.
5: Ja?
0: Verzeihen Sie, Monsieur, ich soll bei Madame Metti das Holonet überprüfen. Da klemmt's wohl.
5: Sie meinen wohl Monsieur Metti?
0: Kann sein. Die schreiben uns immer nur den Nachnamen auf.
5: Er wohnt über mir, können Sie nicht lesen?
0: Doch, aber da öffnet niemand, Monsieur.
5: Tja, kein Wunder. Der Alte ist so gut wie nie da. Hab ihn dreimal gesehen, wenn's hochkommt. Und ich wohne hier seit über 10 Jahren.
0: Merci, Monsieur. Bingo. Die Wohnung liegt unter der von Perrott. Mit der Holomask eines Fensterputzers klettere ich von Perrotts Balkon eine Etage tiefer. Kinderspiel. Fenster und Balkontür sind verhängt. Ja, immerhin keine Alarmanlage. Sekunden später bin ich in der Wohnung und pirsche mit meiner Taschenlampe durch die Räume. Plötzlich taucht ein großer Tisch vor mir auf. Genug Platz für einen Körper, wie auf der Party. Oh Gott, was ist das denn? Jemand schaut mich an. Vermummt. Wo kommt der denn her? Ich gehe in Kampfstellung. Doch dann checke ich es. Ein Gefäß. genauso leblos wie die von gestern. Der Körper schwebt in einem Tank mit bläulicher Flüssigkeit. Im Gesicht trägt er eine Maske, von der mehrere Schläuche wegführen. Daneben 9 weitere Tanks, 4 davon leer. In den anderen, bis aufs Haar identisch, 5-mal Juliette Perrot. Perfekt geklont.
4: Wie Wasserleichen.
0: Um den Gedanken aus dem Kopf zu bekommen, durchsuche ich den Rest der Wohnung. Alles ziemlich leer, aber immerhin, im Schlafzimmer stehen 5 Rucksäcke.
4: 4 sind gefüllt, einer ist leer.
0: Rote Box aus Metall. Mind Recorder. Do not open.
6: Heilige Scheiße.
0: Die meisten Quants fertigen regelmäßig Backups von ihren Kogits an. In der Regel machen sie das mit ihren Geräten zu Hause. Aber diese Rekorder hier sind tragbar.
7: Seth, was hat Juliette Perrot in ihrer Freizeit bloß gemacht?
1: Offenbar irgendwas Gefährliches. Sonst müsste sie nicht unterwegs zwischenspeichern.
7: Moment mal. In einem der Tanks da drüben, da könnte doch auch die echte Perrot schwimmen, oder?
1: Das wäre durchaus möglich.
4: Die sehen alle gleich aus.
7: Kennst du was?
1: Um das genauer zu sagen, müsste man ihre Fußsohlen auf Seriennummern überprüfen.
7: Na danke, ich zieh dir doch hier nicht aus der Suppe raus.
4: Ist das?
1: Sirenen der Eurus Geheimpolizei, korrekt.
7: Scheiße. Sid, bitte Holomask wechseln in...
1: Pizzabote?
7: Ja, perfekt.
0: Ich schnappe mir einen der Rucksäcke samt Box und stürze die Treppen runter.
8: Los, Sid, wir brauchen Taxi.
9: Stopp! Hände hinter den Kopf!
7: Okay.
9: Beine auseinander!
7: Ja, okay.
1: Ich würde jetzt doch eher eine Anwältin empfehlen.
9: Mitkommen!
0: Die Verhörräume der Eurus-Polizei sind noch ungemütlicher, als ich sie mir vorgestellt hatte. Dass ich mich nicht unentdeckt von diesem Supermarktgemetzel davonschleichen kann, hätte ich mir denken können. Und dass die Beamten meine Holomask durchschauen können, eigentlich auch. Aber warum kamen die erst so spät? Während ich auf den Untersuchungsrichter warte, versuche ich, meinen letzten Trumpf zu spielen.
7: Einen Anruf. Einen Anruf. Und fassen Sie sich kurz. Da.
0: Danke.
10: Ja, hallo?
0: Miss Momishi?
10: Mr. Singh, was ist los?
0: Gab hier so einen kleinen Zwischenfall.
10: Wo sind Sie?
0: Bei den geschätzten Kollegen der Eurus-Polizei.
10: Wie bitte? Wurden Sie verhaftet?
0: Korrekt.
10: Was um Himmels Willen haben...
0: Vielleicht haben Sie es schon mitbekommen. Jean Fouché ist tot. Er wurde, also... Wir wurden angegriffen und...
10: Was?
0: Ja, und statt ordnungsgemäß am Tatort auf die Beamten zu warten, bin ich nochmal zu...
10: Mr. Singh, pst. Hören Sie zu. Ich kläre das. Falls in der Zwischenzeit jemand versuchen sollte, Sie auszuquetschen, Sie wissen von nichts und Sie sagen auch nichts. Und wenn Sie heute Abend wieder gemütlich auf Ihrer Couch sitzen, dann schreiben Sie mir einen 1A-Report, ja? Ich will alles wissen, alles.
0: Okay, danke.
7: Mr. Singh, wenn Sie mir bitte folgen würden.
0: Ich weiß nicht, wen meine Auftraggeberin angerufen hat, aber eins steht fest.
7: Wir möchten noch einmal um Entschuldigung bitten für dieses Missverständnis. Wirklich, das tut uns alles sehr leid.
0: Juliette Perrots Familie ist sehr einflussreich.

0: Sie schlägt die Augen auf. Die Decke über ihr ist himmelblau. Der Raum wirkt wie ein weißer Käfig.
1: Was soll? Ein Krankenhaus, aber...
0: An ihrem rechten Arm hängt eine Kanüle.
1: Nicht gefesselt? Nein.
0: Sie reißt sich die Kanüle aus dem Arm.
1: Amanuensis, wer hat mich hierher gebracht? Scheiße, wo bin ich? Warum habe ich nichts an? Eigenprojektion. Oh, warum funktioniert denn das nicht? Keine Fenster. Oh Gott, oh Gott. Hallo? Hallo?
0: Sie entdeckt eine Tür auf der Seite gegenüber.
1: Offen. Gott sei Dank. Hallo? Ist da jemand? Hallo? Nichts. Hier muss doch jemand sein.
0: Dann erst sieht sie den Schrank.
1: Dreckige Klamotten. Schuhe.

0: passen ziemlich gut.
1: Sie versucht, sich zu erinnern.
0: Der Notizblock, die Autofahrt. Ich wollte die Sachen einsammeln. Fuck, warum kann ich mich nicht erinnern? Ich krieg's nicht zusammen.
1: Sie geht auf den Gang.
2: Hallo?
1: Der ebenfalls nach Krankenhaus aussieht.
0: Ist denn hier niemand?
1: Alle Zimmer sind leer.
0: Auch niemand.
1: Schließlich entdeckt sie eine Art Büro.
0: Hier ausgestorben.
1: An der hinteren Wand hängt eine Kinderzeichnung.
0: Unsere Insel. Sieht aus wie eine Piratenschatzkarte.
1: Auf der Karte sind Berge, Flüsse und Seen eingezeichnet.
0: Kap Gauss, Fels Fortuna, die Jules Verne-Berge. Könnte von mir sein.
1: Sie entdeckt eine Tür mit Bullauge.
0: Grauer Himmel, Felsen, kaum Gras.
2: Komm schon.

0: Am späten Nachmittag lande ich ziemlich groggy auf dem Britannia Airport. Im Gegensatz zu vielen anderen Orten auf der Welt ist es in London gute 10 Grad kälter, seit der Golfstrom abgerissen ist.
1: Paris. Bei einem der größten Lightouts der letzten Jahre fiel das Holonet in insgesamt 7 Arrondissements für mehrere Minuten aus.
2: Selbst der Eiffelturm war zeitweise verschwunden. In der Federativo del Sur hat der Hurricane Albrina eine Schneise der Verwüstung hinterlassen.
0: Auf dem Weg zu meiner Wohnung schaue ich aus dem Taxi. Plötzlich leuchtet der Himmel knallbunt. Wie zu jeder vollen Stunde erscheint Arkenziels riesiges Regenbogenlogo über der Stadt.
1: Wirtschaft. Wie Deepak Singh, CEO der Avalon Group, bestätigt, wird der Rollout der neuesten Pineta-Modelle in den kommenden 12 Jahren den Temperaturanstieg im Jahresmittel um weitere 0,2% senken.
3: Diese neue Generation von Underwoods ermöglicht uns, und das ist wirklich eine tolle Neuigkeit, wofür wir Klimaschützer und Forscher seit Jahren erbittert kämpfen. Die Einhaltung der 6-Grad-Ziele bis Ende des Jahrhunderts.
0: Ach, Baba. Oh. Home sweet home. Puh, war das krass.
4: Du stehst doch auf Abenteuer.
0: Abenteuer ja, Knast nein.
4: Ich fand, das hatte was.
0: Haha. Kannst du mir ein Dossier zum Kieselkaiser zusammenstellen? Der hat irgendwas mit Perrot zu tun, aber bitte als Doku, ja? Nach Lesen ist mir gerade nicht.
4: Obwohl Lesen die Hirnaktivität ja ungemein...
0: Och, Sid.
4: Okay, deine Doku steht bereit.
5: Charles II., genannt der Kieselkaiser, Spross eines luxemburgischen Adelsgeschlechts, ist Großherzog von Palas Vestas. Er ist mit Abstand der reichste Mann des Asteroidengürtels. Sein Vermögen stammt aus dem Abbau von Edelmetallen auf Himmelskörpern. Bereits sein Vater ließ früh eine Weltraumstation errichten und verlegte den Regierungssitz ins All, nachdem die Nationalstaaten zerfielen. In den letzten Monaten mehren sich Gerüchte, dass der Gesundheitszustand seiner Majestät sich stetig verschlechtert. Die Kinder Pierre, Hugues und Pauline sind in großer Sorge.
0: Nichts über seine Beziehung zu Perrot, Sid.
4: Dazu konnte ich nichts finden. Sonst noch was?
0: Du könntest den Bericht für Momeshi anfertigen.
4: Wird gemacht. Und was Perrot angeht, dazu solltest du mal deinen Klatschreporter-Ex-Freund befragen. Der kennt bestimmt noch ein paar saftige Details zum Kieselkaiser.
0: Hab ich auch schon gedacht, aber ey, Neon, der ist so...
4: Die offensichtliche Alternative wäre natürlich, deinen Vater zu fragen.
0: Sicher nicht.
4: Dachte ich mir. Also gut, dann mache ich euch einen Termin für 9 Uhr. Du schaffst das schon.
6: There are many things that I would like to say to you, but I don't know how.
0: Das Welt ist eine Kellerbar in Soho. Es ist Freitagabend, brechend voll. Und für Normalsterbliche sieht es heute wohl eher schlecht aus. Neon hingegen ist Stammgast und außerdem Londoner Promi-Adel von nicht geringem Rang.
7: Danke, danke. Na, na, danke, danke. Oh, hör doch auf. Danke.
8: Na, Hedy, wie war ich?
0: Super.
8: Das war ja auch ein bisschen für dich.
0: Dachte ich mir. Danke, Neon.
8: Gut siehst du aus. Ein bisschen blass. Bist dir der Holoturm ausgegangen?
0: Ich hatte nicht so viel Schlaf die letzten Tage.
8: Warum? Was passiert? Steve, bitte einen Old Fashioned für uns. Du trinkst doch noch Old Fashioned, oder? Und einen Singapur Sling.
0: Ist nicht so wichtig.
8: Immer noch der Alte. Mit der Austernummer werden wir aber keinen schönen Abend haben.
0: Mann, ich...
9: Bitte, ein Sling und ein Old Fashioned.
8: Danke, Steve. Na dann erstmal... Cheers.
0: Cheers.
8: Wollen wir gleich nochmal zusammen auf die Bühne? Don't go breaking my heart.
0: Bitte, Neon, ich hasse Elton John.
8: Ach komm schon, die 70er sind gerade wieder voll in. Also die vorletzten.
0: Ja, bei mir nicht.
8: Als deine Nachricht kam, dachte ich, oh, wie schön. Endlich mal ein Lebenszeichen. Er will sich sogar verabreden.
0: Neon, ich freue mich, dich zu sehen, wirklich.
8: Ja, genau. Also, was willst du?
0: Ich... Kennst du zufällig einen Francesco?
8: Now we're talking. Sie ist verliebt. Meine Güte, dass ich das noch erleben darf?
10: Er und dieser Er ist nicht verliebt.
8: Auch nicht ein ganz kleines bisschen?
0: Okay, Widerstand zwecklos. Neon ist nicht umsonst der beste Klatschreporter der Stadt. Als ich ihm von der Nacht im indischen Tempel erzähle, lacht er nicht und stellt auch kaum Fragen. Das ist das Schlimmste an ihm. Solange man nicht an der Welt verzweifelt, ist er ein verdammt guter Zuhörer. Oder anders gesagt, eine menschliche Saftpresse. Ich beichte ihm alles.
8: Klingt auf jeden Fall aufregend.
10: Ja, zu aufregend.
8: Du musst doch wirklich auch immer alles verkomplizieren. Freu dich doch einfach, du hast einen hübschen Mann kennengelernt.
10: Ich weiß ja nicht mal, ob er wirklich ein Mann ist. Könnte auch Francesca sein.
8: Ist denn das wichtig?
10: Ja, ich denke schon. Also zumindest dachte ich das immer.
8: Noch viel komplizierter.
10: Wieso?
8: Er mag dich seine Art an oder seine Pheromone? Was wäre, wenn Francescos oder Francescas Koget auf einem ganz anderen Fahrgestell daherkäme? Fändest du die beiden dann immer noch interessant?
10: Och Mann, ey, ich glaube, mir ist diese ganze Hohlkopf-Scheiße einfach zu viel.
8: Hier, Zebra Samosas, ist mein Happen.
10: Danke.
8: Oh ja. Crispy. Aber wie hing das jetzt mit deinem Fall zusammen?
10: Die Einladung zu der Party hatte ich aus der Wohnung meiner Zielperson. Juliette Perrot.
8: Nie gehört.
10: Francesco hat mir erzählt, dass sie eine Verbindung zum Kieselkaiser hat.
8: Zum Großherzog? Bist du sicher?
10: Ist wohl so ein Gerücht. Zumindest in Pariser Schnöselkreisen. Komm mal her.
8: Ja.
10: Ihr Vater ist verschollen. Angeblich heißt er Jacques Perrot. Ich habe ein paar Urlaubsfotos, doch mein Amanuensis hat absolut nichts dazu gefunden. Ich schicke sie dir, wenn du willst.
8: Gern.
10: Die Mutter ist sehr wohlhabend. Vermutlich stammt das Geld von ihrem Mann oder von ihrem Liebhaber.
8: Na, da werde ich mich mal schlau machen.
10: Hey, egal was du rausfindest, es geht erst zu mir, ja? Wenn du auch nur eine Zeile schreibst, Neon.
8: Hedy, das ist mein Job.
10: Ja, und mein Job ist es, die Verschwiegenheitsklausel einzuhalten. Haben wir uns verstanden?
8: In Ordnung. Aber sobald die erlischt... Das wird groß.
11: Fieberhaft rennt sie über den Flur und entdeckt eine Pförtnerloge. Dort ist ein roter Kasten mit Feuerlöscher und Axt. Das Glas schlägt sie mit dem Ellenbogen ein.
12: Yes, komm her.
11: Schon eilt sie zurück zur Tür mit dem Bullauge. Der Wind peitscht ihr ins Gesicht. Die Luft ist kalt und salzig. Sie stapft ein paar Schritte den Hang hinab.
13: Das ist ja tatsächlich eine Insel.
11: Weiter vorne wird die Wiese zum Kliff. Tief unten das aufgewühlte, stahlgraue Meer.
13: Karte! Los, mach schon! Karte! Navigation!
11: Kein Amanuensis reagiert.
13: Verdammt, Mann, ich brauche meine Position.
11: Kein Holo erscheint. Kurz vor der Kante dann ein Wegweiser.
13: Kap Gauss, 300 Meter. Und hier lang? Fels Fortuna. Die Orte von der Kinderkarte.
11: Sie schaut aufs Meer. Überlegt, ob sie sich umdrehen soll. Irgendein Instinkt hat sie bisher davon abgehalten. Als sie es dann doch tut, trifft es sie mit unbeschreiblicher Wucht. Zerklüftete Monster aus schwarzem Basalt starren sie an. Berge, die sich langsam auf sie stürzen, bis sie taumelt und fällt.

0: Sid? Wer ist das?
1: Neon.
0: Okay. Dann nehmen.
2: Guten Morgen, Hedy. Liegst du noch im Bett?
0: Oh, ja, Mann, was gibt's?
2: Ich hab recherchiert. Über Perrotts angeblichen Vater gibt es nichts. Nada. Aber dein Großherzog muss früher ein ziemlicher Schürzenjäger gewesen sein. Es ist also durchaus plausibel, dass er seine DNA auch außerehelich eingebracht hat.
0: Ach, was du nicht sagst.
2: Aber jetzt ist er ein treuer Gatte.
0: Du meinst ein uralter Knacker mit Alzheimer?
2: Na wohl kaum. Er ist natürlich Quant, wie die meisten, die dauerhaft im All leben.
0: Okay. Und was hat deine Bildersuche ergeben?
2: Dieser Torbogen auf dem Foto, im Hintergrund. Mein Amanuensis hat ihn mit Bildern in unserem Archiv abgeglichen und boom, Treffer! Schau hier, der Artikel.
0: Rauschendes Fest auf Schloss Chenonceau.
2: Guck dir die Abendgesellschaft auf dem Bild genau an. Links ist der Großherzog. Und was siehst du rechts?
0: Die Frau im blauen Cocktailkleid?
2: Das ist Chanel Perrot, die Mutter deiner Juliette. Sie war wohl in den 50ern ein bekanntes Society-Girl.
0: Reich?
2: Nee, aber schau sie dir doch an. Unfassbar schön. Also wenn ich ein heterosexueller Milliardär wäre...
0: Oh Gott, danke, Neon. Hey, das ist großartig, wirklich. Du hast was gut bei mir.
2: Sowieso, aber das ist ja nicht alles. Ich habe noch eine andere heiße Spur. Kommen die Tage vorbei, dann weiß ich mehr.
0: Oh, fuck. Oh Mann, wer ist denn das jetzt?
1: Perrotts Anwältin.
0: Die kommt ja gerade richtig.
1: Bodo Polish?
0: Ja, bitte.
1: Und schon siehst du zivilisiert aus. Naja, halbwegs.
0: Hallo, Miss Momishi.
3: Ich wollte mich nach dem Stand der Ermittlungen erkundigen. Konnten Sie noch was herausfinden?
0: Na, kann man so sagen, ja. Aber erstmal danke für die unverhoffte Rettung. Das hat vieles erleichtert.
3: Kleinigkeit, sowas passiert. Also, mehr haben Sie bislang nicht?
0: Dafür, dass Sie mir das Wichtigste in dem Fall verschwiegen haben, ist das schon eine ganze Menge.
3: Also, ich wüsste nicht, was...
0: Dass Juliette Perrot ein Quant ist? Hm? Und in Industriespionage verwickelt war?
3: Ich...
0: Dass sie die uneheliche Tochter des Kieselkaisers ist? Hören Sie, ich bin Ihnen wirklich dankbar für gestern, aber so hat das alles keinen Zweck.
3: Ich verdopple Ihr Honorar.
0: Nein, danke.
3: Ich verdreifache es.
0: Ist mir egal. Hier geht's ums Prinzip.
3: Ich werde Ihnen in Zukunft genauer antworten, versprochen.
0: Gut, dann fangen wir doch gleich mal damit an. Wussten Sie von Perrotts Gefäßkabinett?
3: Nein, bis gestern nicht. Ich kann mir auch nicht vorstellen, was sie damit vorhatte. Aber unsere Spezialisten sagen, das seien alles Gefäße. Ihr Stammkörper, die echte Perrot, muss woanders sein.
0: Sie arbeiten gar nicht für Ihre Mutter, stimmt's?
3: Nein.
0: Sondern?
3: Das darf ich Ihnen nicht sagen.
0: Dann endet unsere Zusammenarbeit hier. Das hat sie getroffen. Ihre Unterlippe zittert.
3: Verdammt nochmal, Singh. Sie wissen es doch eh schon. Warum zwingen Sie mich, es auszusprechen? Ich bitte Sie, finden Sie Juliette.
0: Ich arbeite also tatsächlich für den Kieselkaiser. Krass.
1: Mehr Kaffee?
0: Bitte. Und Sid, keine Calls mehr, ja?
1: Oh, ich hätte hier noch eine Sprachnachricht, aber die willst du dann sicher auch nicht.
0: Von?
1: F. Bittner.
0: Doch, mach mal an.
1: Ha, hab ich mir doch gedacht, dass dich das interessiert.
0: Komm, spiel's einfach ab, ja?
4: Hier ist Francesco. Ich bin zufällig am Wochenende in London. Wollte fragen, ob du vielleicht Zeit hast und mich treffen magst. Ich fänd's schön.
0: Also verabreden wir uns für 8 in der Tapas-Bar. Ich will eine Menge von ihm wissen. Zum Beispiel, wer der wahre Francesco ist. Wie sein echter Körper aussieht. Wie man eine Beziehung mit jemandem haben kann, der seine Körper wechselt wie andere Leute ihre Schuhe. Aber als er dann in diesem Kordanzug hereinschlendert, will ich vor allem eins wissen. Ob er später mit zu mir kommt.
5: Hey.
6: Hey.
5: Schön, dich wiederzusehen.
0: Ja, voll. Wie war dein Termin?
5: War okay. Jetzt habe ich frei. Ein Rotwein, bitte.
0: Oh, er sieht aus wie beim letzten Mal. Ob er den Körper nochmal ausgeliehen hat? Sag mal, was arbeitest du eigentlich?
5: Ich bin Galerist.
0: Ah, also du vertickst Kunst.
5: Ja, aber nicht so, wie du es dir vielleicht vorstellst. Ich bin auf Antiquitäten spezialisiert.
0: Oh, wow.
5: Mhm.
0: Und was für welche?
5: Römer, Griechen und da vor allem Mykener, Kreta.
0: Also so Statuen und Vasen und sowas?
5: Ja. Gerade habe ich ein paar kretische Stücke ergattert. Die sind, wie du dir denken kannst, extrem beliebt.
0: Und wegen des Lichtdoms?
5: Ja, genau. alles, was aus Knossos kommt. Auch wenn es natürlich nichts mit der Knossos-Anomalie zu tun hat. Aber das ist den Esos und Verschwörungstheoretikern egal.
6: Die Tapasplatte für zwei. Lasst es euch schmecken.
5: Danke.
7: Danke.
5: Und du? Was macht die Queste, Lord Galahad? Hast du Juliette gefunden?
7: Nee, leider. Keine Ahnung, ob sie überhaupt noch lebt.
5: Hat sie jemand entführt?
7: Vielleicht. Sie hat für Crypto Carbon gearbeitet.
5: Wo der Geschäftsführer ermordet wurde?
7: Ja, genau.
5: Dann solltest du dir vielleicht auch ein paar Gefäße zulegen.
7: Das hat Fouché auch nicht geholfen. Hat ihn in seinem Stammkörper erwischt.
5: Trotzdem.
8: Er legt seine Hand auf meine.
7: So gefährlich ist das auch wieder nicht. Außerdem, ich hänge an meinem Gehirn.
5: Gerade deshalb. Das Outfit steht dir.
7: Danke. Das Gefäß steht dir auch. Hast du den jetzt übernommen?
5: Habe ich dem Veranstalter abgekauft. Ich wollte dich nicht allzu sehr verwirren. Aber du bist verwirrt, oder?
7: Nee. Ja, ziemlich.
5: Willst du irgendwas wissen?
7: Gibt es bei euch Quanz denn irgendeine Art Etikette?
5: Quanz sind nicht gleich Quanz, weißt du? Am Anfang haben vor allem bestimmte Berufsgruppen die Technologie genutzt. Soldaten, Schauspieler, Astronauten. Aber für uns andere sind Gefäße ein Way of Life. Viele von uns wollen etwas anderes sein als das, was sie sind. Wollen unerkannt bleiben. Wenn es also eine Etikette gibt, dann ist die ziemlich einfach. Man kann einen Quant eigentlich alles fragen.
7: Außer?
5: Außer wie er in Wirklichkeit aussieht. Wenn er oder sie drüber reden will, rückt er oder sie irgendwann von selbst damit raus. Und wenn nicht, dann nicht. Kommst du damit klar? Sonst solltest du es mir vielleicht jetzt sagen.
7: Komm ich damit klar? Ach, scheiße.
5: Geh nicht ran.
7: Sorry, ich muss. Ich bin gleich zurück.
9: Master Galahad?
7: Ja, Jaira?
9: Ihr Vater möchte Sie treffen.
7: Diese Woche ist leider ungünstig.
9: Ach bitte, Sie wissen doch, wie er ist.
7: Auf keinen Fall. Wo ist er überhaupt gerade?
9: In Bagdad.
7: Mach das noch.
9: Es muss sein. Leider sofort.
7: Das geht nicht so schnell. Ich...
9: Danke. Ich spreche kurz mit der Flugbereitschaft und melde mich.
7: Oh Mann, fuck.
10: Galahad, hilf mir! Percy! Oh Gott! Warte! Schnell! Ich kann mich nicht halten! Percy! Nein!
11: Percy! Percy!
5: Warst du ewig weg? Alles okay bei dir?
7: Nein, aber... Na, egal.
5: Noch ein Drink?
7: Schöne Idee, aber... sag mal so, unter Galeristen. Ich habe zu Hause ein paar echt seltene Vasen. Magst du dir die vielleicht mal ein bisschen genauer ansehen?
12: Den halben Tag ist sie über die Insel gewandert. Hat jeden Stein umgedreht. Nun ist sie müde. Aber immerhin, sie hat tatsächlich einen Ausweg aus dem Tal gefunden. Vor ihr zeigt ein Wegweiser den Berg hinauf.
13: Teufelsloch. Klingt ja sehr abbaulich.
12: Zögernd erklimmt sie den Berg. Zumindest hat sie jetzt Zeit nachzudenken. Über ihren Vater, über ihr Leben, das so viele Wendungen genommen hat.
13: Ich habe fast alles preisgegeben. Aber uns habe ich nicht verraten.
14: Oh, mir ist ganz... So schnell wäre das doch gar nicht.
12: Auch ihre Glieder schmerzen. Und der Schädel brummt.
14: Fühlt sich nach Erkältung an. Shit.
12: Als sie den Punkt erreicht, ab dem der Pfad sich wieder hinabschlängelt, zittern ihre Beine so sehr, dass sie sich setzen muss.
13: Scheiße. Habe ich Fieber?
12: Sie lässt sich ins feuchte Gras fallen. Angenehm kühl. Aber sie ist zu weit oben, um einfach liegen zu bleiben. Nachts wird die Temperatur auf unter Null fallen.
13: Ich muss irgendwie wieder runter. Aber in welche Richtung?
12: Zum Spital sind es 3,5 Stunden. In ihrem Zustand eher 5. Bis hinab zum Teufelsloch nur ein paar hundert Meter.
13: Das ist machbar.
14: Also los.
13: Da ist eine Hütte. Dann ist hier doch noch jemand.
12: Als sie das Fertighäuschen fast erreicht hat, wird der Weg plötzlich uneben. Sie kniet sich nieder und untersucht den Boden.
13: Alles voller Knochen. Vielleicht von Vögeln? Scheint schon länger hier zu liegen.
12: Leicht gebeugt läuft sie auf die fensterlose Hütte zu, die kaum mehr ist als ein Container. Vor der Tür steht ein Rucksack.
13: Sieht genauso aus wie meiner. Ich bin nicht allein.
12: Als sie die Hütte betritt, kommt ihr ein säuerlicher Geruch

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0: London bei Nacht ist schön. Die Bäume im Regent's Park schwirren blau-grün und durch das Meer aus Holo-Reklamen ziehen die Night Cars ihre Bahn. Über allem thront das St. Paul's Memorial, fast so, als wäre es wirklich da. Als gäb's diese weißen Gebäude und die glatten Fassaden wirklich. Als stünde hinter diesem London aus Licht nicht die löchrige, rußgeschwärzte Realität. Aber was soll das eigentlich sein? Die Realität. Wie viele Menschen in dieser Stadt sehen gerade in den Naked Space? 10? 50? Und die anderen? Für die gibt es das graue London nicht. Mein London leuchtet. Das ist mein Zuhause. Vielleicht ist nicht jeder Anschein immer eine Lüge. Vielleicht ist nicht alles, was schön ist, fake.
1: Girl? Girl? Alles gut?
0: Ja, sehr.
1: Schöner Ausblick. Boah, ich zieh mir mal was über.
0: Also meinetwegen nicht.
1: Bist du ein Fantasy-Nerd? Krasse Lektüre.
0: Wieso? Ach so, das.
1: Schwerter der Welt. Halleluja.
0: Wie er durch meine Wohnung läuft, halbnackt, alles inspiziert. Ganz schön neugierig.
1: Hast ja ganz schön Geschmack. Hätte ich dir gar nicht zugetraut.
0: Sag mal.
1: Fuck. Woher hast du den?
0: Was?
1: Den Mind Recorder.
0: Der stand in Juliettes Wohnung, in einem Rucksack.
1: Und sonst noch was?
0: Gefäße in Tanks.
1: Sahen die unterschiedlich aus?
0: Nein, alles Klongefäße. Also quasi 5-mal Perot. Sein Blick fast angewidert.
1: Ich glaube, ich weiß, wozu sie die braucht.
0: Wer braucht was wozu?
1: Juliette Perot ist ein Deather.
0: Ein what?
1: Ein Todesquant.
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0: Hey Leute, schaut euch die Karre an. So krass, die ist von 1998. Selbstfahrer natürlich. Habt ihr noch etwas gepimpt? Fast schade, dass sie gleich Schrott ist. Tja, hast du mich drauf? Ja? Ja? Nein? Nice. Okay. Ich fahr auf die Klippe dazu und dann schauen wir mal, wie hoch ich den Schlitten gezogen kriege. Drückt mir die Daumen, Leute. Wir sehen uns auf der anderen Seite.
1: Aufträge sind wie Wundertüten, man weiß nie, was man bekommt. Diese hat mich in die Welt der digitalisierten Gehirne und Quants geführt. Juliette, meine verschwundene Zielperson, war eine davon. Und als wäre das nicht schräg genug, gibt's anscheinend Quants, die sich in ihren Gefäßen umbringen. Sogenannte Deather. Ja, du hast richtig gehört. Zum Spaß. Das Netz ist voll davon.
2: Hast du mich drauf? Ja? Nice. Drückt mir die Daumen, Leute. Wir sehen uns auf der anderen Seite.
1: Mann, was für Typen.
3: Gerhard?
1: Ja, du Schlafmütze?
3: Guten Morgen. Ich glaube, du bist gestern nicht so richtig auf deine Kosten gekommen.
1: Was? Doch.
3: Ich meine nur, wenn du dir das hier schon zum Frühstück reinziehst.
1: Sagen wir mal so, es hat mich belebt. Ich müsste das mal mit eigenen Augen sehen, wie sowas abläuft. Diese Deather basteln wirklich an alles Sprengsätze.
3: Tja. Sterben steht bei denen nicht unbedingt im Mittelpunkt. Da geht's mehr um spektakuläre Stunts.
1: Aber das Gefäß ist doch danach kaputt.
3: Ja, das musst du dir leisten können. Aber wenn sie ihr gespeichertes Kogit später zurück in den Stammkörper laden, erinnern sie sich nicht mehr an den Schmerz.
1: Und du meinst, sowas hat Juliette gemacht?
3: Kann ich mir nicht wirklich vorstellen. Sie war eine andere Art Deather. Eine von denen, die dem finalen Moment so nah wie möglich kommen wollen. Denen geht es vor allem um die letzten Minuten. Die allerletzten.
1: Wie kommst du darauf?
3: Der Mind Recorder.
1: Oh.
3: Wer dem Tod möglichst nahe kommen will, muss sich ans Sterben erinnern können. Und mit dem Ding kannst du aufzeichnen, wie beim Sturz aus dem Flugzeug der Boden auf dich zurast. Und diese Erinnerung kannst du dann nachträglich in deinen Stammkörper hochladen.
1: Boah, das ist krank. Das ist total krank.
3: Du wärst verwundert, wer alles Deather ist.
1: Hätte ich mir jetzt irgendwie nicht zugetraut. Wie viele von diesen Deathern gibt es überhaupt? Weißt du das?
3: Keine Ahnung. Weltweit vielleicht ein paar hundert?
1: Kennst du welche?
3: Also ich kenne schon so zwei.
1: Oh Gott, sag nicht, du stehst auf so ein Todeszeug.
3: Hm?
1: Komm her, du Freak. Nicht jetzt.
4: Anruf der Avalon Group.
1: Hey, warte mal. Scheiße, da muss ich ran.
3: Mach nicht zu lang.
1: Nein, Holomask an.
5: Mr. Singh, Ihr Vater lässt sich nicht länger vertrösten.
1: Ich habe keine Zeit. Haben Sie ihm das gesagt?
5: Sagen wir mal so, ich habe es versucht. Ihr Scramjet steht in einer Stunde bereit. Heathrow International.
1: Okay. Ich mache mich auf den Weg.
3: Mr. Singh?
1: Ja, das ist mein Nachname.
3: Und das war eben das Avalon-Logo. Du bist der Sohn von Deepak Singh, dem Gründer von Avalon? Dem Erfinder der Enderwood-Technologie?
1: Ja.
3: Und du verdienst dein Geld als Questor? Why? Du brauchst kein Geld, du brauchst einen Bodyguard.
1: Das ist kompliziert.
3: Du bist voller Geheimnisse, Gerhard Singh.
1: Das sagt der Richtige.
3: Das mit deiner Familie erzählst du mir irgendwann mal.
1: Ja, ich...
3: Oder auch nicht.
1: Ich muss jetzt los.
3: Ich auch. Hier, das ist mir eben noch eingefallen.
1: Oblivion.
3: Ein Deather Girl aus Petersburg. Ich kündige dich an. Den Rest musst du selbst hinkriegen.
6: Sie schlägt die Augen auf. Die Decke über ihr ist himmelblau. Der Raum wirkt wie ein weißer Käfig. An ihrem rechten Arm hängt eine Kanüle.
7: Was zur Hölle? Aber ein Krankenhaus? Wie bin ich?
6: Sie schaut sich im Raum um, sucht alles ab. Auf der Rückseite des Nachttischs scheint etwas befestigt zu sein.
7: Sieht aus wie ein Diktiergerät.
5: Hey, du bist im Krankenhaus, auf einer Insel. Du warst hier schon mal, kannst dich aber nicht erinnern.
7: Aber das ist doch...
5: Die Insel liegt irgendwo auf der Südhalbkugel. Das habe ich rausgefunden. Das Ding könnte ebenfalls hier sein. Hatte aber keinen Kontakt. Menschen habe ich nicht gesehen. Auch keine Roboter oder Tiere. Aber zieh dich erstmal an. Im Schrank sind Trekking-Sachen. Nimm die festeren Bergstiefel.
7: Okay.
6: Sie fröstelt. Bis auf einen Einmal-Lendenschurz aus Papier trägt sie nichts. Im Schrank findet sie Klamotten.
7: Tatsächlich? Cargohose, Fleece-Pulli, Softshell-Jacke und Bergstiefel.
5: Hinten im Schrank steht noch ein Rucksack. Den brauchst du. Nimm bloß Wasser mit.
7: Okay.
5: Also, du bist im Südosten der Insel, auf der Alpha-Basis. Weiter westlich befinden sich der verlorene See und das Teufelsloch. Ich habe mir beide Orte angesehen. Sind Sackgassen. Richtung Norden erreichst du nach gut 2 Stunden die Beta-Basis. Die wurde noch nicht untersucht. Die letzte Iteration, ich habe die Entdeckung für so entscheidend gehalten, dass ich lieber zum Krankenhaus zurück bin. Wollte keinen Informationsverlust riskieren.
7: Informationsverlust?
5: Du weißt schon, ohne Backup fängt jedes Gefäß von neu an.
7: Was? Aber wie oft war ich denn schon hier? Und wo ist mein Stammkörper? Verdammt!
1: Auf dem Weg zum Flughafen fahre ich nochmal bei Neon in der Redaktion vorbei. Wenn der Kieselkaiser tatsächlich mein Auftraggeber ist, dann hat Neons heiße Spur bestimmt mit ihm zu tun.
8: Paddy, da bist du ja endlich. Komm, lass uns gleich in den Park gehen. Ich muss raus hier. Diese Büroluft bringt mich um. Ich habe uns auch Kaffee besorgt. Hier, dein Americano.
1: Oh, danke. Sorry, Neon, ich sag's dir gleich. Ich habe nur eine halbe Stunde, dann muss ich zum Flughafen. Mein Vater.
8: Oh, wie geht's dem alten Herrn?
1: Das kann ich dir erst hinterher sagen.
8: Hat er was mit deinem Fall zu tun? Ich könnte mir vorstellen, dass er den Großherzog persönlich kennt.
1: Davon ist auszugehen. Diese Superreichen kennen sich doch alle. Gibt's was Neues zum Kieselkaiser?
8: Oh ja, Big Gossip. Ein echter Skandal.
1: Spuck's aus.
8: Sein Sohn wurde verhaftet. Er soll ein Zimmermädchen belästigt haben.
1: Hugues oder Pierre?
8: Quatsch, Pierre, der ist doch viel zu dösig. Hugues natürlich. Und seine Anwältin will durchdrücken, dass die Verhandlung unter Ausschluss der Öffentlichkeit stattfindet. Aber wir haben bereits Widerspruch eingelegt.
1: Wer verteidigt ihn?
8: Eine Pierrette Mumeshi.
1: Hm. Im Ernst?
8: Du kennst sie.
1: Das ist meine Auftraggeberin. Sie hat mich auf Perrot angesetzt.
8: Ich bin inzwischen davon überzeugt, dass sie die Hausadvokatin des Kieselkaisers ist. Und Juliette Perrot ist definitiv seine uneheliche Tochter. Diese Juliette, was ist sie denn für ein Typ?
1: Hochintelligent. Arbeitet als Programmiererin, Quant.
8: Mhm.
1: Wurde bei ihrem Arbeitgeber Cryptocarbon für schwierige Projekte eingesetzt.
8: Ist sie eine Vollidiotin?
1: Hast du nicht gehört, was ich gerade gesagt habe?
8: Ich weiß, was du gesagt hast, Harry.
1: Dann verstummt er. Sehr taktvoll. Und die Erinnerung kommt zurück. Auf dem Höhepunkt einer unserer dramatischen Trennungen stand Neon vor mir, Tränen in den Augen und brüllte, IQ von 137, Kampfkunstmeister, erbt irgendwann Milliarden, aber ein Vollidiot, ein unfassbarer Vollidiot. Es tut immer noch weh. Vermutlich, weil es die Wahrheit ist. Auch wenn man alles hat, kann man unglücklich sein. Auch wenn man alles kann, kann man am Leben scheitern.
8: Entschuldige.
1: Ist schon gut. Sie hat Grips, Talent und reichlich Geld. Und ja, sie ist seltsam, aber nicht so, wie du denkst.
8: Würde man ihr Verantwortung übertragen, ohne Sorge zu haben, dass sie alles in den Sand setzt?
1: Na, vermutlich. Wieso?
8: Ich glaube, dass sie die beste Chance des Kieselkaisers ist.
1: Na, wie meinst du?
8: Hugues ist wegen der Sache erstmal weg vom Fenster. Außerdem Polytoxikoman. Die anderen beiden sind leider ebenfalls total missraten.
1: Pierre und Pauline?
8: Ja, der Junge ist debil, also jetzt nicht im medizinischen Sinne. Er ist einfach unfassbar schlicht. Und Pauline, das jüngste der Kinder, ist Ultraallergikerin.
9: Das ist doch egal.
8: Naja, sie hat ihr Leben lang nur Reinraumluft von Bergorbital geatmet. Wenn sie dem Dreck der Erde ausgesetzt wird, stirbt sie.
9: Also du meinst, der Kieselkaiser will Juliette Perrot zu seiner Erbin machen?
8: Also ich an seiner Stelle würde es tun. Und Großherzoge können uneheliche Kinder legitimieren.
9: Und deren Geschwister damit sehr verärgern.
8: Pierre wird es egal sein. Pauline kann eh nicht weg. Nur Hugues.
9: Ja, ist ein seltsamer Zufall, oder? Mhm. Der Einzige, der ihm im Weg stehen könnte, wird genau jetzt verhaftet.
8: Der hat mich auch misstrauisch gemacht. Irgendwer will ihn abservieren. Aber wer? Sein eigener Vater? Seine Stiefschwester Juliette? Irgendjemand anderes?
9: Ja, einziges Problem an diesem tollen Erbfolgeplan ist nur, dass die neue Kronprinzessin verschwunden ist.
8: Finde sie. Schnell. Und dann frag sie, ob sie uns ein Exklusivinterview gibt.
9: Haha. Ist der Kieselkaiser so krank?
8: Nein, nur alt. Ich habe vor einigen Tagen ein Live-Foto mit ihm gesehen, da wirkte er recht fit. Apropos, sind das da Knutschflecken an deinem Hals? Das sieht ja aus wie mit 15.
9: Ach Mann, du bist blöd. Also, ich muss jetzt los. Auf bald.
8: Egal, was bei Juliette rauskommt, ich will es wissen, ja? Das wird eine Mordstory.
1: Ich rase los. Neon schaut mir kurz hinterher, doch da bin ich schon im Taxi. Mein Ziel liegt im Westen, dort, wo einst Londons größter Flughafen war. Die alten Landebahnen von Heathrow sind immer noch da, aber den Flughafen nutzt kaum noch jemand, außer für überteuerte Privatflüge. Und da steht er auch schon. Der Überschalljet mit dem Avalon-Logo einer Pinie. Dann also los. In der M500 hätten eigentlich 30 Passagiere Platz, aber diese hier ist in der Vorstandsvariante bestuhlt. 8 Sitze, Meeting-Ecke, Theke mit Bartender im Smoking.
10: Möchten Sie ein bisschen rausschauen, Mr. Singh? Wir überfliegen gerade das Mittelmeer und erreichen bald die Knossos-Anomalie. Der Lichtturm ist sehr sehenswert.
9: Ja, gerne. Wo erscheint das Fenster?
1: Warum lächelt der so komisch?
10: Bevor ich auf durchsichtig schalte, müssten Sie bitte wieder Platz nehmen, Sir.
9: Ungern.
10: Vielen Gästen wird schnell etwas mulmig.
9: Ich bin schwindelfrei.
10: Sir, ich muss darauf bestehen.
9: Gut, ein Old Fashioned bitte. Ja, besser gleich zwei.
10: Gern.
11: In den letzten Tagen verzeichne ich einen überdurchschnittlich hohen Alkoholkonsum.
9: Ja, nüchtern ertrage ich meinen Vater noch weniger.
11: Schon mal von den Stressbewältigungsstrategien nach Jakobsen gehört?
10: Ihre Getränke, Sir. Na dann legen wir mal los.
11: Oh. Na? Doch Höhenangst?
9: Oh, heilige Scheiße, Sid. Der Flieger ist weg.
1: Ich kralle mich in die Armlehnen. Mein Sitz ist noch da, aber alles andere ist fort. Über mir ist der Himmel, unter mir das Meer. Sehr weit unter mir.
11: Dir ist schon klar, was gerade passiert. Kameras an der Außenseite des Fliegers übertragen ihre Aufnahmen ins Innere der Maschine. Das Holonet retuschiert Wände, Sitze und Fußboden komplett heraus, damit der Passagier die perfekte Vogelperspektive genießen kann.
9: Oh, schön.
1: Angespannt blicke ich zwischen meinen Beinen durch. Das Meer glitzert. Ab und zu sind kleine Landmassen zu sehen.
11: Ach, schau mal. Da sind Mykonos, Paros, Naxos.
9: Danke, Sid.
11: Und Achtung, gleich kommt der Lichtturm.
1: Bevor im Dämmerlicht die Umrisse Kretas zu erkennen sind, erscheinen hunderte Lichtsäulen, die senkrecht in den Himmel ragen. Ihr Ursprung liegt südlich von Iraklion, in der Nähe des Palastes von Knossos.
11: Ha, guck hin, Singh, da ist er. Die Säulen haben verschiedene Farben. Rot, Orange, Grün, Gelb, Blau. Und wie intensiv sie leuchten.
9: Oh, erzähl mir mal lieber was darüber. Ich muss mal die Augen zumachen.
11: Na gut, wenn du meinst. Was es sich bei dem Mitte des Jahrhunderts aus heiterem Himmel erschienenen Lichtdom handelt, ist völlig unklar. Beliebte Hypothesen sind ein Riss in der Raumzeit, ein Wurmloch, ein schiefgegangenes Regierungsexperiment und natürlich Aliens. Hey, Singh! Singh!
12: Mann, Galahad, komm da weg!
13: Ich will aber in die Kajüte gucken.
12: Da gibt's nichts zu sehen. Los, hau da ab.
13: Au, lass das. Ich hasse dich, Percy. Guck mal, was ich hier habe.
12: Lass meine Flosse in Ruhe. Die brauche ich für den Wettkampf.
13: Dann hol sie dir doch.
12: Runter von der Reling, gell?
13: Nö. Komm, hol sie dir.
12: Na, warte. Ha! Meine!
1: Der Flughafen von Bagdad ist kaum mehr als ein Rollfeld. Rundherum gibt es nichts als Sand und verdorrtes Gestrüpp. Am Fuß der Treppe wartet eine Limousine auf mich. Ein Selbstfahrer mit menschlichem Chauffeur.
9: Hält er mir allen Ernstes die Tür auf?
14: Bitte, Master Galahad.
9: Papa wird auch immer verrückter.
1: Nach 20 Minuten Fahrt taucht im Lichtkegel der Limousine eine geodätische Kuppel von der Größe einer Lacrosse-Halle auf. Darüber schwebt das Avalon-Logo. In der Wüste wirkt es wie eine geschmacklose Weihnachtsdeko. Falls das Hauptquartier des Avalon-Vorstandsvorsitzenden gesichert ist, sind die Wachposten und Autosniper gut versteckt.
15: Da bist du ja.
10: Ja. Hallo.
15: Wie schön, dass du es einrichten konntest.
10: Sicher.
15: Komm.
10: Mir riecht's aber gut.
15: Ja, Dev kocht. Palak Paneer, dein Lieblingsessen.
9: Percys Lieblingsessen. Aber egal.
15: Komm mit, ich muss dir was zeigen.
1: Wir steigen in einen Golfkart und mein Vater braust los. Südlich der Kuppel befindet sich das Aufforstungsgebiet. Ein mehrere tausend Peneter umfassender Enderwood.
15: Na, was sagst du? Beeindruckend, oder?
9: Bäume aus Plastik, soweit das Auge reicht.
10: Wie weit seid ihr?
15: Na, 30% haben wir schon geschafft.
10: Also kommt ihr gut voran mit der Aufforstung, ja?
15: Das ist natürlich nur der Anfang. Hier, guck dir die neuesten Modelle an. Wie richtige Flora wandeln meine Bäume Sonnenlicht in Energie
10: Baba,
15: um.
10: Aber, habe ich gehört.
15: Jeder
10: ich
15: dieser Bäume
10: hier, um
15: produziert
10: fragen,
15: Sauerstoff, Baba. Wasserstoff, Kohlenstoff und Strom. Ach. Hör zu. Stehen genug davon in der Wüste, läuft damit eine vollautomatische Anlage. Die stellt neue Bäume her und pflanzt die gleich ein. Ziemlich genial, oder?
10: Ja, total.
15: Ab da breitet sich der Enderwood ganz von selbst aus. Solange bis jemand Stopp sagt.
9: Stopp, bitte stopp.
10: Wie groß soll er denn diesmal werden?
15: 14.000 Quadratkilometer.
10: Einer der größten also.
9: Oh Gott, dieser Blick.
15: Der drittgrößte. Casablanca ist größer, Gibson fast doppelt so groß. Du solltest dich mehr für diese Dinge interessieren, Galahad.
10: Oh, entschuldige, da muss ich mal eben ran. Hallo? Hallo?
16: Hi, hier ist Oblivion.
9: Shit, wer war das nochmal?
16: Du hast mir doch geschrieben. Du wolltest was über Deather wissen.
9: Ah, das Zombie-Mädchen von Fran.
10: Ah, ja. Danke, dass du dich meldest. Ich hätte ein paar Fragen. Könnten wir uns dafür vielleicht persönlich treffen?
16: Passt dir morgen? Hier bei mir.
10: Du bist in Petersburg, richtig?
16: Ja, genau.
10: Das kriege ich hin.
16: Cool. Ich schicke dir die Adresse.
10: Sorry, Baba, war was Berufliches.
15: Ach, Galahad, spielst du immer noch Kopfgeldjäger?
10: Ich bin Questor, Papa.
15: Ja, zu meiner Zeit nannte man das Kopfgeldjäger. So, komm, wir schauen uns das neue Gewächshaus an.
10: Was ist das?
15: Das ist künstlicher neuer Lebensraum. Hier, probier mal die Erdbeere.
10: Baba, was machen wir hier? Hä? Was soll das?
15: Komm, stell dich nicht so an. Schön süß, oder?
10: Warum muss ich um die halbe Welt fliegen, um deine Wüstenerdbeeren zu kosten? Außerdem bin ich allergisch dagegen, das weißt du.
15: Ja, die werden schon gehen.
10: Ja, ganz okay.
15: Naja.
10: Ja. Geh weg, du blödes Ding.
15: Nee, nicht totschlagen, gell?
10: Mann!
15: Die tun nichts, das sind Probobienen. Die sind nur auf Bestäubung programmiert.
10: Ja, aber nicht in meinen Haaren.
15: Ganz ruhig jetzt. Das liegt an deinem Shampoo. So, komm her, meine Kleine. Hier kannst du arbeiten. Komm.
10: Komische Viecher.
15: Diese Drohnenbienen sind unermüdlich. Die bestäuben mehr und schneller als ihre Vorfahren. Komm mal hier lang.
10: Sag mal, kennst du zufällig den Kieselkaiser? Also persönlich, meine ich.
15: Charles, ja. Habe ich ein paar Mal getroffen. Er hat Avalon Rohstoffe verkauft. Kein sonderlich sympathischer Typ, aber warum?
10: Was ich jetzt sage, ist sehr vertraulich.
15: Komm, ich bin dein Vater.
10: Ja, eben. Ich suche seine uneheliche Tochter.
15: Hä? Ich wusste gar nicht, dass er eine hat.
10: Niemand weiß das. Aber sie ist offenbar viel wohlgeratener als seine drei offiziellen Kinder.
15: Beneidenswert. Guck mal hier, das sind die Waben. Hätte ich nie gedacht, dass wir das hinkriegen. Honig?
10: Nein, danke. Auf jeden Fall ist die Tochter verschwunden und er sucht sie ganz dringend.
15: Ja, das verstehe ich.
10: Wie?
15: Charles ist sehr krank.
10: Ach, weißt du, was er hat?
15: Naja, man munkelt nun, die Sache ist ziemlich heikel.
9: Was?
15: Angeblich ist Charles bereits seit 10 Monaten tot.
9: Nee, das kann nicht sein. Er ist vor ein paar Tagen noch gesehen worden bei einer Live-Audienz.
15: Manche Leute verlängern ihr Leben mit medizinischer Hilfe, solange es geht. Und manchmal auch über den Tod hinaus.
9: Wie über den Tod hinaus?
15: Sie lassen sich lupen. Ich vermute, Charles hat genau das gemacht.
9: Lupen? Also wie Lupen, also Schleife?
15: Richtig. Das geht nur als Quant, selbstverständlich.
9: Aber wie?
15: Wenn der Stammkörper irgendwann aufgibt, spielen Sie die letzte vor dem Tod gemachte Kopie des Verstandes in ein Gefäß ein. Schon ist man von den Toten auch verstanden. Auch ohne Stammkörper.
9: Aber höchstens für 15 Tage.
15: Ach, mit sowas beschäftigst du dich also?
9: Diese Typen wollen nicht sterben und leben deshalb ihre finalen Tage immer wieder? Das ist...
15: Eine digitale Wiedergeburt. Seelenwanderung, wenn du so willst.
9: Aber das ist entsetzlich.
15: Vielleicht sogar Blasphemie, Ansichtssache. So ein Todesloop-Verstand kann zwar nichts Neues mehr lernen, ist aber sehr nützlich.
9: So ein Zombie soll nützlich sein.
15: Pass auf, ein Verstand, der eine Firma über 50 Jahre oder länger aufgebaut und geführt hat, der um jedes Detail weiß, ist extrem wertvoll. Ohne dieses Wissen kann eine Organisation, gerade so eine große, ganz schnell zugrunde gehen.
9: Was ist denn mit seiner Stimme? Vielleicht war auch Baba. Nee, das kannst du nicht machen. Bist du krank?
15: Nee, mir geht's gut. Aber ich bin in einem Alter, in dem man allmählich Vorsorge treffen muss. Entweder ich übergebe die Avalon Group an jemanden oder ich muss einen anderen Weg finden. Man sagt allerdings, jeder Loop sei etwas kürzer als der vorige.
9: Ist das jetzt eine Art Erpressung? Entweder ich steige endlich bei Avalon ein oder du wirst ein digitaler Zombie.
15: Gellert, Avalon ist mein Lebenswerk. Ich kann es nicht einfach irgendjemandem anvertrauen.
9: Ich habe bereits einen Job.
15: Ja, als Kopfgeldjäger. Das ist offenbar interessanter, als zusammen mit deinem Vater die Welt zu retten.
9: Baba, hör auf. Wir haben das schon 100 Mal...
15: Ja, und ich habe deine Entscheidung auch akzeptiert. Aber deshalb muss sie mir ja nicht gefallen. Kann nichts dafür, dass ich nur einen Sohn habe. Reiß dich zusammen. Wir fahren jetzt nach Hause.
13: Percy! Percy!
17: Es gibt nicht mehr zu Questorat 1. Ich habe wirklich alles versucht.
9: Am nächsten Morgen ist meine Laune im Keller.
18: Dispenser, Fluxuvent 500 Milligramm.
17: Die Dosis wird vorbereitet. Doppelte Authentifizierung. Retina-Scan.
13: Du packst?
18: Ja. Ich halte es hier keine Sekunde länger aus. Diesen scheiß synthetischen Bäumen.
17: Erste Autorisierung erfolgt. Passwort?
18: Bitches Brew.
17: Zweite Autorisierung erfolgt.
18: Oh.
17: Nachricht von Momeshi.
18: Auch das noch.
17: Abspielen?
18: Ja, hilft ja nichts.
16: Mr. Singh, ich möchte mich mit Ihnen über Ihren Bericht unterhalten.
18: Oh Gott.
16: Wir sollten uns unbedingt treffen. Ja. Heute Abend?
18: Schreib ihr, ich bin gerade nicht verfügbar, ich melde mich.
17: Das wird Sie nicht freuen.
18: Ja, mich freut auch vieles nicht.
17: Das Fluxuvent hat seine volle Wirkung anscheinend noch nicht entfaltet.
18: Ach, Sid.
17: Nachricht von Oblivion?
18: Ja.
16: Ich bin im Pawlowski-Prospekt, St. Petersburg. 44744, 6. Stock, 17 Uhr. Komm allein.
19: Angezogen und gesättigt streift sie durch die Gänge des Krankenhauses. Alle Anweisungen vom Diktiergerät waren zutreffend. Sie hat Streichhölzer gefunden, ein Fernglas, ein Seil. Überraschend, wie selbstverständlich sie dieser Stimme folgt. Nur weil sie wie ihre eigene klingt.
16: Und du darfst auf keinen Fall vergessen, den Expeditionsbericht zu aktualisieren. Das ist unsere analoge Sicherungskopie.
20: Okay, warum?
16: Meine Hypothese und die der anderen Iterationen. Irgendwer sorgt dafür, dass wir immer wieder in neuen Gefäßen in diesem Zimmer aufwachen.
20: Seltsam.
16: Irgendwer packt immer wieder neue Klamotten in den Schrank.
20: Und irgendwer macht hier sauber.
16: Wir nennen ihn Nemo.
20: Wie dieser U-Boot-Kapitän bei Jules Verne?
16: Wo Nemo ist und was er tut oder sieht, ist unklar. Er scheint aber nicht alles mitzukriegen.
20: Sonst hätte ich das Diktiergerät wohl nicht gefunden.
19: Es folgt eine Liste von Aufgaben. Höchste Priorität hat derzeit die Erkundung der Beta-Basis. Außerdem haben ihre Vorgängerinnen eine Reihe von Fragen formuliert.
16: Wo liegt die Insel genau? Gibt es eine Möglichkeit, Kontakt zur Außenwelt herzustellen? Können wir Nemo lokalisieren oder mit ihm kommunizieren? Und bevor du losziehst, die Insel ist kontaminiert. Gehe in Zimmer 210, setz eine der Schutzmasken auf. Das verschafft dir etwas mehr Zeit. Ach ja, und mach bitte eine Kerbe in den Bettpfosten. Dann wissen wir, wie oft wir schon hochgeladen wurden. Und das lieber gleich, falls dir unterwegs was passiert. Zwei Tote haben wir schon gefunden.
20: Na, großartig.
9: Mit dem Taxi fahre ich durch St. Petersburg. Die Stadt hat mittlerweile dreimal so viele Einwohner wie London und ist der offizielle Hauptsitz der Europäischen Föderative Euros. Sie ist das Tor zu den Siedlungsgebieten im Osten. Das Klima hier ist so mild, kein Wunder, dass so viele hier auswandern.
18: Спасибо.
9: Der Pawlowski-Prospekt liegt in einem dieser riesigen Neubaugebiete, die man in den 60ern hochgezogen hat, um der Völkerwanderung aus dem Süden Europas irgendwie Herr zu werden.
18: Ah, hier. Hier müsste es sein. Keine Namen. Und klingeln hat das Ding auch nicht. Scheiße. Code? Habe ich sowas? Ah ja, hier. 4-4-7-4-4. Hm, geht doch. Oh, Scheiße, ist das dunkel hier. Wo war das nochmal? 6. Stock, ja. Fuck. Oh, Scheiße, was ist denn hier los?
9: Ich drücke mich an die Wand und blicke in alle Richtungen. Woher kommen die Schüsse? Im Stock über mir scheint Licht zu sein. Und da ist doch jemand.
18: Ich hoffe es ab. Aber was wenn?
0: Hilfe! Hilfe!
18: Scheiße, warte, ich helf dir. Was ist denn hier los? Oh, Scheiße.
9: Sieht aus wie ein Emo-Mädchen. Könnte sie das sein?
18: So, bist du Oblivion?
0: Ja.
18: Die Wunde, die ist... Warte, ich... Ich drück drauf. Hey. Hallo, bist du noch da? Hey! Aufwachen, hey! Hallo? Fuck. Hallo, wie geht's?

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0: Worauf habe ich mich da nur eingelassen? Kontaktperson tot und noch immer keine Spur von Perrott. Dafür weiß ich jetzt, dass sie die uneheliche Tochter des Kieselkaisers ist und dass ihr Vater als digitale Kopie in einer Endlosschleife festhängt. Vielleicht hatte Papa doch recht. Warum tue ich mir diese Kopfgeldjägernummer eigentlich an?
1: Scheiße. Sid, was machen wir jetzt?
2: Ich glaube, da ist nichts mehr zu machen. Die junge Dame ist tot.
1: Ja, das sehe ich auch. Tolle Hilfe.
2: Soll ich vielleicht die Polizei verständigen?
1: Und dann finden die mich ja neben der Leiche? Prima.
2: Und wenn du sie beseitigst?
1: Wie denn? Vom Balkon werfen? Wir sind in einem russischen Superblock. Weißt du, wie viele Leute das sehen?
3: Galahad Singh?
1: Ja?
3: Ich bin Oblivion.
1: Aber du bist doch, also...
3: Du wolltest doch was über Deatha wissen.
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0: Du bist ja ganz bleich.
1: Leck mich.
0: Aber süß, dass du mich retten wolltest.
1: Das ist nicht lustig.
0: Ja, schon ein bisschen.
1: Mann, ich dachte, du wärst tot.
0: Ja, bin ich ja auch. Also zumindest das Gefäß da. Samovar?
1: Ja, bitte. Danke.
0: Francesca sagt, du bist ein Freund von Juliette.
1: Francesca, aha. Sowas in der Art.
0: Heißt?
1: Ich bin Questor. Ich suche nach ihr. Sie ist seit einer Woche verschwunden und ihr Chef wurde ermordet.
0: Und wer bezahlt dich?
1: Ihre Mutter? Beziehungsweise ein untoter Space-Milliardär.
0: Gut, was willst du wissen?
1: Woher kennst du Juliette? Von eurem gemeinsamen Hobby?
0: Mhm. Also sie war noch nicht lange dabei, aber sie war eine der ernsthaftesten. Weißt du, es gibt viele Pseudos bei uns, die stehen auf diese ganze Todesromantik, obwohl sie eigentlich voll Angst davor haben. Babutschki.
1: Was?
0: Mitläufer.
1: Darf ich noch einen?
0: Ja, ja, klar. Weißt du, ein echter Desser verachtet die Furcht vor dem Tod. Das können nur wenige.
1: Du meinst, sich in ein Gefäß hochzuladen und sich umzubringen?
0: Ja, oder sich umbringen zu lassen. Das hat beides Charme.
1: Das Blut auf dem Boden färbt sich langsam dunkler. Komm schon, das ist eine abgefuckte Scheiße.
0: Findest du? Das ist Ansichtssache. Weißt du, wir tun das im Dienst der Wissenschaft. Wir wollen wissen, was ein Mensch spürt, was er denkt in den letzten Minuten. Aber es sind eben die letzten Minuten und danach ist alles weg. Manchmal muss man was Verrücktes machen, um die Wahrheit herauszufinden.
1: Ist das eigentlich illegal, was ihr da macht?
0: Nein, die Gefäße gehören ja uns. Also es ist im Grunde Sachbeschädigung. Weißt du, was ein Brain Crash ist?
1: Naja, wenn man zu lange in einem Gefäß bleibt, geht nicht nur der Klonhops, sondern auch das Covid.
0: Genau, und beim Tod passiert dasselbe. Schau mal, mein Gefäß da unten.
1: Das hat ein großes Loch in der Brust.
0: Ja, aber der Kopf ist unversehrt. Also das Covid hat nichts abbekommen, sollte man meinen. Würde man jedoch versuchen, das Covid aus diesem Gefäß in einen intakten Körper zu übertragen...
1: Was dann?
0: Nichts. Kompletter Scramble. Alle Daten sind futsch. Dem Tod kommt man eben nicht so leicht auf die Schliche.
1: Ich weiß.
2: Haben Sie zufällig einen Jungen gesehen? 12 Jahre. Dunkles, lockiges Haar.
3: Nein, mein Junge. Tut mir leid.
1: Sid? Was gibt es zu Questorat Nummer 1?
4: Nichts Neues.
1: Hast du Percys Bilder nochmal skaliert?
2: Kann es nicht doch sein, dass er irgendwo hingeschwommen ist?
5: Du musst der Wahrheit ins Auge sehen, Galahad.
6: Oblivion führt mich in den hinteren Teil des Raums. Dort ist eine Metallplatte an die Wand geschraubt. Davor steht ein billiger Bürostuhl. Sie kniet sich nieder und zieht etwas Quadratisches unter dem Stuhl hervor.
0: Juliette hat daran gearbeitet, dass wir dem Tod noch näher kommen. Mit Software.
6: Mind Recorder. Do not open. Den kenne ich doch.
0: Solange das Ding in der Nähe ist, macht es kontinuierliche Backups von dem Gehirn des Quants.
1: Okay, aber was genau hat Juliette jetzt gemacht?
0: Ja, sie hat das Teil gehackt.
1: Wie das?
0: Sie hat das Backup-Intervall verkürzt.
6: Warum verwendet Perrott ihren Firmenrechner und ihr Geheimwissen in Sachen Kugels, um einen Hack für diese Deather zu programmieren?
0: Je öfter der Mind Recorder zwischenspeichert, desto mehr Erinnerungen an die letzten Momente vor dem Tod hätte ein Deather nach seiner Wiederherstellung.
1: Mhm. Auf wie viel war sie runter?
0: 1,5 Minuten.
1: Ist das viel oder wenig? Also ich meine, wenn man im Sterben liegt.
0: Also Neurowissenschaftler gehen davon aus, dass es nach dem Herzstillstand etwa 30 Sekunden dauert, bis man das Bewusstsein verliert. Aber auch danach gibt es wohl noch Hirnaktivität. Also bei einem richtigen Gehirn. Ein Kugel können wir nach einem Braincrash nicht mehr auslesen, also erfahren wir das wahrscheinlich nie. Aber wenn wir es schaffen, die Intervalle weiter zu verkürzen, also vielleicht bis in den Sekundenbereich, dann kommen wir dem Rätsel, was beim Sterben passiert, auf jeden Fall näher.
1: Sag mal, wann hast du Juliette das letzte Mal gesehen?
0: Was wird denn das hier? Ein Verhör?
1: Ach du.
0: Ist okay. Also persönlich vor etwa einem Jahr. Wir waren regelmäßig im Holochat. Das letzte Mal vor gut 2 Wochen.
1: Ist dir da was aufgefallen in ihr?
0: Nee. Also sie hatte versprochen, mir bald den neuesten Hack zu schicken. Angeblich hat sie das Intervall nochmal um 30 Sekunden verkürzt. Sie wollte vorher nochmal auf eine Testfahrt. Aber dann kam keine Antwort mehr. Und auf meine Mails hat sie auch nicht reagiert.
1: Was für eine Testfahrt?
0: Eine Testfahrt in den Tod.
1: Also du meinst, Juliette hat diese...
0: Sie hat meistens Autos benutzt, ja. Also um sie zu töten. Selbstfahrer.
1: Und wo macht man sowas?
0: Sie war immer auf so verlassenen Rennstrecken unterwegs. Also normalerweise aus Spaß. Aber manchmal gecrashed.

0: entsorgt das kaputte Gefäß.
1: Und dann?
0: Na, zurück in ihrer Wohnung lädt sie das Backup auf den Server hoch.
1: Mit dem Inhalt des Mind Recorders im Kopf kann sie sich an alle Details ihres Unfalls erinnern, hä? Aber nicht ans Sterben und schon gar nicht daran, wie sie sich selbst aus dem Wrack gezogen hat.
0: Hä? Ja, es ist ja ein anderes Gefäß. Mit einer anderen Kugelkopie.
1: Ja, aber kann man die verschiedenen Backups nicht irgendwie zusammenfügen, ja? Damit man alle Erinnerungen hat? Bei normalen Computern geht das doch auch.
0: Ja, wenn das so einfach wäre, dann hätten wir es ja auch selbst hinbekommen. So, ich muss los. Sorry, was abholen.
1: Will ich wissen, was?
0: Definitiv nicht.
1: Hey Sid, das ist alles total krank.
2: Krank, aber eine Spur. Einer der Rekorder in Perrotts Klonkabinett hat gefehlt.
1: Du meinst, sie ist von einer ihrer Spritztouren nicht zurückgekehrt?
2: Dann müsste hinter irgendeiner Leitplanke oder Boxengasse ihre Leiche liegen.
1: Ja, und ein Rekorder. Zeig mir noch mal die Aufnahmen aus ihrer Wohnung. Waren da nicht so Bilder von Rennautos?
2: Voila, hier der Porsche.
1: Ja. Da, im Hintergrund, sind das Tribünen? Sid, wo könnte das sein?
2: Es handelt sich zu 98% um die Motorsportanlage in Le Mans.
1: Noch nie gehört.
2: Le Mans ist eine Stadt ganz im Westen von Euros. Bis in die 50er war sie anscheinend synonym mit einem Rennsportereignis. Da das Interesse an Selbstfahrerrennen aber immer weiter abnahm, wurde die Veranstaltung 2057 eingestellt.
1: Man hat diese Geschosse mit 200 Sachen durch Dörfer und über Landstraßen brettern lassen? Mit Menschen am Steuer? Das ist völliger Irrsinn.
2: Tja, Menschen halt.
1: Wo liegt denn Le Mans genau?
2: Ziemlich genau 2 Autostunden von Paris entfernt.
1: Bingo.
3: Seit sie das Mountainbike gefunden haben, kommt sie viel schneller voran. In den Pedalen stehend rollt sie den Schotterweg hinab zur Zeta-Basis, der inzwischen 7. Basis, von der im letzten Expeditionsbericht die Rede war. Ihre Vorgängerin hat die entdeckt und einen Plan geschmiedet. Die Idee ist gewagt, aber zusammen können sie es schaffen. Sie und die, die nach ihr kommen.
4: Diese ganze Insel. Man wird ja völlig depri hier. Überall nur schwarze, zerklüftete Berge.
3: Sie dreht sich um, schaut zurück. Auf diese vorsinnflutlichen, dunklen Monster, die versuchen, sie in den Wahnsinn zu treiben.
4: Kann auch ein Segen sein, nur einen Tag zu leben.
3: Die letzten Meter bis zur Basis schiebt sie ihr Rad. Ignoriert die Monster und konzentriert sich mit aller Kraft auf das Ziel.
4: Das müsste die Funkstation sein. Hoffentlich ist die auch wirklich leer.
3: Sie sucht den Boden nach Spuren ab. Man weiß schließlich nie, ob die letzte Iteration den Bericht aktualisiert hat.
4: Was ist das? Dunkelblonde Haare. Das Gesicht in einer Lache von Erbrochenem. Shit. Das ist offenbar nicht mein erster Versuch. Ich beeile mich besser. So, schauen wir mal. Die übliche Basenausstattung und wo... Na bitte, da haben wir dich.
3: Hinter der Wand hängt auf Hüfthöhe ein grüner Kasten. Sie öffnet die Box und blickt auf einen darin verschraubten Computer.
4: Lenovo Quantum 5001. Perfekt.
3: Sie holt das Werkzeug aus ihrem Rucksack und löst die Sicherungen. Dann schaut sie auf ihre Liste.
4: So, das hätten wir. Hoffen wir mal, das Teil funktioniert noch. Was noch?
5: Wenn du den Rechner hast, brauchen wir nur noch einen Quantencomputer. Aber schaffst du eh nicht in der Zeit. Musst du für die nächste aufnehmen.
4: Eine von denen, wo mein Kugel draufgeladen ist? Das Teil aus dem Schädel rausholen wird hart. Fuck, jetzt schon? Es sind doch erst 4 Stunden vergangen. Normalerweise haben wir 12. Bald ist uns diese verseuchte Insel sowas von egal. Hauptsache, ich schaff's rechtzeitig zurück.
1: Oh, ich komme überhaupt nicht drüber hinweg, dass die Leute früher selbst am Steuer saßen. Ich hasse das. Wie will man da nachdenken oder schlafen, ohne gleich jemanden zu überfahren?
2: Früher gab es auch keinen freundlichen Amanuensis, der dir so eine schicke Route zur Rennstrecke programmiert.
1: So freundlich bist du auch wieder nicht.

0: haben.
1: Was machst du denn da? Wir sind gleich in Le Mans.
0: Ein Drink geht noch.
1: Alkohol schränkt die Aufmerksamkeitsspanne zu 67% ein.
2: Ah, und du hast die wichtigsten Streckenabschnitte mit reingenommen, ja?
1: Hast du dir das so gewünscht, oder?
0: Prima. Dann können wir jetzt ganz bequem nach Wracks Ausschau halten.
1: Wenn du nach draußen gucken würdest, statt in die Minibar, würdest du merken, dass wir uns bereits nähern.
0: Sid, es reicht, ja? Es dauert noch mindestens 10 Minuten, bis wir an der Strecke sind. Ah ja, und könntest du unter Umständen das Radio anschalten?
1: Avec plaisir.
3: Kam es gestern in Bhutan erneut zu landesweiten Massenprotesten gegen die Einführung des HoloNets. Als eine der letzten Regionen überhaupt ist der südasiatische Staat noch komplett Naked Space.
0: Ach, abgefahren, dass es das noch gibt.
4: Wirtschaft. Wie heute bekannt wurde, übernimmt der HoloNet-Betreiber Arkenseal die Mehrheit an dem Pariser Startup Cryptocarbon. Das Softwareunternehmen ist spezialisiert auf Verschlüsselungsverfahren in der Upload-Technologie.
0: Was bitte will Arkenseal mit Cryptocarbon? Arkenseal macht das HoloNet.
3: Aus vertrauten Kreisen ist zu hören, die Übernahme stehe im Zusammenhang mit dem tragischen Tod des Cryptocarbon-Gründers Jean Faucheux. Arkenseal verneint. Der Deal sei schon lange vor dem Attentat geplant gewesen.
0: Bullshit. Das ist doch kein Zufall. Erst verschwindet die Chefprogrammiererin, dann wird der Geschäftsführer ermordet und kurz darauf die ganze Firma verkauft. Warum?
1: Bestimmt nicht wegen ihrer Kryptosoftware.
0: Moment mal. Jimmy Reeves.
1: Der Typ mit dem Samurai-Schwert?
0: Ja, genau. Der hat auch bei Arkenseal gearbeitet.
1: Ja, als Wartungstechniker.
0: Und dann taucht er wie aus dem Nichts auf und metzelt Faucheux nieder?
5: Hello.
6: Hello.
5: I'm Jimmy.
6: I'm Jimmy.
5: I'm Jimmy.
6: Hello.
5: I'm Jimmy.
0: Das kann doch kein Zufall sein.
1: Zufälle sind nicht meine Kernkompetenz.
0: Warte mal.
1: Was?
0: Da vorne, der Zaun. Ist völlig zerstört. Und da, da ist was Rotes. Ein Wrack im Unterholz. Bitte anhalten. Hey, hoffentlich liegt da keine zu verfaulte Leiche drin.
1: Könnte schon sein. So vermoost wie das Ding ist.
0: Boah, also wenn die alt ist, das ist so gar nicht meins. Oh. Oh no.
1: Ich könnte dir über den Dispenser eine Dosis Womex zuführen. Das war dann wohl zu spät. Diese Leiche hier kann nicht Perrott sein. Beim Stand der Verwesung würde ich sagen, die sitzt schon sehr viel länger hier.
0: Oh, wie schön. Der rote Wagen bleibt nicht unser einziger Fund. Auf der Südseite des Rundkurses finde ich insgesamt 6 Deather in verschiedenen Graden der Verwesung. Sie alle müssen schon vor langer Zeit gecrashed sein. Wir fahren weiter. Nach einer Weile ist in der Ferne ein großes Gebäude zu erkennen. Vermutlich eine Tribüne. Wir rollen darauf zu. Und dann sehe ich diese schwarzen Streifen.
2: Halt mal an.
1: Was?
2: Da.
1: Reifenabrieb. Sieht frisch aus.
0: Sid, ich glaube, da vorne ist was.
7: Vor einer der Baracken steht ein Auto. Oder was davon übrig ist.
0: Kein Schriftzug. Schau mal das Logo.
1: 4 verschränkte Ringe?
0: Das sagt mir nichts.
1: Der Wagen ist extrem flach. Alle Scheiben geborsten, das Carbon gesplittert.
0: Ja, auch von der Front ist kaum was übrig. Der Fahrer muss wirklich mit Vollgas in die Betonschienen gebrettert sein. Hier ist ein Mind Recorder. Sieht aus wie der aus Perrots Wohnung. Wart mal. Boah, der ist aber ziemlich gut gesichert. Aber wo ist der Fahrer?
1: Vielleicht rausgeschleudert?
7: Im Zickzack laufe ich einen 30 Meter breiten Streifen ab. Nach ein paar Minuten finde ich eine Wasserflasche. Gerade als ich mich umdrehen will, beschleicht mich das Gefühl, dass ich beobachtet werde. Schnell gehe ich in die Hocke und drehe mich um.
0: Oh, fuck!
1: Was ist?
0: Ich dachte, da ist wieder so ein Schwertmann, aber das war nur eine Birke.
1: Ich sag ja, der Bourbon.
0: Schau mal, da hängt eine Sonnenbrille im Baum. Aus dem Augenwinkel hat mein Gehirn einen Verfolger draus gemacht.
2: Halt mal.
1: Das ist keine gewöhnliche Brille. Das sind Stripper-Goggles.
2: Die ist noch heil. Modell Skyclad. Level 1 bis 5. Meine hat immer bei Level 3 aufgehört.
1: Diese Level 1-Brille kann alles ausblenden. Sogar Augmentierung von Personen und sicherheitsrelevante Holographie.
2: Wer braucht denn sowas beim Autofahren?
1: Schau mal, da drüben.
7: Kurze Zeit später entdecke ich die Leiche. Es ist tatsächlich Juliette. Kein schöner Anblick. Vom Gesicht nichts mehr übrig.
2: Oh, Scheiße.
1: Sie hat wohl weder Schutzkleidung noch Helm getragen.
2: Oh, sieht aus wie ein Klongefäß. Oder Sid, ist das sogar ihr Stammkörper?
1: Es gibt nur eine Möglichkeit, das herauszufinden. Zieh ihr die Socke aus.
2: Oh, nee.
1: Linker Fuß.
2: Oh. Okay. Ja.
1: Da, die Seriennummer.
2: 747-1987.
1: Ein Gefäß.
2: Oh, shit. Mal wieder nur Sachbeschädigung.
1: Bitte was?
2: Sagt man so in Deatherkreisen.
1: Soll ich Momelchi informieren?
2: Ja, das machen wir später. Kleinen Moment noch.
7: Ich kann nicht anders. Ich gehe zurück zum Wagen, hole die Erste-Hilfe-Decke und lege sie über den geschundenen Körper. Wenn schon kein langes Leben, dann wenigstens ein Tod in Würde.
8: So, da bin ich. Rückweg war die Hölle. Oh Gott. Also, der Computer ist uralt, aber er läuft. Die Drecksarbeit mit dem Quantencomputer bleibt jetzt an dir hängen, sorry. Ich versteuere jetzt das Digi hier auf der Station und lege mich zum Sterben hin. Viel Glück mit der Sauerei. Oh Gott.
9: Ja, danke. Horror, also los.
10: Beim Öffnen der Schädeldecke dreht sie fast durch.
9: Oh Gott. Fuck, fuck.
10: Mit den Fingern fischt sie herum, um den kleinen Quantencomputer aus dem Kopf ihrer Vorgängerin zu holen.
9: Du kommst schon da raus. Hab's. Was ist das? Kommt das von den Monstern?
10: Sie schaut zu den Bergen.
9: Hat sich da jemand versteckt?
10: Dunkle Schatten ziehen darüber hinweg.
9: Da blinkt doch auch was, oder nicht? Dieses Geräusch. Das war doch sonst nicht da. Nichts wie weg hier.
10: Sie eilt zum Fahrrad und rast los. Hektisch holt sie das Diktiergerät aus der Tasche.
9: Hey Schwestern, irgendwas war gerade komisch. Als ob mich jemand beobachtet. Seid bitte noch vorsichtiger bei dem, was ihr macht. Ich habe jetzt echt alles gegeben, um unseren Plan voranzutreiben. Boah, das war echt widerlich mit dem Quantencomputer gerade. Aber ich hab's geschafft. Mann, ich bin so angepisst, dass wir nicht an unsere Backups rankommen. Völlig absurd, dass einem der Zugang zum eigenen Verstand verwehrt bleibt. Aber es wird schon. Uns fehlt nur noch der richtige Ort.
10: Ein Ort, an dem sie ungestört den Rechner mit dem Würfel verbinden können, um den Code zu errechnen. Den Code, der die Verschlüsselung ihres eigenen Kogits knackt.
9: Ich frage mich immer noch, wie Nemo an unser Kogit gekommen ist. Er muss es kopiert haben. Ich hätte ihm nicht so viel verraten dürfen.
7: Mit dem Mind Recorder im Gepäck sitze ich gemütlich auf der Rückbank des Autos und schaue hinaus. Das Seine-Ufer zieht vorbei. Eigentlich müsste ich gleich wieder zurück nach London, aber...
2: Hey, Francesco, ich bin in Paris, also beruflich. Du, falls du spontan Lust auf einen Kaffee hast, dann kannst du dich ja melden, ja? 2 Stunden hätte ich noch Zeit.
1: Dir ist bewusst, dass du für heute noch einen Termin im Kalender hast?
2: Ja, doch, Questorenkonferenz.
1: Wäre es dann nicht sinnvoller, das entsprechende Dossier zu lesen?
2: Mach ich ja noch. Von Fran?
1: Jaira. Abspielen?
2: Wenn's sein muss.
11: Guten Tag, Master Galahad. Ihr Vater hat mehrfach versucht, Sie zu erreichen. Sie gehen nicht ran. Deshalb soll ich Ihnen Folgendes ausrichten. Es tut ihm leid.
2: Okay.
1: Das ist doch was.
2: Sei still.
1: Hier wäre aber noch...
2: Was?
1: Eine Nachricht von Fran.
12: Hey, Gal. Ich hätte sehr, sehr gern mit dir Kaffee getrunken. Aber ich bin gerade leider in Athen. Lass uns unbedingt bald sehen. Ich melde mich.
7: Ach, vermutlich macht er wieder einen seiner Kunstdeals. Schade.
1: Jetzt doch, dass du sie?
7: Nee, lieber eine Holoschalte zu Oblivion. Hallo, Oblivion?
11: Strastia, hast du sie gefunden?
7: Leider nur ein Gefäß von ihr. Aber dafür mit Rekorder.
11: Warte mal, von der Testfahrt?
7: Ja. Müsste jetzt eine Kopie von Perotz Kugel drin sein, oder? Die Fahrt und der Unfall.
11: Das geht nicht.
7: Was?
11: Ja, du wolltest mich doch gerade fragen, ob man das Kugel irgendwie auslesen kann.
7: Ich dachte eher daran, das Backup in ein Gefäß einzuspielen und den Klon zu interviewen.
11: Das funktioniert auch nicht. Um ihr Kugel hochzuladen, brauchst du die Passwörter.
7: Okay. Und was könnte ich sonst mit dem Rekorder machen?
11: Ihn mir geben.
7: Warum sollte ich das machen?
11: Ich zahl gut. Mind-Recorder sind wertvoll. Vor allem, wenn sie Parrots neueste Death-Software drauf haben.
7: Das geht nicht. Bis ich Juliette gefunden habe, sind das alles Beweismittel. Und danach gehört das Ding ja wohl ihr.
11: Ja, dann überspiel mir wenigstens den Inhalt.
7: Ich dachte, damit lässt sich nichts anfangen.
11: Ja, mit dem Kugel nicht. Aber mit dem Betriebssystem des Mind-Recorders. Wenn das wirklich Parrots letzter Testlauf war, dann steckt in der Kiste die neueste Version ihrer Aufzeichnungssoftware. Und die kann man dann problemlos kopieren. Ich schick dir die Anleitung.
7: Gut, ja. Ich schieb dir Perotz Backup-Software rüber und du sagst mir, wie neu die Version ist und was die genau macht.
11: Easy. Ich melde mich bei dir.
10: Als sie wieder in der Station ist, sieht sie sich den Rechner an. Er scheint soweit okay zu sein.
9: Hoffentlich geht das Ding nochmal an. Unglaublich. Dabei hat er sogar noch einen Bildschirm. Vielleicht gut so. Dann können wir halbwegs sicher sein, dass Nemo nichts mitbekommt. Wenn wir das Ding über das Holonet steuern müssten, könnte er bestimmt Mäuschen spielen.
10: Welche Dinge Nemo auf der Insel mitbekommt, wissen sie noch nicht ganz genau. Fest steht bisher nur, es gibt ein paar Blindspots. Das hat eine ihrer Vorgängerinnen draufgesprochen.
13: Leute, ihr hattet recht. Er bekommt nicht alles mit. Sonst hätte er mich aufgehalten. Ich habe alles so offensichtlich wie nur möglich gemacht. Chemikalien besorgt, den Sprengsatz gebastelt. Aber Nemo hat mich machen lassen. Die Wetterstation ist leider am Arsch. Aber dafür wissen wir jetzt. Nemo kann nicht überall hin.
9: Wenn Nemo nicht allmächtig ist, wird der Plan funktionieren. Dann werden wir ihn Brand kriegen.
7: Als ich am Nachmittag in London ankomme, erledige ich als erstes die Sache mit dem Recorder. Oblivion hat mir mehrere kryptische Programmierbefehle geschickt, aber es scheint zu klappen. Eigentlich müsste ich Momeshi jetzt einen Zwischenbericht schicken, aber egal. Ich brauche erstmal einen Kaffee. Im Coffeeshop ist die Schlange unendlich lang. Gerade will ich mich anstellen, da bleibt mein Blick an einer Frau hängen. Auffallend elegant, aber das ist es nicht. Die Art, wie sie mit Daumen und Zeigefinger ihre Lippe knetet.
14: Ein Americano, bitte.
7: Fran. Shit. Kann das sein? Nein, das machen bestimmt mehrere Leute so. Aber wie sie da steht, genau wie er.
14: Danke.
7: Von wegen Athen. Fast hätte ich dieser Frau eine Szene gemacht, aber irgendwas hält mich zurück. Als die Lady mit ihrem Americano den Coffeeshop verlässt, aktiviere ich meine weiße Banker-Holomask und hänge mich an sie ran. Auch der Gang ist derselbe. Sie läuft hinunter Richtung New Oxford Street. Wozu trägt sie die Brille? Das müssen Stripper sein. Scheiße, kann sie mich durch meine Holomask erkennen? Vor einem sechsstöckigen Gebäude bleibt sie kurz stehen und lässt den Blick über die Straße streifen. Dann geht sie hinein. Hier arbeitet also unser Galerist. Auf dem Klingelschild sind vier Namen eingraviert. Mit dem Finger fahre ich über die Messingschilder. Nichts. Völlig glatt. Ich greife zu Perotz Strippern.
15: Tatsächlich. Ein holographisches Klingelschild.
7: Nacheinander blende ich mit dem Profimodus alle fünf Ebenen aus, bis hin zur militärischen Tarnung. Die meisten Namen bleiben stehen. Nur einer leuchtet ganz am Ende neu auf.
15: Koyos Foundation. Noch nie gehört. Wer bist du wirklich, Francesco?
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0: Die meisten Erinnerungen an meine Kindheit habe ich gut verdrängt. Aber eine Szene kommt mir immer wieder in den Kopf. Es ist abends, die Nachrichten laufen, Percy und ich sitzen auf dem Sofa. Und plötzlich nimmt uns mein Vater in den Arm, drückt uns ganz fest an sich und lässt uns nicht mehr los.
1: Das Schröder-Pizarro-Virus ist nun auch in Europa angekommen.
2: Panik in Europa. In Berlin, Paris und Rom wurden erste Infektionsherde bekannt.
1: Es ist nicht die Pest, nicht die Cholera, aber für die Zukunft der Menschheit mindestens genauso gefährlich.
3: Auch London bestätigt erste Fälle.
2: Ist die Zukunft der Menschheit in Gefahr?
0: Ende 2044 wurden die ersten Fälle gemeldet. Und dann ging es rasend schnell.
4: And now it's official. The World Health Organization is declaring a pandemic situation.
5: Globale Erwärmung, Umweltzerstörung, na klar, das sind alles Gründe für Zoonosen. Wir wissen nicht, wo es herkommt, aber eins kann ich Ihnen sagen. Wenn Sie sich das Ding als Frau einfangen, war es das mit der Familienplanung. Für immer.
1: Die dramatisch wachsende Zahl unfruchtbarer Frauen infolge des Schröder-Pizarro-Virus ist nicht aufzuhalten.
3: Erstmalig sinkt die Geburtenrate auf minus 2%.
2: Die Zahl unfruchtbarer Frauen infolge des SP-Virus steigt dramatisch. Ein Ende ist nicht abzusehen.
0: Binnen weniger Jahrzehnte halbierte sich die Weltbevölkerung. Das Virus war nicht tödlich, außer für die Kinderwünsche Millionen junger Menschen.
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0: Sid, was findest du im Netz zur Koyos Foundation?
1: Nicht viel. Keine eigene Webpräsenz. Nur ein Eintrag im Stiftungsregister der UNESCO. Die Koyos Foundation widmet sich der Kunst und Philosophie des Altertums und unterhält mehrere Privatbibliotheken.
0: Ja, ist klar. Darum verstecken sie auch ihr Klingelschild unter Holocamouflage der höchsten Stufe.
1: Wer Menschen hinterher schnüffelt, stößt auf Ungereimtheiten. Meist haben die gar nichts mit dem Fall zu tun.
0: Trotzdem, was sagst du? Irgendwas stimmt doch nicht mit Fran.
1: Meiner Meinung nach sollst du mal analysieren, welches Muster du bei deiner Partnerwahl verfolgst.
0: Jetzt bin ich schuld, dass er mich angelogen hat?
1: Vielleicht ist er auch ein Mafioso. Francesco.
0: Tja, klar. Auf alle Fälle ist er kein Kunsthändler. Wer ist das?
1: Momeshi. Hulu Polish.
0: Ja, bitte.
2: Mr. Singh, ich habe länger nichts mehr von Ihnen gehört. Arbeiten Sie nicht? Wurden Sie wieder verhaftet?
0: Sorry, ich war viel unterwegs.
2: Unterwegs?
0: Ja, in St. Petersburg, unter anderem. Juliette war ein Deather. Wissen Sie, was das ist?
2: Diese Quants, die sich absichtlich töten.
0: Genau. Wir haben eines ihrer zerstörten Gefäße gefunden auf einer alten Rennstrecke. Und interessante Technik, die ich gerade untersuchen lasse.
2: Sie haben Juliette gefunden?
0: Wie gesagt, nur ein Gefäß. Die echte Juliette ist nach wie vor verschollen. Ich weiß, Sie dürfen mir zu Juliettes Vater und seinem Gesundheitszustand nichts sagen und sicherlich auch nicht zu den aktuellen Ereignissen rund um seine Kinder, aber ich habe da eine Theorie, wie das Ganze irgendwie zusammenhängen könnte.
2: Bitte, Mr. Singh, ich brauche keine Theorien, ich brauche Ergebnisse.
0: Und die bekommen Sie, versprochen. Ich melde mich, auf Wiedersehen.
1: Die hast du aber abgebügelt.
0: Ist noch nicht spruchreif, das Ganze.
1: Ich habe übrigens noch etwas gefunden. Ein seltsames neues Phänomen. Revenants.
0: Was soll das denn sein?
1: Das fragst du am besten Kyrie Grasser. Er hält die Keynote auf der Interquest. Aber es hat mit verschwundenen Menschen zu tun. Na?
0: Okay, du hast gewonnen. Ich gehe hin.
3: Die Interquest ist eine der wichtigsten Veranstaltungen unserer Branche.
4: Circa 300 Kollegen stehen im großen Saal und lauschen den Ausführungen von Wasserman Jones, dem Vorsitzenden des Internationalen Quästorenverbands.
0: Ach, das ist ja nicht auszuhalten.
5: Vor allem nicht trocken. Champagner?
0: Leo. Hallo. Was sind die denn her?
5: Ich hab den Kellner bestochen.
0: Großartig.
4: Leo Patet Elk arbeitet bei Lorry & Lorry, einer großen Londoner Questur. Sie ist sehr scharfsinnig, extrem gut vernetzt und eine gute Freundin.
0: Und geht's dir gut?
5: Zu viele Questorate. Aber sonst, ja, ja. Selbst?
0: Ganz okay. Seltsame Fälle.
5: Oh, ich liebe seltsame Fälle. Na komm schon, erzähl.
0: Nee, kann ich nicht drüber reden.
5: Das sagst du jetzt, Baby. Das sagst du jetzt. Sestorovia.
3: Ich danke Ihnen für Ihre Aufmerksamkeit. Und jetzt begrüße ich Dr. Kyrie Grasser mit dem Vortrag Manchmal kommen sie wieder. Das Mysterium der Revenants.
5: Ach, wegen dem bin ich hier.
0: Ich auch.
5: Der sieht aus wie Denzel Washington. Und ich liebe Denzel Washington.
6: Sehr geehrte Kolleginnen und Kollegen, sehr geehrte Questoren, Menschen verschwinden jeden Tag. Manche tauchen wieder auf, andere nicht. Und dann gibt es jene, die zurückkehren, aber nicht mehr sie selbst sind. Ein Phänomen der jüngsten Vergangenheit, für das ich den Begriff Revenant benutzen möchte. Es gibt mittlerweile unzählige Beispiele. Sie alle folgen dem gleichen Muster wie in unserem Beispiel von Abe McGee. Abe war Farmer aus Okanagan Valley und ist 2077 verschollen. Einfach weg. Kein Verbrechen, keine Leiche. Doch Abes Familie will sich nicht damit abfinden. McGees Datensatz landet in der internationalen Questor-Datenbank. Und tatsächlich, Jahre später, ein Treffer in Caracas. Ein Mann namens Svante Avogadro. Er sieht exakt aus wie Abe McGee. Nicht nur biometrisch ähnlich, sondern genetisch identisch. Aber Avogadro ist nicht McGee. Zu viele Details weichen ab. McGees Wohnung war voll mit englischer Literatur. Avogadros einzige Lektüre war ein spanisches Kochbuch. McGee war starker Raucher, Avogadro nicht. McGee hatte homoerotische Fantasien, Avogadro hetero bis ins Mark. Also zwei genetisch identische Körper, zwei völlig verschiedene Menschen.
0: Sag mal, wie ist das möglich? Trauma? Identitätsbruch? Ablaut?
5: Vielleicht Körperdiebstahl?
6: Ich habe viele solcher Fälle dokumentiert. Sie tauchen auf und verschwinden erneut, bevor man sie befragen kann. Das macht aus einem Rätsel eine Bedrohungslage. Denn Identität als verlässliche Kategorie erodiert, sobald wir den Körper nicht mehr als ihr stabiles Fundament behandeln können. Denn eines hat uns der Fall Mackie gelehrt. Es gibt mehr Revenants da draußen, als uns lieb ist.
3: Und das war Dr. Kyrie Graza.
6: Vielen Dank. Danke.
3: Die Bar ist jetzt eröffnet.
5: Ich liebe diesen Satz.
0: Ich weiß nicht, irgendwie klingt das auch ein bisschen nach Zombies, oder?
5: Blutdürstige Zombies.
0: Verarsch mich nicht. Sag mal, hattet ihr schon mal sowas? Jemand, der völlig verändert wieder auftaucht?
5: Ich glaube nicht. Obwohl, da war so einer, der wurde in Nordjapan aufgespürt.
0: Ja und?
5: Ja, angeblich ein ruhiger Bibliothekar, aber als er den Questor entdeckt hat, ist er direkt auf ihn los und hat ihn getötet.
0: Was? Ein von euren?
5: Nee. Von unserer Partneragentur. Der wurde regelrecht abgeschlachtet mit einem Schwert.
0: Was?
5: Ja, so ein japanisches Samurai-Ding, glaube ich. Also, ja, keine Ahnung. Aber du klingst irgendwie nervös. Ist bei dir wirklich alles okay?
7: Hallo.
8: Hallo.
7: I'm Jimmy.
0: Nichts ist okay.
5: Was ist denn heute los mit dir?
0: Ach, nix. Sag mal, Leo, sagt dir die Koyos Foundation etwas?
5: Nein. Sollte sie?
0: Nee, schon gut.
5: Rück raus. Wie heißt er?
0: Hä?
5: Na komm schon. Erst geht's dir ganz okay, dann hast du seltsame Fälle und jetzt trinkst du fast so viel wie ich. Ich meine, ich bin doch nicht blöd. Du hast Liebeskummer.
0: Das ist ja wieder das Einzige, woran du denken kannst.
5: Ja, ich kenne dich, Sweetheart. Also, wie heißt er?
4: Mit unseren Drinks verziehen wir uns in eine ruhige Ecke. Ich erzähle ihr nur ein bisschen von Fran, von der Party und dass er ein Quant ist. Leo findet das alles unproblematisch. Gut, sie datet ihn ja auch nicht. Jedenfalls bin ich froh, dass ich mich an sie drangehängt habe. Es gibt niemanden, der mich so gut aufmuntern kann wie Leo. Und in nicht mal 2 Stunden habe ich 7 neue Kontakte.
5: Herrlich.
0: Leo, komm. Sollen wir?
5: Oh, was denn schon?
4: Um 3 Uhr versuche ich, den Heimweg anzutreten. Leopardette drückt sich halb an mich, halb nutzt sie mich als Stütze.
5: Hey. Mein Gott, warum schwankt denn alles so?
3: Taxi!
4: Leopardette wohnt bei mir um die Ecke. Oh. Deshalb fahren wir zusammen. Auf der Rückbank lehnt sie sich an mich.
5: Die ersten 3 Vorträge, die fallen morgen definitiv aus.
0: Ja, mindestens.
5: Oh, fährst du jetzt noch zu deinem Lover?
3: Nee, sicherlich.
5: Oh, sei nicht immer so moralisch. Genieße einfach die Zeit.
4: Ja, leichter gesagt als getan. Als wir die London Bridge passieren, sehe ich eine riesige Holo-Werbung aufleuchten. Ein junges Paar blickt in ein Tal voll frischer Wiesen und kleine Häuschen, vor denen glückliche Kinder spielen. Darüber in leuchtender Schrift: Sibirien braucht dich. Dein neues Leben. Mit dem Instant Pass in nur 1 Monat. Dann zerfällt das Bild in 1000 Mosaiksteinchen und es erscheint ein knallbunter Regenbogen. Das Arkansas-Logo. Shit, das habe ich vor lauter Fran total vergessen.
0: Sag mal, Leo. Ich habe noch mal eine Frage.
5: Oh, das klingt jetzt nach Arbeit.
0: Ja, ja, also mein aktuelles Questorat. Es geht um eine Programmiererin, die auf einem sehr speziellen Gebiet arbeitet.
5: Und?
0: Na, ich glaube, dass man sie gekidnappt hat. Also wegen ihrer Fähigkeiten.
5: Du meinst, irgendein Big Tech-Unternehmen hat sie abgeworben oder was?
0: Ja, freiwillig, unfreiwillig, keine Ahnung.
5: Nicht, dass ich wüsste. Was für Gründe gäb's denn dafür?
0: Ja, ist auch mehr so eine Ahnung. Oh, komm. Lass.
4: Ich steige aus, hiefe Leopardette aus dem Auto und bringe sie bis zur Haustür.
5: Jetzt aber.
4: Es dauert eine Weile, bis sie das Schloss trifft.
5: Oh Gott, oh, Baby.
0: Langsam. Haben.
5: Ich glaube, das war echt einer zu viel.
0: Soll ich dich noch hochbringen? Was denn?
5: Du meinst es vermutlich genauso, wie du sagst.
0: Ja, genau so. Komm.
5: Oh, Echt schade.
0: Hier nicht? Du, Leo, kriegst du noch was mit?
5: Alles.
0: Kannst du für mich rausfinden, ob in letzter Zeit andere Software-Experten verschwunden sind? Also Spezialgebiet Krypto, Uploads, so Zeug.
4: Ich bringe sie ins Bett und schreibe ihr mit Lippenstift an den Spiegel: Denkst du an meine Programmiererin? Zwanzig Minuten später sitze ich mit einem Glas Bourbon in der Hand auf einem Sofa und schau nach, ob sich Oblivion inzwischen gemeldet hat. Tatsächlich.
2: Privet, nochmal danke für die Datei. Ein Deather aus Japan hat die Software analysiert. Es ist tatsächlich Juliets Update. Der Backup-Zyklus ist viel kürzer und ich habe es gleich ausprobiert. Das ist total krank. Ich kann mich echt an alles erinnern, bis auf die letzten Sekunden.
4: Wie ein Junkie. Hat die Software seit höchstens 8 Stunden und was macht sie? Knallt sie erstmal ab.
2: Ach ja, und noch was. Mein Kollege hat ein weiteres Modul gefunden, das nicht zur Originalsoftware gehört. Es heißt LPB-RKR 034. Es ist noch nicht ganz sicher, was das Ding macht, aber anscheinend analysiert es die Datenstruktur des Kugels. Aber wir haben null Ahnung, wozu es gut sein soll. Das war's fürs Erste. Packer!
1: Sieht so aus, als habe Perrott ihren Mind Recorder weitaus umfassender modifiziert als angenommen.
0: Sie wollte sich näher an den Tod heranrobben. LPB-RKR. Wofür steht das?
1: Ein Wort ohne Vokale.
0: Lab, Lab, Loop. Ja, genau, das steht für Loop Breaker.
1: Könnte also was mit der Todesschleife zu tun haben.
0: Garantiert. Ich glaube, ich habe eine Theorie oder gleich mehrere.
1: Du hast 2 Promille Alkohol im Blut, aber bitte.
0: Ach komm, sei still. Oder stell dir Folgendes vor. Perrott will mit der Software ihren Vater aus dieser Todesschleife holen. Die Deather-Experimente waren für sie die beste Chance, herauszufinden, was kurz vor Gefäßschock und Braincrash passiert ist. Ja, in der Hoffnung, den Loop zu brechen.
1: Klingt ambitioniert. Ich gebe aber zu bedenken, dass die Forschungsabteilung diverser Großfirmen seit Jahrzehnten am Descartes-Rätsel scheitern. Warum sollte es gerade ihr gelingen?
0: Ja, manche Dinge lässt man einfach nicht sein, auch wenn sie praktisch unmöglich sind.
1: Wie Questorat Nummer 1.
0: Ja, vielleicht. Wenn du nach Jahrzehnten zum ersten Mal etwas über deinen leiblichen Vater erfährst, und dann ist er auch noch Großherzog, ja? Also mit Krone und allem, dann willst du ihn noch besser kennenlernen.
1: Verstehe. Und wenn du dann erfährst, dass er bald sterben wird...
0: Ja, versuchst du alles, um ihn zu retten.
1: Okay, das wäre dann Theorie 1. Sie riskiert alles für den Kieselkaiser. Aber wie passt ihr Verschwinden da rein?
0: Ja, da wird's schwammiger. Irgendwer hat es auf Kryptokarbon abgesehen, wollte an deren Daten ran. Die Verschlüsselung war stark, aber hatte eine Schwachstelle. Und die kannten genau 2 Leute.
1: Boucher, inzwischen tot, und Juliette. Durchgebrannt ist sie also kaum. Entweder verschleppt oder übergelaufen.
0: Arkansas liegt nahe. Die haben Kryptokarbon geschluckt.
1: Aber dann hätten sie es auch eleganter haben können.
0: Na, du meinst Fouché ausschalten und Perrott kommt mit der Firma frei raus?
1: Genau. Und wer ebenfalls in Frage kommt, ist der Kieselkaiser selbst. Als Chef eines Asteroidenimperiums hätte er die Mittel besessen, Juliette verschwinden zu lassen.
0: Stimmt. Oh, oder eins seiner Kinder.
1: Ich verzeichne gewisse Erschöpfungssymptome. Soll ich noch einen Bericht an Momeshi schicken?
0: Gute Nacht, Sid.

0: Staub. Sehr gut.
1: Als sie zum ersten Mal den Lüftungsschacht hochklettert und auf dem Dachboden landet, blickt sie sich zufrieden um. Hier ist lange keiner mehr gewesen.
0: Hätte mich auch gewundert, wenn Nemos Helfer hier raufgeklettert wären. Aufrecht stehen wäre schön gewesen. Aber gut. Hauptsache ungestört. Das Notebook kann man da auf die Kiste. Shit. Wo ist der Quantencomputer hin?
1: Der kleine Cube unterstützt nun den Laptop bei seiner Arbeit. Es wird nicht mehr lange dauern, bis ihre Nachfolgerinnen umsetzen werden, was der Expeditionsbericht vorsieht.
2: Also, der Plan ist, eine von uns heimlich hochladen. Dazu müssen wir aber an die intakte Kogit-Kopie ran. Die ist im Upload-Tisch in Zimmer 107. Ihr wisst schon, dort, wo uns Nemo täglich neu hochlädt.
1: Sie streckt sich, schaut auf den Bildschirm des uralten Rechners. Eine orangefarbene Leiste zeigt den Arbeitsfortschritt an.
0: Oh, nee. Noch kurz durchhalten, bitte.
2: Die Verschlüsselung ist eigentlich unknackbar, schon klar. Aber du kannst dich erinnern, du hast die Hintertür selbst programmiert. Wenn du den Code dafür errechnet hast, geht's endlich los. Wir werden das Sterben beenden und den Kreislauf durchbrechen.
1: Der Balken auf dem Bildschirm verschwindet.
0: Morgen können wir loslegen. Unsere Schwestern im Keller warten schon. Dann wirst du dich wundern, Nemo.
3: Aufstehen!
4: Lass mich.
3: Du hast mich so programmiert, dass ich dich zur Konferenz wecke. Das habe ich bereits zweimal versucht.
4: Ich war doch gestern schon da. Ich habe alles gehört, was ich brauche.
3: Und gesoffen.
4: Das habe ich auch gebraucht.
3: Elektrolyte?
4: Meinetwegen.
3: Tja. Wenn du ein Quant wärst, könntest du jetzt ganz bequem in ein ausgeschlafenes Gefäß schlüpfen.
4: Oh Gott. Besoffen den Körper wechseln? Nein, danke. Ich hatte übrigens noch einen Gedanken.
3: Erfreulich.
4: Meinst du, diese Theorie von Grasser trifft auf Jimmy Reeves zu?
3: Dass er ein Revenant ist? Könnte schon sein.
4: Seine Frau hat ihn als zart beseiteten Feingeist und Musiker beschrieben. Aber als ich ihn in Miami aufgespürt habe, ist er doch sofort auf mich los. Wer ist es?
3: Leopard at Egg.
4: Gut. Okay, hallo, Leo?
5: Hi, kommst du gar nicht mehr zur Konferenz?
4: Nee, zu müde. Und du?
5: Ich bin seit 11 Uhr da.
4: Oh, tapfer.
5: Hör zu, deine Frage von gestern. Ich habe einen unserer Ermittler angefunkt.
4: Ja, und?
5: Wir hatten in den vergangenen 2 Jahren insgesamt 4 Programmierer, die verschwunden sind. Programmierer, die sich entweder schwerpunktmäßig mit Verschlüsselung beschäftigt haben oder mit Uploads. Alles Top-Leute.
4: Hast du irgendwelche Namen für mich?
5: Ist nicht dein Ernst, oder Baby? Vertraulichkeit und so.
4: Naja, dann anders gefragt. Wie viele von denen haben denn bei Arkansas gearbeitet?
5: Moment, keiner.
4: Okay. Und habt ihr welche gefunden?
5: Wir finden immer alle.
4: Als ob.
5: Ist ja gut, Baby. Bisher keinen.
4: Okay.
5: Kiss, kiss. Bis dann.
3: Du hast 2 neue Nachrichten.
4: Von wem?
3: Avalon Industries und von F. Bittner. Welche möchtest du zuerst?
4: Avalon.
6: Hallo, Master Galahad. Ihr Vater sucht noch einmal das Gespräch und würde Sie gern morgen Mittag in London in der St. Isidore-Kirche treffen.
4: Aussprache in der Kirche? Großartig. Mir bleibt doch nichts erspart.
3: Und jetzt die andere?
4: Okay.
7: Hey, Gal. Ich musste überraschend nach London reisen. Hast du zufällig Zeit? Können wir uns vielleicht sehen? Ich find's schön.
4: Von wegen überraschend.
3: Er schickt noch 3 Herzen.
4: Toll.
3: Du triffst dich also nicht mit ihm?
4: Doch, klar.
3: Dachte ich mir.
8: Das Jericho's ist eine Bar in der Underhill Street, gleich bei mir um die Ecke. Francesco sitzt bereits an einem der kleinen Tische nahe der Bar. Ein Pint und eine Schale Chips vor sich.
4: Na, harten Tag gehabt?
9: Kannst du laut sagen.
4: Willst du drüber reden?
9: Nee. Erzähl mir lieber was von dir, Mr. Singh.
4: Oh Gott. Du meinst von meinem Vater?
9: Nicht unbedingt. Nur wenn du...
8: Also wenn ich mit irgendwem darüber reden möchte, dann mit ihm. Zumindest sagt mein Herz mir das, aber mein Kopf sagt Vorsicht.
4: Du weißt es doch eh schon. Mein Dad ist Deepak Singh. Avalon Industries, die Underwood-Projekte, der ganze Kram. Aber ich habe nichts mit seiner Firma zu tun.
9: Kein Interesse?
4: Null.
9: Glaube ich nicht. Warum?
4: Ich will nichts managen oder bauen.
9: Ja, komm, du willst schon gerne. Aber halt nicht für deinen Vater, den Kontrollfreak.
4: Was weißt denn du über meinen Vater?
9: Ich habe mal was über ihn gelesen. Und das klang, als ob er speziell ist.
8: Francescos Hand an meinem Oberschenkel. Fuck.
9: Aber so oder so erbst du irgendwann alles, oder? Hast du Geschwister?
4: Sorry.
8: Ja, zieh die Hand weg.
9: Ich merk schon.
8: Ist vielleicht besser so.
4: Und warum bist du so unverschämt reich?
9: Vernebler.
4: Hä?
9: Wasservernebler, zur Kühlung.
4: Ach so, diese Sprühdosendinger, die die Restaurants benutzen, damit man es im Sommer auf den Terrassen aushält.
9: Manchmal werden auch Mini-Drohnen eingesetzt.
4: Und die hat dein Vater erfunden?
9: Meine Mutter. Sie hat nicht die Vernebler erfunden, sondern das Wasser. Superkühlung. Irgendeine Chemikalie, genauer kann ich es dir auch nicht erklären. Ich war in Chemie immer eine Niete.
4: Was deine Mutter sehr unglücklich macht.
9: Offenbar haben wir beide Eltern, deren Geschäfte uns nicht interessieren.
4: Naja.
9: Tschüss.
4: Tschüss. Ich dachte schon, wir hätten überhaupt keine Gemeinsamkeiten. Außer
9: was? Na komm her.
8: Ich bin Wachs. Verdammt.
9: Vielleicht sollten wir uns den Rest des Abends auf unsere Gemeinsamkeiten konzentrieren. Ist nicht weit von hier, oder?
4: 10 Minuten. Max.

0: Sobald sie im Krankenhaus aufwacht und die Situation begreift, hört sie das Diktiergerät ab. Sie spult mehrfach zurück. Scheint es nicht wahrhaben zu wollen. Nervös zieht sie sich an und tigert im Raum auf und ab.
1: Was, wenn ich selbst schuld bin an dieser Entführung? Stecken diese Typen dahinter? Was habe ich denen damals alles verraten?
2: Hi, Juliette. Wir haben etwas, was du suchst.
1: Hä? Was ist das für ein weirder Bot? Und geblockt.
2: Wir wollen dir helfen, Juliette.
1: Was? Haut ab, ihr Freaks.
2: Juliette, wir würden dir gerne einen Deal vorschlagen.
1: Verpiss dich. Wenn du mich noch einmal anpingst, dann...
2: Im wievielten Loop ist er? Im 15. 16.
1: Was? Was hast du da gesagt?
2: Deinem Vater kann geholfen werden, Juliette.
1: Wer bist du? Irgend so ein perverses Arschloch, das Leute über den Tisch zieht?
2: Betrüger würden dich bestehlen. Wir möchten dir ein Geschäft vorschlagen. Code gegen Code. Hacker-Ehrenwort.
3: Nachts um 2:30 wache ich auf. Verschwitzt und klebrig. Dafür wieder klar im Kopf. Mein Blick wandert zu Francesco. Er scheint im Tiefschlaf zu sein. Seine Sachen liegen auf dem Boden verstreut. Gut, dann schauen wir doch mal. Ausweis. Bleistift. Kaugummis. Was ist das? Tripperbrille, Level 1, wie Parrots. Das interessanteste Fundstück ist Francescos Schlüsselbund. An einem Stahlring hängen ein Anhänger aus Leder und insgesamt 5 Schlüssel, die alle vorsintflutlich aussehen. Am Schlüsselanhänger ist eine Art Lederetui, das sich aufklappen lässt. Eine Münze aus Metall. Vermutlich Bronze. Mal sehen, ob die Brille noch mehr zeigt. Eine Gravur taucht auf, ein Lorbeerkranz. Darunter steht...
2: Fuck.
3: Unanpei.
2: Francesco. Du bist ein verdeckter Ermittler, du Arsch. Ein KI-Bulle.
3: Ich schlucke. Das ist eine UNO-Behörde. Die bekämpfen künstliche Intelligenz. Wieso arbeitet der Arsch für die? Ich will sofort das Haus verlassen. Bloß weg von ihm. Doch in diesem Moment leuchtet meine Vermisstenwand auf.
2: Komisch, das tut sie doch nie von selbst. Da muss was passiert sein.
3: Einer der Vermissten ist rot umrahmt. Questorat Nummer 1. Mein Herz schlägt wie wild. Meine Hände zittern. Dann leuchtet das auf das ich so lange gewartet habe. Das Bild meines Bruders.
2: Percy.
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0: Da hat es Fran im Scramjet ganz schön umgehauen. Komm schon, ein bisschen Rache musste sein, so wie er mich beschissen hat. Zugegeben, auch gerettet. Sonst hätte mich dieses Percy-Double in New Albion bestimmt abgeschlachtet. Fran, ein KI-Bulle bei Unan Pai. Unfassbar. Aber darüber denke ich nach, wenn wir Parrot gefunden haben. Irgendjemand hat sie zum Autodrom de Lina gelockt mit einem simplen Zetteltrick. Ich hoffe, wir kommen da an, ohne dass Fran in den Wagen kotzt.
1: Oh Gott, mir ist immer noch kotzübel.
0: Hätte ich ja nicht gedacht, dass ihr Geheimagenten da so dünnhäutig seid.
1: Du hattest ja auch eine Schlafmaske auf. Kommt denn auf sowas durchsichtige Flugzeuge?
0: Musst du meinen Vater fragen. Ist so ein Avalon-Gimmick.
1: Hey, warte mal. Was war das? Anhalten!
0: Reifenspuren im Zickzack.
1: Könnten die von Perrot sein?
0: Ja, vielleicht hat sie ihre Verfolger bemerkt und einen Haken geschlagen.
1: Und rast in den Wald? Blöder Plan, da gibt's keine Zeugen.
0: Vielleicht Panik? Komm, lass uns aussteigen.
1: Meinst du, diese Schwerttypen laufen hier auch rum?
0: Hoffentlich nicht.
1: Hast du das gehört?
0: Was? Da war nix. Komm weiter. Vorsichtig folgen wir den Reifenspuren. Der Wald wird immer dichter, verleibt sich Stück für Stück die Straße ein.
1: Hier. Ein alter Pfosten mit Reflektoren.
0: Der wurde brutal umgefahren. Da, guck mal, zwischen den Bäumen. Ist da was?
1: Lass mich mal leuchten. Da hinten, ja. Es könnte tatsächlich ein Auto sein.
0: Ja. Da drin im Gebüsch. Wir kämpfen uns durch das Gestrüpp. Je näher wir dem Wagen kommen, desto stärker wird der Gestank.
2: Oh, Scheiße.
0: Auf den Vordersitzen liegt Juliette Perrot. Ihre verweste Leiche hat tiefe Schnitt- und Stichwunden. Überall kriechen Maden.
3: Zieh du hier mal die Schuhe und die Socken aus.
1: Was?
3: Ja, mach.
1: Na, mach du. Ja, okay. Keine Nummer. Das ist kein Klon. Das ist ihr Stammkörper.
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0: Sie scheint verblutet zu sein. Guck dir mal den tiefen Schnitt am Rücken an. Damit ist dein Questorat wohl beendet. Auftrag erfüllt.
1: Ja, sieht so aus. Mann, ich verstehe das alles nicht. Den Schnitt am Rücken, den muss sie doch außerhalb des Autos bekommen haben. Schau dir mal an, wie sie da sitzt. Der Kampf hat woanders stattgefunden.
0: Und hier hinten am Dach ist ein Stück Blech abgesäbelt.
1: Warte mal. Hier im Handschuhfach. Ist das
0: eine Stripperbrille?
1: Ja.
0: Level 1. What?
1: Ja, so eine hatte sie auch in Le Mans dabei.
0: Level 1. Yes.
1: Wieso, was denn?
0: Ortungsdaten von Level 1 Brillen sind sicherheitsrelevant. Die speichern wir. Da komme ich ran. Le Mans, wann war das?
1: Müsste so 13. 14. April gewesen sein.
0: Wenn ich das gewusst hätte, Mann. Le Mans, warte. Ja, Mann. Eine Brille Level 1. Seriennummer gelöscht.
1: Das klingt nach Perrot.
0: Ja. Die Zeiträume passen auch. Lina, Moment. Okay, weird. Hier waren zwei Brillen eingeloggt, gleichzeitig.
1: Du meinst, sie war doppelt da? Also, die echte Perrot im Wagen und gleichzeitig... Wer? Ihr Gefäß?
0: Ja, sieht ganz so aus.
1: Sid, kannst du den Wagen so programmieren, dass er die Logdaten abfährt?
2: Oh, ich darf wieder mitmachen.
3: Och, Sid, tut mir leid.
2: Schon erledigt.
0: Warum sollte sich Perrot doppelt hochladen? Es macht doch keinen Sinn.
1: Vielleicht ist sie misstrauisch geworden. Ein komischer Geruch auf dem Flur oder die Handschrift auf dem Block. Also lädt sie ihr Kugelt in ein weiteres Gefäß. Und als es aufwacht, liest es Lina auf dem Zettel. Macht sich direkt auf den Weg. Ja, und die echte Perrot fährt mit Abstand hinterher, um zu beobachten, was geschieht.
0: In Lina angekommen, wird das Gefäß dann von irgendwelchen Kidnappern entführt und die echte Perrot steigt aus und beobachtet das.
1: Genau, wird entdeckt, gerät in einen Kampf mit diesen Riesenschwertern.
0: Ja, aber schafft es dann doch irgendwie in den Wagen, gibt Vollgas.
1: Ja, und dann? Rast sie panisch in den Wald und stirbt, statt auf der Landstraße zu flüchten? Warum? Das ist doch... Och, ich verstehe das alles überhaupt nicht.
0: Ja, und warum liegt sie denn immer noch hier? Die Kidnapper hätten sie doch finden müssen. Wir haben sie doch schließlich auch gefunden.
2: Wenn ich mir eine Bemerkung erlauben dürfte...
1: Psst. Still, Sid.
0: Fuck. Das klingt nach Streifenwagen.
2: Das wollte ich gerade sagen.
1: Woher wissen die denn Bescheid?
0: Die Datenabfrage zu den Brillen, das wird weitergeleitet.
1: Oh.
0: Aber so schnell? Never.
1: Scheiße. Lass uns abhauen.
0: Das Auto ist zu langsam.
2: Das liegt an der Geschwindigkeitsbegrenzung.
1: Sid, override.
2: Erledigt.
0: Sie sind immer noch zu nah dran.
2: Ich probiere schon, was ich kann.
1: Shit, Mann, ich habe keinen Bock, schon wieder verhaftet zu werden.
2: Ich glaube, ich kenne eine Abkürzung.
4: Wir haben es tatsächlich geschafft und mit Sids Hilfe die Bullen irgendwie abgehängt. Als wir am Abend in der Pariser Dépendance von Unanpei ankommen, scheint nach langem Regen wieder die Sonne. Wir bestellen uns Abendessen und setzen uns in den herrlich zugewucherten Innenhof.
1: Also für mich sieht das alles nicht nach einer KI aus. Wie soll die das gemacht haben? Da tauscht jemand Notizblöcke, entführt mit Sack über den Kopf.
0: Wasserträger.
1: Hä?
0: Ciao. Dieses Koi-Becken hier war ein Geschenk von Haruto Iko, einer japanischen Koryphäe aus der Proxy-Forschung.
1: Proxy was?
0: Im globalen Datennetz ist die Macht einer KI gottgleich. Aber was macht eine KI, wenn sie irgendwo einen Stahltresor öffnen will?
1: Ihr fragt einen von deinen Karpfen hier.
0: Nice try. In der Theorie sind die KIs die Fische. Die analoge Welt ist für sie unerreichbar. Es sei denn, sie findet jemanden, der sie im Eimer durch die Gegend trägt.
1: Ja. Und diese Wasserträger nennt man Proxys?
0: Ja, genau. Unsere Theoretiker haben sich jahrelang die Köpfe zerbrochen, welche Art von Stellvertretern eine KI bevorzugen würde.
4: Ein leuchtend roter Fisch schwimmt zu Franz Hand, hebt seinen Kopf und schaut mich an mit seinen kalten Augen.
0: Gerade eine junge, nicht allmächtige KI würde sich wahrscheinlich hinter einer Organisation verstecken. Zum Beispiel einem Konzern. Dort kann sie von oben anonym Befehle geben und die Angestellten führen sie aus.
1: Ach, ganz hier. Ja, überleg doch mal. Den gehört über 50% des Holonets. Mit so einer Technologie könnte eine KI perfekt Einfluss nehmen auf fast alle Lebensbereiche.
4: Plötzlich reißt der Koi sein Maul auf, als würde er auf Futter warten oder ersticken. Ja, dann haben vielleicht doch Leute von Arkans hier Perrott entführt.
0: Okay. Ich glaube, wir müssen den Laden mal genauer prüfen.
4: Am Abend liege ich im Hotelzimmer auf dem Bett und versuche nicht an Franz' grüne Augen zu denken.
2: Du träumst vor dich hin.
4: Ja und?
2: Hast du nicht andere Aufgaben? Zum Beispiel Mumeshi zurückzurufen.
4: Oh, gut. Dann stell bitte eine Verbindung her. Hallo? Miss Mumeshi?
5: Ja?
4: Ich versuche seit Tagen, Sie zu erreichen.
5: Ich war leider sehr beschäftigt. Haben Sie etwas rausgefunden?
4: Wie Sie wissen, war Juliette Deather und hat alte Autos gecrashed.
5: Ja, das ist mir bekannt.
4: Ich habe auf einer verlassenen Rennbahn nach ihr gesucht und, was ich Ihnen jetzt sagen muss, es tut mir sehr leid, aber ich habe ihre Leiche gefunden.
5: Ist das definitiv?
4: Ihr Stammkörper lag in einem Autowrack.
5: Und das heißt, sie wurde nicht entführt?
4: Doch, auch. Die Kidnapper haben eins ihrer Gefäße mitgenommen.
5: Haben Sie dafür Beweise?
4: Indizien. Aber die einzige Zeugin ist die digitalisierte Perrott selbst, die in ihrem Gefäß verschleppt wurde. Ja, und die ist seit 11 Tagen fort. Entführt von einer jahrzehntealten Superintelligenz. Aber das lasse ich jetzt mal weg. In 4 Tagen wird ihr Kogut einem Braincrash erliegen und dann ist von ihr alles weg. Also falls Sie noch irgendeinen Hinweis haben, Mumeshi, ich bräuchte ihn jetzt.
6: Von ihren verstorbenen Schwestern hat sie den Fundus übernommen. Dinge, die frühere Iterationen gesammelt haben. Den Rechner, das Fahrrad, die Taschenlampe und für den weißen Turm das Brecheisen, die Strickleiter und 4 Kilo Sprengstoff, vermutlich C-400.
7: Da müsste es doch gleich sein, oder?
6: Lange orientierten sich die Iterationen an einer Skizze. Dann tauchte plötzlich diese Wanderkarte auf.
7: Wo ist die hergekommen? Das wurde nirgends erwähnt. Ob Nemo auch dahinter steckt? Oh, diese Scheiße.
6: Sie ist die Erste, die alles hinterfragt. Weil sie die Zeit dazu hat.
7: Weil ich die Erste mit Schutzanzug bin.
6: Abends unter dem Sternenhimmel denkt sie über ihre Lage nach.
7: Warum befindet sich Nemo ausgerechnet auf einer abgelegenen Insel? Die Ressourcenlage? Der geisterhafte Keller? Die unklare Logistik für die zahlreichen Klongefäße. Das kann doch alles nicht sein, aber was wenn?
6: Sie sollte sich langsam wieder beruhigen. Weniger in ihrem Kopf gefangen sein. Ihre Vorgängerinnen waren wenigstens immer beschäftigt.
7: Aber was, wenn diese Insel hier gar nicht real ist? Was, wenn Nemo es längst geschafft hat, mein Kogut in einer virtuellen Umgebung laufen zu lassen? Aber wenn das alles nur eine Simulation ist, dann weiß Nemo alles, was ich tue.
6: Laut Briefing wird sie bald den Hauptweg verlassen müssen.
7: Riskant. Das Ding hat bestimmt längst gemerkt, dass der Upload-Tisch gehackt wurde. Vielleicht ist jeder meiner Schritte Teil von Nemos Plan.
6: Und dann ist sie hier. Am Weißen Turm.
4: Am nächsten Morgen liegen wir gemeinsam im Parc Monceau. In sicherem Abstand. Die Sonne lässt Francescos Gesicht leuchten. Sein Atem geht ruhig, aber er schläft nicht. Wahrscheinlich spürt er, dass mich etwas bedrückt. Aber er weiß auch, dass er mir momentan nicht helfen kann, dass ich mir nicht helfen lasse. Warum eigentlich nicht?
0: Ah, die Rechercheabteilung. Sie konnten 2 der Typen aus New Albion identifizieren.
4: Und?
0: Das Ergebnis allerdings ist seltsam.
4: Lass mich raten. Revenants?
0: Revenants?
4: Ja, Verschwundene, die später irgendwo wieder auftauchen und nicht mehr sie selbst sind. Ist im Questorenkreis ein großes Thema. Gibt weltweit fast 300 bestätigte Fälle. Wahrscheinlich gehört mein Bruder auch dazu. Seit ich Perrott suche, passieren komische Dinge. Der Mörder von Fauchet zum Beispiel. Jimmy Reeves, ist ein altes Questorat von mir. Er verschwand, tauchte verändert wieder auf. Mehrmals. Hat mich fast mit seinem Riesenschwert gekillt. Überall sind auf einmal diese Schwerter. Auch als ich dem falschen Percy in New Albion begegnet bin. Auf der Rennstrecke auch.
0: Okay, aber was hat das mit Perrot zu tun? Ach du Scheiße.
4: Ja, Proxys, genau. Diese Revenants sind Proxys der KI. Und die haben Perrot für sie entführt.
0: Aber warum nutzt die KI verschwundene Personen?
4: Ja, weil es weniger auffällt. Freunde und Bekannte sind ja weg, zumindest meistens. Manchmal gibt es noch ein paar Unbeirrbare, die weiter an sie glauben und damit mächtig auf die Fresse fliegen.
0: Galahad?
4: Ja?
0: Es tut mir so leid mit deinem Bruder.
4: Hm?
0: Es muss schwer gewesen sein, ihn zu sehen und dann ist er es doch nicht.
4: Ja?
0: Was ist passiert? Damals? Falls du erzählen magst.
4: Percy ist verschwunden, als ich 10 war. Ist ins Meer gestürzt. Bootsunfall.
0: Wie alt war er?
4: 12. Er und mein Vater sind rausgefahren. Mein Vater stand kurz vor dem Durchbruch mit seinem Penetas und meinte, brauch ein bisschen Ruhe. Muss an der Idee arbeiten. Eigentlich sollte ich mit, das war mein Platz. Doch dann durfte Percy. Boah, ich war stinksauer. Ich stand am Pier und hab geschrien, ich hasse dich, Percy, ich hasse dich. Das war das Letzte, was ich zu ihm gesagt habe.
0: Aber bei dem Unfall warst du nicht dabei?
4: Nur in meinen Träumen. Da bin ich schuld, dass er über Bord geht. Fast jede Nacht.
0: Weißt du, was genau passiert ist?
4: Nee, keine Ahnung. Mein Vater kam an Deck und Percy war nicht mehr da. Rettungsboote, Hubschrauber, Taucher, wir haben alles abgesucht, aber Percy weg. Er war nirgends.
0: Das tut mir leid. Du hast all die Jahre nach ihm gesucht.
4: Ich weiß. Ist absolut unwahrscheinlich.
0: Komm her. Geht's?
4: Ja, geht.
0: Siehst blass aus.
4: Du siehst blass aus. Solltest vielleicht mal wieder dein Gefäß wechseln. Hm?
0: Keine Sorge, ein paar Tage habe ich noch. Und du bist nicht der Grund, dass ich bleibe. Auch wenn das ein guter Grund wäre.
4: Danke, Fran.
0: Immer. Ich muss zurück nach Sapporo. Die Proxy-Geschichte kläre ich besser nicht per Video.
4: Ja, aber sei vorsichtig.
0: Du auch, Galahad.
4: Zurück in meiner Londoner Wohnung trainiere ich erstmal eine Runde. Auch wenn ich mir nicht sicher bin, ob das nach den Stunts in New Albion so eine gute Idee ist. Fuck, mein Rücken.
8: Schmerzen sind temporär. Aufgeben ist für immer.